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Gerst Lutz Engelmann mit einer Wunschsendung für Freunde von Radio Ginseng. Sie hören Wunschtitel unserer Hörerinnen und Hörer, die in der Radio Ginseng Hitparade bisher nicht gespielt werden konnten. Mittlerweile ist der Kreis der Aktiven so groß geworden, dass ich mich entschlossen habe, jeden Monat zusammen mit der Hitparade, nicht nur zu den Themenwochen, eine Wunschsendung zusammenzustellen. Und Peter Auerbach hat auch einen Opener zur Wunschsendung kreiert, den Sie heute das erste Mal hören konnten. Danke hierfür. Den Eingangstitel »Wenn es dunkel und kalt wird in Berlin« von Element of Crime hat sich Murat Ace im Januar 2026 gewünscht. Im gleichen Monat hat Herbert Schadewald Helena Wondratschkova mit »Unter der Asche meiner Liebe ist noch Glut« vorgeschlagen.

Nun wird es etwas rockiger. Detlef Manthey aus Neuenhagen wünschte sich im Februar Still Loving You von den Scorpions und Carola Wuttke aus Berlin im Mai Born to Run von Bruce Springsteen.

0: Meine Tochter Annette hat sich keine Angst mit Danger Dan gewünscht. Inhaltlich handelt es sich bei dem Song um eine Anleitung zum Widerstand gegen rechte Strukturen. Das ZDF hatte den Auftritt von Danger Dan mit diesem Lied zur 100. Ausgabe der Satiresendung Die Anstalt abgesagt, weil die ZDF-Geschäftsleitung in dem Lied einen Aufruf zur Gewalt vermutete. Ich sehe das nicht so. Danger Dan lässt die Frage, hat Gewalt als Gegengewalt Berechtigung, nur als Elefant im Raum stehen. Ich nehme das Lied nicht in die Hitparade, weil es mit 7 Minuten und 20 Sekunden einfach zu lang ist. Aber in der Wunschsendung können wir es natürlich hören.
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0: Gleich nochmal Danger Dan. Alice Mir hat sich im April 2026 eine gute Nachricht gewünscht.
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Jetzt kommt ein Vorschlag von Gabi Loke aus Mellensee. Barfuß am Klavier mit Annen-Mai Kantereit. Und danach hören wir bei niemand anders von der österreichischen Rockband Wanda. Den Titel hat sich Mandy Kerschbaumer gewünscht.

Erik Eckensthaler hat sich die englische Punkrock-Band The Stranglers mit Golden Brown gewünscht und Frank Osram Mike Oldfield mit Sally vorgeschlagen. Beide Wünsche stammen vom April 2026.

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1: Matthias Loke hat sich Tim Bensko mit hoch gewünscht und Evelyn Böttcher den englischen Singer-Songwriter Passenger, eigentlich Michael David Rosenberg, mit When We Were Young vorgeschlagen.

Unsere Wunschsendung für Freunde der Radio Ginseng Hitparade geht dem Ende entgegen. Einen Wunsch kann ich noch erfüllen. Manuela Richter aus Zwickau schlug AD mit Manfred Krug und Katharina Valente vor. Ich verabschiede mich von Ihnen und wünsche noch viel Freude beim Hören von Radio Ginseng.

Herzlich willkommen, liebe Hörerinnen und Hörer von Radio Ginseng. Ja, das ist sie, bereits die 20. Folge in unserer Reihe Brandenburger Orte. Und da sind wir heute zu Gast in der märkischen Stadt zwischen Hauptstadt-Flair und Spreewald-Idylle. Und zwar in Zossen. Auf den allerersten Blick mag das lukrative touristische Potenzial, das in Zossen steckt, für Gäste nicht gleich überschaubar zu sein. Kein Wunder, denn die touristischen Angebote sind auf 10 Ortsteile verteilt und, wie die Führungen in der Bücher- und Bunkerstadt Wünsdorf, zum Teil sogar unterirdisch. Wer sich aber die Zeit nimmt und sich genauer informiert, wird überrascht sein von der Vielfalt der Freizeitmöglichkeiten in der Großgemeinde, deren Bevölkerungszahl inzwischen die 20.000 Einwohnermarke überschritten hat. Seien Sie also gespannt auf die Informationen unserer Gesprächspartner Wiebke Jahin-Schwarzweller, Sylvia Rademacher und Dirk Kommer. Dietmar Micklich hier am Mikrofon wünscht Ihnen eine gute Unterhaltung bei den Brandenburger Orten, heute die Stadt Zossen.

0: Radio Ginseng, heute zu Gast in der Stadt Zossen. Und liebe Hörerinnen und Hörer, ich freue mich ganz besonders, dass wir heute die Bürgermeisterin hier zur Eröffnung unseres Gespräches zur Vorstellung der Highlights in der Stadt am Mikrofon haben, Frau Wiebke Schahin-Schwarzwelle. Recht herzlichen Dank erstmal, dass Sie Zeit haben für unsere Hörerinnen und Hörer. Und vielleicht sind Sie so nett und stellen sich erstmal selber kurz vor.
1: Herzlich willkommen zu unserer Radiosendung heute. Ja, vielen, vielen Dank, dass Sie auch die Zeit nehmen und sich der Stadt Zossen so ein bisschen widmen und uns quasi auch eine Plattform bieten, uns hier vorzustellen. Ja, Sie haben mich ja schon gut vorgestellt. Wie gesagt, mein Name ist Wiebke Schahin-Schwarzwelle. Ich bin Bürgermeisterin der Stadt Zossen seit Dezember 2019. Und seit meiner Amtsperiode bzw. in meiner Amtsperiode hat sich auch schon einiges getan. Ich bin noch eine recht junge Bürgermeisterin im Vergleich zu meinen Kollegen, werde demnächst 44 Jahre jung. Und freue mich jetzt hier die eine oder andere Frage zu beantworten und natürlich auch die Stadt Zossen vorzustellen. Vielen Dank.
0: Was macht denn für Sie diese Region, diese Stadt, ja dieses Telto, wie man immer wieder hört, eigentlich aus?
1: Ja, zum einen sind wir mittlerweile ein ganz gutes Mittelzentrum. Wir haben jetzt 22.400 Einwohner und die Bewegung, die in Zossen ist und die Veränderung, die in Zossen ist, das ist einfach auch phänomenal. Ja, und hier eben auch Tourismusangebote zu stärken. Und wir haben ja wirklich einiges zu bieten. Und auch die Erlebnisbahn in Zossen, die Draisine, ist immer eine Reise wert und ein Ausflug wert und macht total viel Spaß. Dann haben wir weiter eine wunderbare Seenlandschaft. Also angefangen mit Kalinchen, wo wir ein Top-Strandbad haben, was ebenfalls die blaue Flagge verliehen bekommen hat. Dann haben wir die Wasserskianlage in Horstfelde, die natürlich auch mittlerweile schon internationale Dimensionen angenommen hat und dort auch ab und zu gute Veranstaltungen stattfinden. Dann haben wir weiterhin naturbelassene Seen, wie zum Beispiel unser Wünsdorfer See. Der ist ca. 180 Hektar groß. Dort gibt es einen Karawanstellplatz, wo man eben auch sich dementsprechend einbuchen kann und auch kostengünstig übernachten kann. Und dann haben wir eben auch noch kleinere Seen, die aber eine sehr, sehr gute Wasserqualität haben, wie beispielsweise Zerschamsee. Und wir haben sehr, sehr viele Campingplätze. Also da haben wir wirklich hier touristisch einiges zu bieten.
0: Was ist denn hier in Zossen und in all Ihren Ortsteilen vielleicht Ihr Lieblingsort? Wo würden Sie eine Empfehlung aussprechen? Wo gehen Sie beispielsweise sehr gern hin?
1: Das muss man ein bisschen differenzieren. Also Tatsache habe ich ein Lieblingsmuseum, das ist unser Schulmuseum. Das findet ist im Kirchplatz 7 und dort kann man quasi auch nochmal von der ersten Schulgeschichte Zossens bis heute alles nachvollziehen. Und wir haben dort quasi auch noch Originalbänke und Originalfibeln und das macht sehr, sehr viel, viel Spaß, auch gerade mit Kindern dieses Museum zu besuchen. Also das ist wirklich so mein Lieblingsmuseum. Wenn Sie mich fragen, wo geht die Bürgermeisterin am liebsten baden, dann ist es Tatsache das Strandbad Zesch am See, weil es eben auch noch sehr idyllisch ist, überhaupt nicht kommerziell und die Wasserqualität ganz, ganz top ist. Wenn Sie mich fragen, wo geht sie am liebsten mit ihrem Hund hin, dann ist es auch Zesch am See, weil wir dort ebenfalls einen sehr, sehr schönen Hundestrand haben und der kleine Wout sich da extrem wohlfühlt und man immer nette Menschen trifft und das ist einfach eine super schöne Art und Weise. Und wenn Sie mich fragen, wo gehe ich am liebsten essen? Dann muss ich sagen, das kann man gar nicht sagen, weil wir haben hier ganz hervorragende Restaurants, also angefangen von Reuner, von Schwan, die halt sehr einheimische Küche haben. Dann haben wir aber auch zwei tolle Griechen, also die absolut phänomenal sind. Und dann haben wir noch einen sehr, sehr guten Italiener, der auch sehr familiär ist und mittlerweile auch einen sehr, sehr guten Chinesen. Also wir haben kulinarisch einiges zu bieten und deshalb kann man sich in Zossen sehr, sehr gut wohlfühlen.
0: Dann darf ich Ihnen ganz, ganz herzlich für das Interview zur Einführung hier in die Region, in Ihrer Stadt, in Zossen danken und wünsche Ihnen natürlich für Ihre berufliche, politische und natürlich auch für Ihre Arbeit im Sinne der Bürgerinnen und Bürger dieser Stadt und natürlich auch aller Gäste alles, alles Gute und bedanke mich recht herzlich für das Gespräch.
1: Ja, gern geschehen. Dankeschön.

0: Ja, liebe Hörerinnen und Hörer, Frau Bürgermeisterin Wiebke Schahin-Schwarzweller hat es ja schon angekündigt, dass wir einen weiteren Gast in unserer Sendung haben werden. Und das ist jetzt Sylvia Rademacher. Frau Rademacher, herzlich willkommen erstmal hier am Mikrofon bei Radio Ginzing. Und ich freue mich, dass Sie auch die Zeit sich nehmen, hier bei uns, ich sage mal, den Hörerinnen und Hörern etwas über Ihr Metier zu sagen. Aber vielleicht sind Sie so nett und stellen sich zuerst einmal vor.
1: Ja, mein Name ist Sylvia Rademacher, ich bin 59 Jahre alt und leite die Bücher- und Bunkerstadt. Und das ist, ich sag mal, ich denke für Brandenburg auch so ein kleines Kleinod, wenn man das jetzt auf Bunker so beziehen möchte, was ein Alleinstellungsmerkmal hat. Das sind alles, ich sag mal, Museen, wenn man so will, im Walde liegend, also nicht mit einem klassischen Museum zu vergleichen. Und da machen wir außer montags jeden Tag Bunkerführung, wo man also sich anmelden kann. Man kann auch spontan kommen, aber da hat man natürlich dann eventuell Pech und kann nicht mitgehen, weil eben die Nachfrage so groß ist.
0: Nun muss man für unsere Hörer sagen, Zossen hat mehrere Ortsteile. Einer davon ist Wünsdorf und dort befindet sich sozusagen diese Bunkeranlage und Sie sagen Bunkermuseum. Vielleicht können Sie uns was zur Geschichte dieser Anlage sagen.
1: Naja, ich sag mal, die Geschichte, die zieht sich schon weit über 100 Jahre durch. Der letzte deutsche Kaiser hat Land erworben damals. Der wollte halt seine Truppen auf Vordermann bringen und hat natürlich Landkäufe dann getätigt, also der Militärfiskus zumindest. Später haben das dann die Nazis nachnutzen können, nachdem Hitler sich über den Versailler Vertrag hinweggesetzt hat. Und die haben dann relativ kurzfristig und schnell da im Prinzip drei Bunkeranlagen aus dem Boden gestampft, aus dem Märkischen. Also dort saß das Oberkommando des Heeres, diese Bunkeranlage haben wir, die ist heute gesprengt. Dann saß da das Oberkommando der Wehrmacht, auch eine gesprengte Anlage, die gehört aber nicht zu uns. Und bei uns auf dem Gelände ein Nachrichtenbunker, der unter der Erde liegt. Und der hat eine Netto-Nutzfläche von knappen 1,5 Hektar. Also das ist schon nicht so ein Bunker, wie man sich das so in seinem kleinen Köpfchen vorstellt, also dunkel, klein, ne? Sondern das ist schon ziemlich groß. Und da ist der Zuspruch, sich das anzuschauen, bei den Gästen auch groß.
0: Wenn Sie sagen, ein Nachrichtenbunker, was kann man sich da als Laie vorstellen? Was ist da passiert? Oder wozu ist der errichtet worden?
1: Naja, von diesem Bunker aus ist die ganze Kommunikation des Roten Weltkriegs der deutschen Seite geführt worden. Also der hat ab 1. September 1939 funktioniert. Ja. Und 2,5 Jahre vorher hat man begonnen, das Ding zu bauen. Also das sind auch so Sachen, die kann man sich heute nicht mehr vorstellen. Und dann war da natürlich unendlich viel Technik drin. Also natürlich damals Technik von Siemens, Lorenz in einem zweistelligen, millionenfachen Einbauvolumen, ist heute alles leer. Ist später dann ab den 60er Jahren von den sowjetischen Streitkräften nachgenutzt worden. Die haben das Ganze auch gesprengt. Ja, wir haben ja, also es ist diese Maybach-Anlage, dieses Oberkommando des Heeres ehemals, das sind gesprengte Bunkerbauten, 12 Stück. Und dieser Nachrichtenbunker Zeppelin hat ein ziemlich großes Loch in der Decke. Also Funktionalität dann außer Kraft gesetzt worden und das ist dann halt in den 60er Jahren von den Sowjets wieder partiell zumindest genutzt worden.
0: Frau Rademacher, Sie erwähnten Namen der Bunker. Ich hörte Maybach und auch Zeppelin. Was hat es damit auf sich? Also wo kommen vielleicht die Namen her?
1: Ja, die Maybach-Anlage war, wie gesagt, das Oberkommando des Heeres. Die saßen da und haben den Zweiten Weltkrieg organisiert und durchgeführt. Und der Name Maybach, das ist so eine Art Reminiszenz an die Firma Maybach. Es gab ja die Firma Maybach Motorenwerke GmbH. Und da waren die Chefs, die Herren Maybach und der Graf Zeppelin. Weil der Graf Zeppelin brauchte für seine Luftschiffe Motoren. Und die wiederum baute die Firma Maybach. Und dann haben die auch Motoren für Panzer gebaut. Und da in Wünsdorf seit 1935 Panzerausbildung war, waren natürlich auch die Panzer und so weiter. Und das war sozusagen so eine Art Ehrung. Und Zeppelin Bunker, da passte das natürlich auch wie die Faust aufs Auge, hat aber einen anderen Hintergrund, weil Postämter, was dieser Bunker eigentlich war, Deutsche Reichspost hat den bauen lassen, wurden immer benannt nach dem Ort, wo sie standen. Und das war jetzt und ist es immer noch Zossen. Ja, und da passte das Z natürlich wunderbar, um diesen dann Zeppelin-Bunker zu nennen.
0: Nun habe ich gelesen, dass es neben dieser Anlage, die ja auch auf kaiserlichen Erlass hin wohl errichtet worden ist, eine parallele Führung von Eisenbahnschienen gegeben hat. Und zwar muss es eine militärische Anlage gegeben haben zur Erprobung, ich sage mal, bestimmter Lokomotiven. Ist das richtig?
1: Das ist die königlich-preußische Eisenbahn gewesen. Die haben zu jenem Zeitpunkt sogar Hochgeschwindigkeitsrekorde hingelegt, die also heute wahrscheinlich nicht so ganz zu toppen sind mit dem, was wir da so haben. Also das ist die Linie, die ging praktisch, wenn man so will, von Berlin nach Dresden. Ja, und da wurden eben Versuche gemacht.
0: Auf dieser Anlage, da findet ja heute auch noch was statt. Es gibt ja da Möglichkeiten, sich heute auf dieser Strecke zum Teil zumindest immer noch fortzubewegen.
1: Naja, erstmal ist die Strecke sowieso im normalen Nahverkehr zu nutzen. Jetzt wird zwar gerade gebaut, jetzt haben wir einen Break, aber die ist ja nach wie vor als Bahnstrecke vorhanden. Dann hat man natürlich Abzweigungen, wovon Sie jetzt sicherlich sprechen, die als Dresina, Bewegungsmöglichkeit genutzt wird. Aber die ursprüngliche Strecke, die existiert ja noch. Na, da sind ja zum Beispiel auch im Ersten Weltkrieg ganz viele Truppentransporte abgegangen, weil die Soldaten wurden vorher noch mal konditioniert in Wünsdorf und dann hat man sie halt an die Front geschickt. Und zu dem Zeitpunkt standen die Massen ja jubelnd daneben und haben ihre Soldaten in den Tod verabschiedet.

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0: Nun kommen wir zu Ihrem eigentlichen Gebiet. Sie haben die Bunkeranlage erwähnt. Die sowjetischen Truppen sind 1994 abgezogen. Was passierte dann mit dieser Anlage?
1: Na, dann war es mal, das war dann ein Objekt der Konversion. Also man hat sozusagen die militärischen Hinterlassenschaften zum Teil beseitigt, aufgeräumt.

0: Das sind schon jetzt 3 Jahrzehnte, wo das rumsteht und vergammelt letztlich. Und das ist einfach schade. Es würde keine andere Nation mit den Hinterlassenschaften ihrer Vorfahren machen.
1: Zu dieser Bunkerstadt, die Sie benannt haben, gibt es immer noch eine Ergänzung. Sie sagen auch noch Bücherstadt. Was verbirgt sich dahinter?
0: Das war unter anderem eine Sache nach der Konversion des militärischen Gebietes, dass man sich im Ministerium, so sagte man mir, ich war ja auch nicht dabei, Gedanken gemacht hat, was macht man jetzt damit? Da sind ja viele Fördergelder natürlich reingeflossen. So, und dann kam wohl jemandem die Idee, ach, es gibt so viele Bücherstädte in der Welt, dann können wir doch hier auch eine machen. So, und dann hat man eben geguckt, ob man nicht einige Bukonisten findet, die dann Antiquariate eröffnen. Ja, dann waren auch einige, heute haben wir noch 3 Antiquariate. Und gerade gestern wieder hatte ich 2 ältere Damen, wo ich eigentlich denke, sie wissen, was ein Antiquariat ist. Die waren auch so mehr aus dem Bildungsbürgertum, aber die hatten keinen Plan, was ein Antiquariat ist. Ne? Also das habe ich jetzt sehr häufig, dass die Leute ja nicht wissen, was das ist. Ne? Die fragen dann immer, können wir das uns ausleihen? Und dann sage ich immer, naja, aber gucken Sie mal, Sie kommen aus Stuttgart, müssen uns die Bücher ja zurückschicken oder so. Also,

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0: Wenn Oma und Opa vielleicht mit den Kindern oder mit den Enkeln hier nach Wünsdorf kommen, was erwartet die denn dann in dieser Bunkerstadt? Also wie sieht denn, ich sag mal, das Programm in der Bunkerstadt oder vielleicht auch zusammen mit der Bücherstadt aus?
1: Naja, ich sag mal, meistens informieren sich die Leute vorher schon über meistens Internet, haben einen Film gesehen über uns, ist jetzt in den letzten Jahren vieles gemacht worden, Dokumentation, wo wir auch ein kleiner Bestandteil waren oder auch ausschließlich. So, also die haben schon eine gewisse Vorstellung, hier sich das anschauen zu wollen. Gibt natürlich auch die, die das Schild an der Straße sehen und schwupps eine Abbiege machen, aber das sind die wenigeren. Also die meisten nehmen sich das schon vor. So, dann bestellen die halt Tickets und dann kommen sie und kaufen die. Und je nachdem, wie frühzeitig sie da sind, können sie sich vorstellen,

0: Dann noch die Museen anschauen. In der Woche haben die leider nur 3 Stunden auf, also Dienstag bis Freitag, Montag ist geschlossen. Und an den Wochenenden haben die Museen halt von 10 bis 17 Uhr auf. Also das kann man machen. Dann Bunkerführung, kann dann noch schnell was essen gehen und fährt dann wieder vergnügt nach Hause oder auch nicht.
1: Heißt, es gibt neben dem touristischen Sightseeing auch eine Gastronomie, die man besuchen kann. Und vielleicht noch ein Tipp für Besucher, ist eine besondere, ich sag mal, Kleiderordnung notwendig?
0: Naja, erstmal zum Thema Gastronomie, was ja nach längerem Aufenthalt merklich, dann zieht es die Leute dann schon dahin. Also wir haben ein griechisches Restaurant auf dem Areal und ein chinesisches. Und beide kann man empfehlen. Hinzu kommt noch eine kleine Teestube, eine russische, die also kleinen Imbiss anbietet und natürlich diverse Sorten Tee. Ja, wenn man jetzt in den Bunker geht, sollte man sich auf alle Fälle eine Jacke mitnehmen. Weil im Bunker haben wir durchgehend zwischen 9 und 10 Grad. Ja, Sommer wie Winter ist jetzt natürlich, oder ist in dem Moment, wenn im Sommer ist es erstmal angenehm, im Winter umso mehr, weil dann ist es da unten meistens wärmer. Aber das ist grundsätzlich so, das verändert sich auch nicht. Ja. Also eine Jacke sollte man schon mitnehmen. Also da sollte man schon entsprechend gekleidet sein. Also wenn man dann auch etwas längere Touren macht, wo man so ein bisschen durch den Wald kriecht und auch mal in einen Gang hinein, dass man dann eben Kleidung anhat, die auch durchaus mal einen Riss bekommen können und ein festes Schuhwerk vor allen Dingen. Und dann bei solchen Touren immer eine gute Taschenlampe. Also nicht hier mit Handy und sowas. Also das muss dann schon was Besseres sein, weil es gibt Bereiche, da ist es wirklich dunkel. Ja, da ist nichts. Und da braucht man schon eine ordentliche Taschenlampe.

0: Sie erwähnten vorhin, dass es auch kulturelle Höhepunkte, Veranstaltungen gibt, die in dem Areal stattfinden. Vielleicht können Sie unsere Hörer so chronologisch mal durch das Jahr führen, was Sie so an Aktivitäten vorhaben bzw. was Sie durchführen.
1: In den etwas kälteren Jahreszeiten bis in den Frühling hinein macht der Verein der Bücherfreunde, das haben wir ja auch, und der haben wir noch einen Garnisonsverein, und der Verein der Bücherfreunde macht dort militärhistorische Abende. Das heißt, das ist in der Regel ein Freitag, und da wird dann halt ein Thema, militärhistorisches Thema abgehandelt. Vorzugsweise schön, wenn es mit Wünsdorf zu tun hat, dann ist natürlich die Gästeschar sehr groß. Im Herbst hatten wir ein Kinderfest, ne? Im August, also Herbst, im Sommer natürlich, da haben wir also auch versucht, dass wir Kindern, die also nicht so in Urlaub fahren können und im Hort sind, dass wir da mit denen eine Woche ein bisschen Waldpädagogik machen, ein bisschen Yoga, ein bisschen Fototour, also so, und dann am Ende ein Familienfest, dass die Eltern noch sehen können, was haben die Kinder in der Woche gemacht, also Insektenhotels gebastelt etc. Und dann, dass man einfach auch Leute, die hier neu hingezogen sind, und der Zuzug in Zossen ist ja relativ groß, dass man auch sagt, ey, guck mal, hier könnt ihr euch auch engagieren. Die Vereine sind überaltert, was die personelle Struktur angeht. Die würden sich freuen, wenn da vielleicht auch ein paar Jüngere mitmachen. Und das versuchen wir dann so ein bisschen zu verknüpfen, also soweit das unsere Möglichkeiten zulassen. Ja, mal eine Lesung auch natürlich anderer Art. Also das kann durchaus auch mal was Satirisches sein. Oder zu Weihnachten hin haben wir meistens Kabarett.
0: Ich habe gelesen im Internet, ich bin ja nicht ganz ortsfest und ortskundig, es gäbe ein Garnisonsmuseum und ein Museum Roter Stern. Mhm. Frau Rademacher, können Sie uns was dazu sagen, was das ist? Ist das auf Ihrem Gelände?
1: Wir haben ein Gelände, das ist umzäunt, das ist unser Gelände, aber das andere ist, ich sag mal, öffentliches Gelände. Und da stehen halt, es steht ein sanierter Pferdestall, da ist das Garnisonsmuseum drin. Da gibt es auch den Garnisonsverein, der hat dieses Jahr 30 Jahre Bestand. Und die haben sozusagen die Geschichte dieses Ortes von der Kaiserzeit bis 1945, decken die ab. Sehr, sehr gute Ausstellung, muss man wirklich sagen. Das sind alles Ehrenamtler und die haben das wirklich mit sehr viel Herzblut, Akribie und Interesse gestaltet, das Museum. Und dann, auf einer Kombikarte, kann man also durch den Innenhof, und da ist nochmal ein solcher Pferdestall saniert. Da ist dann ein russisches Museum drin, der Soldatenalltag hier in der Garnison. Ja, und noch mit bestimmten Eckpunkten des Aufenthalts der sowjetischen und russischen Truppen in Wünsdorf.
0: Und das ist der Rote Stern?
1: Das ist der Rote Stern, genau. Okay. Den trugen sie ja. Und dann gibt es diese Kombination der Museen noch einen Spitzbunker. Das sind diese im Volksmund genannten Betonzigarren, also Luftschutzbunker, die aufrecht stehen wie Pilze ohne Schirm. Und da gab es 19 Stück bei uns auf dem Gelände. Heute weiß ich nicht, stehen noch 7 oder 8, die anderen sind gesprengt. Und da gibt es eben einen, da kann man sich 3 Etagen von anschauen. Also man kann eben auch, wenn man nicht nur Bunkerführung macht oder Bunker ja nicht will, sondern dann lieber Museum, also man kann dann schon auch ein bisschen variieren.
0: Diese stehenden Pilze ohne Kopf, die waren für welchen Verwendungszweck gebaut worden? Zur Sicherstellung der Menschen oder zur Sicherheit der Menschen?
1: Das war eigentlich für militärische, also die Leute, die dort gearbeitet haben, es war ja sozusagen ein Militärbereich, das waren Luftschutzbunker. Also das heißt, wenn jetzt da von oben was Explosives runtergefallen ist oder wäre, dann war das eben die Möglichkeit, sich da zu schützen. 315 Leute fanden darin sitzend Platz. Ja, und der Architekt hieß Leo Winkel, deshalb heißen die Winkeltürme. Gab es verschiedene Formen in Deutschland, also man findet auch, wenn man, sag ich mal, auf diesen Spuren reist, und da gibt es ja Freaks, da gibt es auch verschiedenste Formen, also dickbauchige, schlanke, so wie wir sie haben. Und ich weiß, zum Ende des Krieges war in einem oder zwei, war nochmal vom Heeresversorgungsamt, war da nochmal so Reserven drin, die man dann also bei Abzug, als dann die Deutschen hier weg sind, hat man die geöffnet, und da konnten dann halt auch haben sich dann die Leute natürlich das Zeug rausgeholt.

0: Wenn Sie nun, ich sage mal, Geschäftsführerin dieser GmbH sind, verwalten Sie ein relativ großes Areal. Aber mich interessiert und unsere Hörer hoffentlich auch natürlich, wo ist denn Ihr Lieblingsort?
1: Naja, wir haben ja unser Areal, sind erstmal 57 Hektar, die wir haben. Ja, das ist mittlerweile Wald. So. Und da befinden sich diese Bunkeranlagen und viele andere Gebäude noch, die da damals dazu dienten, da die ganze Administration da irgendwie unterzubringen. Und da gibt es halt die Maybach-Anlage, die ist oberirdisch, und dann eben den Nachrichtenbunker. Also ich habe schon so Lieblingsorte in der Maybach-Anlage, wo man auch mal einfach so die Natur auf sich wirken lassen kann. Ja, wenn man da reingeht, vorzugsweise mit dem Hund, der freut sich auch, dann ist es halt sehr ruhig. Man hört nur die Vögel zwitschern und kann eigentlich entspannen, weil da läuft ja auch niemand über den Weg, weil ist ja abgeschlossen. Das ist so ein bisschen, sieht ein bisschen aus wie im Märchenland. Ja? Diese gesprengten Gebäude, die überdimensional groß sind, da kannst du, wenn du viel Fantasie hast, stellst du dir halt vor, wie der Riese so um die Ecke lugt. Ne? Und mittlerweile ist es alles grün. Wir müssen natürlich was machen, sonst wäre es zugewachsen. Aber wir haben dort Wildtiere, Rehe, Wildschweine, Füchse, Dachse. Wenn man sich darauf einlässt, und deshalb wollen wir das auch immer wieder mit Kindern machen, mit der Schule, ich biete das permanent an, den Biologielehrern, sage, hier ist Wald entstanden, so, ihr habt nirgendwo so ein Areal, wo Wald unberührt daherkommt. Ja, wir müssen mal was rausnehmen, klar, wir sind auch ein Forstbetrieb dadurch, aber das kann man wirklich im Unterricht schön einbauen.
0: Frau Rademacher, für unser Gespräch danke ich Ihnen ganz, ganz herzlich, dass Sie uns so erklärend und auch so bildhaft manches beschrieben haben. Ich wünsche Ihrer GmbH natürlich und Ihnen auch alles, alles Gute für die Zukunft, und bleiben Sie schön gesund.
1: Das wünsche ich Ihnen auch.

0: Am Mikrofon bei Radio Ginseng haben wir jetzt Dirk Kommer. Herr Kommer, Sie im Haus sind hier, ich sag mal, für die Wirtschaftsförderung zuständig. Vielleicht sind Sie so nett und sagen unseren Hörern, welche Geschäftsfelder das hier im Haus umfasst, und vielleicht sagen Sie uns auch was zu Ihrer eigenen Person.
1: Ja, gerne, vielen Dank. Ja, mein Name ist Dirk Kommer, ich bin 47 Jahre alt, habe Architektur und Wirtschaftsingenieurwesen studiert und verantworte hier den Bereich Wirtschaftsförderung und Stadtentwicklung. Da zählt Tourismus auch mit dazu.
0: Ich habe mich schon mal gefreut, als ich hier angekommen bin, in Zossen am Markt. Ich konnte parken, und zwar kostenfrei mit einer Parkscheibe, 2 Stunden lang. Das hat man nicht mehr allzu oft. Und ich sage mal, für einen kleinen Rundgang, vielleicht einschließlich der Besichtigung der Kirche, die hier direkt am Markt steht, reicht das allemal. Und insofern war das schon meine erste gute Begegnung. Sie sind hier sozusagen auch für den Tourismus zuständig, und ich habe im Internet doch noch einige andere Dinge gelesen, als die wir schon Frau Bürgermeisterin von Frau Shahin Schwarzweller und von Frau Rademacher hörten. Vielleicht können Sie uns weitere Highlights, die in der Region, die vielleicht in Ihren Ortsteilen auch angeboten werden oder zu finden sind, benennen.
1: Ja, gerne. Also es ist ja auch zu erwähnen, dass Zossen ja auch eine sehr alte Stadt ist, also Besiedlung schon in der Bronzezeit. 1320 war die erste urkundliche Erwähnung. Auf einem slawischen Burgwall wurde dann die erste frühmittelalterliche Befestigung errichtet, die ja heute noch hier Reste davon zu sehen sind. Geringe Reste, will ich auch nicht, dass man die Erwartung hat, hier eine schöne alte Burg zu sehen, aber es stehen noch von der alten Bastion noch Mauerrest im Stadtpark. Dann gibt es noch das alte Schlossgebäude, was ein paar hundert Jahre später gekommen ist. Um diese Burg herum, um diesen Kern, entstand dann die Stadt Zossen. Da wurde ein Marktplatz angelegt hier, und darum kam diese Kernstadt Zossen. Direkt am Nottekanal ist das Ganze gelegen, war damals auch die Schutzfunktion dieser Burg. Sehr schönen Stadtpark haben wir da rum. Der ist auch Gartendenkmal der DDR-Zeit. Auch der Kanal selbst als menschlich angelegtes Schifffahrtsbauwerk ist Denkmal. Und wie Sie schon erwähnt haben, die Dreifaltigkeitskirche, sicher ein Schmuckstück unserer Stadt hier, von 1734 bis 1739 gebaut, so ein Zentralbau, also sehr schön auch anzusehen.
0: Die Frau Bürgermeisterin Shahin Schwarzweller erwähnte diesen Wasserskipark. Mhm. Und ich habe im Internet noch gelesen, es gibt auch Quad-Touren, die hier angeboten werden. Richtig. Vielleicht können Sie unseren Hörern vielleicht da noch eine Empfehlung aussprechen.
1: Ja, also das wollte ich gerne noch ergänzen. Also wir haben hier einen recht großen, berühmten Wasserskipark. Ist auch der Herr Leonhard, der Betreiber, der war auch mal selbst aktiver Profisportler in dem Bereich. Und dann gibt es halt diese Zuganlagen, wo man sich dann ankoppeln kann und kann da dann Wasserski fahren. Ist auch sehr schön, da gibt es eine schöne Terrasse, kann man sich was Kühles zu trinken bestellen und da einfach zugucken, die Stunts sich da angucken.
0: Da frage ich gleich mal dazwischen, wo befindet sich das denn?
1: Das ist in Horstfelde, in unserem Ortsteil Horstfelde, und da ist auch ein großer Badestrand, der mit bewirtschaftet. Viele Leute gehen einfach nur zum sommerlichen Baden. Dahin ist ein ehemaliger Baggersee, große helle Sandstrände da drumherum. Ja. Was auch sehr bemerkenswert ist, wir haben viele schöne Wanderwege hier in unserer Stadt, also Baruther Linie, der ja von Blankenfelde hier südlich von Berlin bis nach Baruth geht, 45 Kilometer, aber auch Themenwanderwege, Ziegeleiwanderweg haben wir hier in Kalminchen mit Mittenwalde zusammen, da geht es um die Industriegeschichte, hier waren ja viele Ziegeleien für Berlin auch, und historischen Rundweg durch die verbotene Stadt, das ist dann in dem Areal hier bei Frau Rademacher, Bücher und Bunkerstadt. Also auch ganz spannende Touren. Quads kann man sich hier ausleihen, Segways. Wir haben hier einen Offroad-Park, also wenn man so ein SUV hat und den mal richtig austesten will, kann man auch dahin. In Kalinchen ist das, die Quad-Touren in Wünsdorf. Unsere Seen bieten natürlich auch SUP, Stand-Up-Paddling-Verleih, Bootsverleih haben wir dabei. Die Fischereien sind auch bemerkenswert, wenn man frischen Fisch haben will in Wünsdorf. Und der in Kalinchen hat auch einen schönen kleinen Restaurantbereich. Da sitzt man sehr, sehr idyllisch am Ufer.
0: Herr Kommer, Sie erwähnten ja jetzt die Wanderwege und unsere Wanderfreunde bei Radio Ginzing bekommen ja ihre Freizeittipps jede Woche im Mittagsmagazin bei Christian Herrmann auch serviert. Mir geht es jetzt aber nochmal um andere Aktivitäten und zwar gibt es ja so eine Art Kulturkalender. Das heißt, Feste werden gefeiert, Veranstaltungen werden durchgeführt. Vielleicht gibt es jahreszeitlich so einen Überblick oder Sie können uns einen solchen nennen, der uns so durch das Jahr führt, was hier in Zossen und Umgebung geboten wird.
1: Ja, also da gibt es die großen Veranstaltungen, die die Stadtverwaltung zusammen mit Ehrenamtlern und Geschäftstreibenden hier gemeinsam organisiert. Das ist zum Beispiel das große Stadtfest, was wir einmal im Jahr im Sommer, so eigentlich immer im Juni findet das statt. Dann haben wir auch sehr schön, das ist immer am 1. September Wochenende jedes Jahr, das Weinfest. Denkt man erstmal Weinfest, warum hier ist, es gibt hier zwar auch in der Umgebung, in den Nachbardörfern hier Barhut, ein bisschen Weinberg, Zesch gab es auch mal ein bisschen hier bei uns, ein bisschen versucht Wein anzubauen, was noch aus preußischen Zeiten dann sozusagen stammt, die Geschichte. Aber da kommen halt auch Winzer angereist aus den typischen Weinanbaugebieten hier zu uns. Und die Gewerbetreibenden hier im Ort beteiligen sich daran und öffnen ihre Hinterhöfe. Und das ist immer sehr schön. Gibt es Lagerfeuer, Musik dabei und ein kleines gastronomisches Angebot in diesen Höfen, aber eben auch auf dem Marktplatz. Dann haben wir nochmal eine Vereins- und Unternehmermesse, wo sich das Vereinsleben präsentiert, die Wirtschaft ein bisschen im Oktober in unserem Kulturforum Dabendorf. Ist ja mit der Schule Dabendorf so eine Art Stadthalle, wenn man es jetzt so nennen will, eine schöne große neue Anlage gebaut worden. Karneval 11.11. wird hier sehr hochgehalten. Wir haben viele Karnevalsvereine. Da ist dann um 11.11 Uhr immer die Stürmung, Eroberung des Rathauses. Jedes Jahr ist auch immer ganz schön anzugucken. Weihnachtsmarkt haben wir oder Adventsmarkt heißt er jetzt Anfang Dezember in diesem Jahr und also wie gesagt wird auch immer sehr gut angenommen in unserer historischen Stadtmitte und last but not least ganz viel in den einzelnen Ortsteilen. Also die Ortsteile mit ihren Ortsbeiräten sind ja sehr aktiv da. Also ich beispielhaft mal Baumblütenfest in Lindenbrück im Frühjahr, Sommerfest in Kalinchen, sehr groß auf See, Bootskorso, ganz tolle Sachen unter Strandfest in Wünsdorf. Also einfach auf unsere Website mal schauen unter Veranstaltungen, da findet sehr viel statt.
0: Herr Kommer, ich bin sehr überrascht über die Vielfalt, die hier geboten wird und bedanke mich ganz, ganz herzlich für die kurzen Informationen. Bedanke mich auch bei Ihnen für die Zeit, die Sie gefunden haben, hier am Mikrofon bei Radio Ginzing zu sein, innerhalb unserer Reihe Brandenburger Orte. Ich bedanke mich, wünsche Ihnen alles Gute.
1: Ja, sehr gerne. Vielen Dank. Wir würden uns freuen, hier Ihre Hörerschaft hier begrüßen zu können.

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Das war sie schon wieder, unsere Sendung Brandenburger Orte. Heute aus der Stadt Zossen. Unsere freundlichen Gesprächspartner waren Frau Wiebke Schahin-Schwarzweller, Sylvia Rademacher, Dirk Kommer, die auch die Musikauswahl besorgten. Dietmar Micklich wünscht Ihnen wieder eine spannende Zeit und bleiben oder werden Sie gesund.

0: 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Es ist 4 Uhr.
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4: Oh, da hast du aber die Erwartung schon gleich ganz hoch geschraubt.
3: 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Also Muckefunk, ein Kaffee-Ersatzgetränk. Kennt jeder, der im Osten groß geworden ist?
4: Ich mag dieses Wort so, wenn es ostdeutsch ausgesprochen wird.
3: Und Fernsehfunk kennt auch jeder, bekannt auch als das Fernsehen der DDR. Und wir schlagen in diesem Podcast die Brücke von damals zu heute mit prominenten Leuten, mit prominenten Gesprächen.
4: Ich bin aufgeregt.
3: Muckefuck und Fernsehfunk, der neue Podcast von Super TV.
4: Los geht's!
3: Hallo, herzlich willkommen zu unserem Muckefuck und Fernsehfunk Podcast, in dem wir mit prominenten Protagonisten... Tolles Wort, ja. Oder? Findest du? Nee.
4: Steif.
3: Ja. Also mit prominenten Unterhaltungskünstlern. Ich benutze den Begriff ganz bewusst, weil wir über DDR-Unterhaltung reden wollen und reflektieren so ein bisschen das damals und kommen natürlich auch zum heute. Und wir, das sind Stefanie Heidrich, Chefredakteurin von der Super TV zunächst mal.
4: Und Jürgen Karney, unsere eigene Fernsehlegende für unseren Podcast. Würdest du das so sehen?
3: Ich höre das Wort Legende so gerne. Nee, das stimmt natürlich nicht. Aber klingt immer noch besser als fossil. Da hast du schon das Gefühl, kommt Kalk aus den Ohren. So, ja. Und dieses sympathische Lachen, was wir hören, ist unser heutiger Gast. Und wir freuen uns sehr, dass es so spontan geklappt hat. Stefanie Hertel ist mit dabei.
5: Ja, zwei Stefanies heute am Start.
4: Genau. Ja. Beide blond, beide gleich alt. Kriegst du es hin, Jürgen?
3: Ja, auf alle Fälle, natürlich. Wir sehen die Sache so professionell und mit so viel Leidenschaft wie nötig. Denn man kann nur leidenschaftlich sein in seinem Beruf, wenn man so viele Jahre diesen Beruf ausübt. Ja. Und du hast den Begriff Kinderstar schon geprägt, Steffi.
4: Genau, das gibt ja noch einen Begriff, der Star. Das haben wir aber in der DDR nicht gesagt.
3: Gab keine Stars. Nee. Aber du warst ein Kinderstar. Du warst...
5: Naja, man sagte so dazu, ne?
3: Ja?
5: Ja, doch.
3: Obwohl, wie gesagt, die DDR-Führung der Wort Star nicht gerne gehört hat.
5: Nee, die hörten das nicht gerne. Und da wurden Kinder ja auch so ein bisschen, naja, ich will mal sagen, fast schon stiefmütterlich behandelt, weil man als Kind... Ja, man durfte erstens nicht so viel verdienen auch, obwohl man ja auch eine Leistung brachte.
3: Ja.
5: Und zweitens, also mir war es ja auch nicht möglich, bis kurz vor der Wende irgendwie mal auch eine Platte oder irgendwas zu produzieren oder sowas. Aber andererseits haben sie sich dann an meinem Erfolg dann doch erfreut irgendwie. Das war dann immer so, ja, so ein Kind auf der Bühne. Naja, ich meine... Grundsätzlich muss man ja schon sagen, natürlich ist es immer mit Vorsicht zu genießen, wenn Kinder in Anführungszeichen arbeiten. Denn ich habe auch damals Kinder erlebt, die schon ganz schön gedrängt wurden von ihren Eltern oder ihren Trainern oder was weiß ich. Aber bei mir war das ja überhaupt nicht der Fall. Also bei mir war das ja irgendwie, das kam ja aus meinem tiefsten Inneren heraus.
3: Habe ich heute erfahren, warst diejenige, die dein Papa gedrängt hat?
4: Mit 4 Jahren.
5: Ja, ne? Ja, absolut.
3: Nimm mich auf die Bühne.
5: Ja,
3: was hat dich da hingezogen?
5: Ich weiß nicht mehr, ich wollte ihm natürlich nacheifern. Ich war ein totales Papakind. Mhm. Ich habe meinen Papa einfach abgöttisch geliebt, tue ich bis heute.
3: Ja.
5: Er ist ja immer noch super drauf mit seinen 85. Und ich wollte einfach ihm nacheifern. Ich fand es ganz toll, dass er auf der Bühne stand, dass er im Fernsehen war, dass er Sänger war. Und ich wollte das unbedingt auch.
4: Mit Eberhard Hertel und den Oelsnitzer Spärken auf die Bühne gehen. Das war dein großer
5: Traum. Nicht nur mit den Oelsnitzer Spärken. Mein Papa war ja, das war ja nur ein Teil seines Schaffens. Ne? Er war ja damals wirklich sehr bekannt als... jetzt die Berufsbezeichnung, Stimmungssänger und Jodler.
3: Stand in seinem Berufsausweis, ja.
5: Ja, natürlich.
3: Spannend.
5: Ja. Er war ja wirklich da auch was ganz Besonderes. Ne? Denn Jodler gab es ja im Osten zwar im Harz vielleicht, aber ansonsten darüber hinaus nicht. Und die Art von Jodeln, die er praktizierte, war ja auch dieses bayerische Jodeln. Das waren ja auch seine Vorbilder. Franz Lang, der Münchner. Klassenfeindjodeln. Aber es war absolut, es war nicht nur geduldet, es war sogar erwünscht in den Sendungen. Also wir fanden das ganz, ganz toll. und sehr außergewöhnlich und somit hat er dann auch sehr viel Erfolg gehabt.
3: Das waren ja die beiden Protagonisten, jetzt habe ich das Wort schon wieder gesagt, aber das waren ja die beiden Volksmusikstars, Hertel und Herbert Roth. Das waren ja so die beiden großen Namen und da hat ja auch jeder so sein eigenes natürlich und seinen Fankreis.
5: Na, Herbert Roth war damals, muss man schon sagen, schon nochmal eine
3: Ja?
5: ganze Nummer größer. Also
3: Ja.
5: der hat damals schon wirklich wahnsinnig viel
3: Ja.
5: Erfolg gehabt. Mein Papa hat ihn auch gut gekannt. Ich habe ihn leider nicht mehr kennenlernen dürfen, aber er berührt uns bis heute, der
3: Ja,
5: Herbert Roth.
3: ja.
5: Denn seine Musik, die lebt absolut weiter und es gibt noch immer ganz viele Menschen, die diese Musik einfach absolut mögen. Also das war schon sehr, sehr besonders, weil er eben einfach auch so wahnsinnig tolle Lieder geschrieben hat. Mein Papa
3: Ja.
5: hat ja nicht selber geschrieben, für ihn wurde geschrieben. Aber dafür hat mein Papa natürlich bis heute immer noch seine Bühnenauftritte und ist immer noch auch präsent
3: Ja,
5: auf den
3: okay,
5: Bühnen und
3: ja.
5: im Fernsehen.
3: Und irgendwann hast du es geschafft, dass er gesagt hat, okay, dann komm mit auf die Bühne oder wie lief das ab?
5: Ja, also ich musste ihn schon ganz schön überreden. Ne, denn ich war ja tatsächlich wirklich erst 4
3: Ja.
5: und er hat natürlich gedacht, naja, das ist so ein kleiner Kinderspleen, das hat sie nächste Woche vergessen. Aber ich hatte es nicht vergessen. Und dann hatte ich ihm das Versprechen abgenommen, dass er auf seiner Weihnachtstour, die er damals 1983 hatte, dass ich da mal mit auf die Bühne darf. Und das hat er mir versprochen, aber er hat, wie gesagt, er hat gedacht, naja, ich sag jetzt mal ja, aber
3: Ja.
5: in 2 Wochen weiß ich das schon gar
3: Ja.
5: nicht mehr. Aber naja, nee, nee. Am letzten Tourtag war er dann im Vogtland in Falkenstein zu seinem letzten Konzert und dann habe ich gesagt, Papa, wenn es heute nichts wird, dann klappt es ja gar nicht mehr. Also heute will ich mit auf die Bühne. Und dann hat er gesagt, na gut, dann kommst du mit und dann üben wir mit der Band. Gab es damals eine Band und
3: Ja.
5: dann habe ich Schneeflöckchen Weißröckchen gesungen. Und alle waren hin und weg. Ja, also ich fand es ganz schräg, weil die da alle unten saßen und oder einige der älteren Herrschaften saßen da mit dem Taschentuch und haben geweint und ich konnte es so
3: Ja.
5: gar nicht nachvollziehen. Warum
3: Ja,
5: weinen
3: ja.
5: die denn jetzt, gell? Ich möchte, dass die lachen und nicht
3: Ja.
5: weinen.
3: Naja, mittlerweile hast du das Metier besser kennengelernt. Du weißt, warum die geweint haben. Ein
5: Ja.
3: Kind oder ein Pudel auf dem Arm und schon hast du Emotionen im
5: Genau,
3: Publikum.
5: genau,
3: Ja.
5: genau.
3: Aber ich kann mir schon vorstellen, dass es das bestimmt sehr schön gewesen ist.
5: Ich habe wirklich noch so Resterinnerungen, weil die natürlich auch immer wieder aufgefrischt wurden. Man hat natürlich immer wieder drüber gesprochen, über diesen ersten Auftritt. Aber ich habe irgendwie noch so das Bild auch vor Augen mit dieser Bühne und mit dieser Band. Und mein Papa, der wollte mir moralische Unterstützung geben und hat sich neben mich hingehockt und wollte mir so ungefähr Händchen halten. Und ich habe nur gedacht, was will denn der
3: Ja,
5: da? Das ist doch meine Bühne
3: meine
5: jetzt,
3: Bühne,
5: ja.
3: ja.
5: Ja, nee, und ich wusste von dem Moment an, hier
3: Ja,
5: bin ich zu Hause.
3: ja,
5: Das ist meins.
3: ja. Und wenn man erstmal den Applaus gekostet hat, dann kann man da auch nicht mehr von lassen, oder?
5: Nee, nee. Für mich war absolut klar,
3: Ja.
5: ich werde Sängerin. Es gab auch keine Alternative. Das war in
3: Ja.
5: meinem Kopf so festgesetzt, so manifestiert, wie man heute so schön sagt, ne? So diese Wünsche ans Universum. Also bei
3: Ja.
5: mir hat das einfach absolut funktioniert. Ganz klar.
4: Hast du denn damals auch gejodelt? Hat Papa dir das Jodeln beigebracht? Ja, Teddybär-Jodler, glaube ich.
5: Ja, ich habe tatsächlich von selber angefangen zu jodeln, weil ich auch da ihm nacheifern wollte und ihn nachgeahmt habe und habe dann immer so geübt und er hat das aber erst gar nicht so mitgekriegt und eines schönen Tages hatte er das Fenster offen und hat gedacht, da hat irgendjemand ein Radio an und guckt zum Fenster raus und da stehe ich am Gartenzaun und jodel. Und da war er total perplex und konnte es gar nicht fassen. Und naja, und dann habe ich natürlich meinen ersten Fernsehauftritt gehabt, 2 Jahre später, 1985, mit Ich wünsche mir einen kleinen Teddybär, der jodeln kann.
4: War der Oberhofer Bauernmarkt damals.
5: Genau.

0: Wir reden ja über die Unterhaltung in der DDR. In Amerika würde der Vater wahrscheinlich sagen, okay, meine Tochter jodelt, hier ist eine Fernsehshow, wir kriegen 20.000 Dollar, sonst jodelt sie nicht. Wie lief das in der DDR? Musstest du irgendwo, wir wissen ja von den Kommissionen, die quasi den Nachweis haben wollten, dass man auch Kunst machen kann. Wie lief das bei euch damals ab, bei dir
1: Ich
0: als
1: musste
0: Kind?
1: einen Berufsausweis machen,
0: Ein Berufsausweis
1: wie
0: als
1: sich das
0: Kind.
1: gehörte als Kind.
0: Kinderarbeit.
1: Kinderarbeit. Ich hatte also einen Berufsausweis. Ich weiß aber nicht mehr, wie das war, wo ich davor singen musste. Es war ja bei manchen, oder ich weiß gar nicht, das lief ja eigentlich so ab, dass dann da eine Jury sah
0: Ja,
1: irgendwie. Bei
0: also
1: mir
0: der
1: war das nicht
0: Begriff
1: mehr da. Ich
0: ist ja
1: kann mich
0: noch,
1: zumindest nicht mehr so erinnern.
2: Beim
1: Aber ich
2: Rat des
1: musste auf jeden
2: Kreises, glaube ich, musste man
1: ja,
0: vorsingen.
1: oder
0: Bezirkskommission für
2: sowas.
0: Unterhaltungskunst.
1: Also
0: Ja,
1: ich glaube, bei
0: genau.
1: mir, da haben sie dann so ein bisschen so ein Auge zugedrückt,
0: Ja.
1: beziehungsweise da kam halt mal einer und hat sich bei mir auf der Bühne einen
0: Ja.
1: Auftritt angehört.
0: Hm.
1: Und dadurch habe ich dann diesen Ausweis bekommen,
0: Ah,
1: durfte allerdings nur die geringste Einstufung
0: ja.
1: kriegen als Kind. Also
0: Ja.
1: das ging auch nicht mehr. Da
0: Ja,
1: ging nicht mehr.
0: ja.
1: Egal wie erfolgreich oder wie
0: Ja.
1: gut oder was weiß
0: Ja,
1: ich,
0: ja.
1: das war
0: Damals die
1: einfach
0: Einstufung,
1: so.
0: du hast den Begriff genannt, die waren ja im Prinzip so klassifiziert wie bei den Eiern. Also A, B, C,
1: Genau.
0: S. Das war so. Und das dann die A.
1: Genau, die
0: Und
1: A,
0: ich weiß,
1: maximal 100 Euro, Mark
0: Mark,
1: oder
0: ja,
1: was, glaube ich,
0: genau,
1: irgendwie.
0: ja,
1: Also
0: sowas
1: ich
0: in der
1: weiß noch, wir
0: Art.
1: sind manchmal,
0: Ja.
1: irgendwie bin ich für 20 Mark nach Leipzig geeiert mit
0: Ja.
1: meiner Mama, die mich dann gefahren hat. Mein Papa war selber auf Tournee, ich hatte irgendwo einen Auftritt bei
0: Ja,
1: Leipzig,
0: ja.
1: hatte noch einen Akkordeonisten dabei
0: Ja.
1: und da habe ich dann 20 Mark
0: Ja.
1: gekriegt.
0: Jetzt schreien natürlich alle Eltern auf und sagen, wie alt warst du? 5 Jahre, Auftritte mit Mama, Leipzig unterwegs, Tournee womöglich. Jetzt kommen die Stichworte Schule, Bildung, Lebensweg. Wie lief das so? Wer hat da aufgepasst?
1: Naja, ich sage mal, die ersten Jahre, vor allem die Jahre zu DDR-Zeiten, da war ich ja wirklich noch nicht so viel unterwegs. Erstens
0: Okay.
1: mal, wenn ich Auftritte hatte, waren das in erster Linie die Auftritte mit den Oelsnitzer Spärken. Das hattest du ja schon mal erwähnt, Steffi. Das war ja die Heimatgruppe, die Folkloregruppe in meinem Ort. Und da sind wir immer nur in Ferienheime in der Region gefahren. Also wirklich nur eine halbe Stunde maximal Autofahrt, ein kleiner Auftritt. Eine Stunde hatten die immer ihren Auftritt gehabt
0: Ja.
1: für Feriengäste.
0: Ja.
1: Und ich habe zwei Lieder
0: Oh,
1: gesungen.
0: okay.
1: So, das war das, was ich vorwiegend gemacht habe. Dann gab es hin und wieder mal eine Fernsehsendung. Also in der gesamten Zeit zwischen 85 war mein erster Fernsehauftritt und 89 waren das, glaube ich, 7 oder 8 Sendungen, wenn überhaupt. Ich müsste wirklich mal zusammenzählen. Und dann halt noch ein paar Auftritte darüber hinaus. Ja, das war
0: Ja,
1: jetzt nicht so viel. Da musste ich auch nicht Schule schwänzen oder
0: Ah, okay,
1: sowas.
0: alles klar, ja.
1: Das kam jedoch dann später. Also das kam dann natürlich nach der Wende, weil da ging es ja
0: Ja,
1: richtig los. Da wurde
0: ja.
1: ich ja dann gleich mal entdeckt von Hans Erbeierlein,
0: Ja.
1: von dem großen Medienmanager in München. Und 92 habe ich dann diesen Grand Prix der Volksmusik
0: Ja.
1: gewonnen. Und da ging es dann richtig los. Und da gab es dann Tourneen und Fernsehauftritte en masse. Und ich war aber eine sehr gute Schülerin. Das war mir auch immer wichtig. Und die Lehrer haben immer gesagt zu mir, wir finden das ganz toll, was du machst.
0: Ja.
1: Schule ist aber dennoch wichtig. Solange du deine Leistungen
0: Ja,
1: bringst,
0: ja.
1: darfst du fehlen. Wenn du alles nachholst und deine
0: Ja.
1: Leistungen stimmen, dann kannst du fehlen, ist kein Problem. Und da gab es dann auch mal ein Jahr, da habe ich wirklich also viele Fehltage gehabt, aber habe trotzdem am Ende ein gutes Zeugnis
0: Ja,
1: abgeliefert
0: super.
1: und habe dann auch meinen Realschulabschluss mit 1,7 gemacht. Also
0: Prima,
1: konnte
0: Glückwunsch.
1: niemand was sagen,
0: Ja. Ja,
1: ne?
0: wunderbar.
2: Also wir sind ja gleich alt, das haben wir ja vorhin schon mal festgestellt. Und du warst das Kind im Fernsehen und ich saß immer bewundernd davor. Du hast einen mitgenommen, auch in dem Alter schon. Also man hat dich bewundert. Und du hast hinter den Kulissen auch viele Stars damals kennengelernt. Das war natürlich spannend für uns. Erinnerst du dich an einen Star besonders?
1: DDR-Star
2: Ja.
1: oder? Ja. Naja, DDR-Stars habe ich natürlich viele kennengelernt. Klar, da gab es in den Sendungen Oberhofer Bauernmarkt oder Musikanten sind da. Gab es zum Beispiel Hauff und Hänkler, die ja Musikanten sind da moderiert haben. Ein wichtiger Star für mich und inzwischen oder sehr, sehr lange, seit damals eigentlich, eine ganz, ganz enge Freundin bis heute ist Hannelore Kallien, die ja gemeinsam mit meinem Papa im Duett gesungen hat. Und die heute noch immer in Leipzig wohnt und mit der wir wirklich ganz, ganz eng befreundet sind. Und dann gab es natürlich noch andere Stars. Klar, wen hat man denn so noch getroffen? Also ich habe natürlich vorwiegend die Volksmusikstars getroffen, ne?
0: Gab es das, wo du gesagt hast, so möchte ich auch mal sein oder der inspiriert mich oder das, was er macht, könnte auch zu mir passen? Man hat ja in einer bestimmten Phase seiner Entwicklung so etwas, bevor man sich dann völlig selbstständig entwickelt als Persönlichkeit und als Künstler. Aber so in dieser Zwischenphase gab es da sowas?
1: Ich hatte eigentlich nie so ein
0: Nee.
1: richtiges Idol.
0: Nee.
1: Nee.
0: Okay.
1: Das
0: Ja.
1: irgendwie, ich fand eben Schlager toll,
0: Ja.
1: Volksmusik toll, das habe ich sehr geliebt und gemocht. Aber dass es da jemanden gab, den ich
0: Nicht,
1: rauspicken
0: nee,
1: könnte, das gab es
0: naja.
1: eigentlich nicht. Nee.
0: Weil viele haben sowas natürlich, wenn
1: Ja,
0: sie
1: ich habe immer
0: sagen,
1: so mein eigenes Ding gemacht
0: ja,
1: irgendwie.
0: gut, ist doch wunderbar,
1: Ja.
0: toll, kann man auch stolz drauf sein und macht vielleicht auch vieles einfacher. Weil wenn man erstmal einem nacheifert, dann hat man wieder ein Problem, dass man dann noch seinen eigenen Weg findet und Dinge
1: Ja.
0: wieder ablegt, die man sich
1: Ja, ja.
0: angehört hat.
2: Kannst du dich erinnern, wie die Reaktionen auf deinen ersten Fernsehauftritt damals waren im Oberhofer Bauernmarkt?
1: Natürlich gab es riesige Reaktionen, vor allem im Freundes- und Bekanntenkreis, bei mir zu Hause, in der Schule und so weiter. Nee, da Schule war ich ja noch gar nicht, aber im Kindergarten, da haben natürlich die Leute drauf reagiert, klar.
0: Ich erinnere mich an 1992. Da habe ich eine Fernsehshow in Suhl gemacht. Die hieß Meine Show. Großer Unterhaltungsabend. Da habe ich so viele Dinge gemacht, die mir überhaupt nicht liegen und die mir auch keinen Spaß gemacht haben. Texte von anderen Leuten moderiert und so Sachen. Und einer, 1992, da musst du 12 Jahre alt gewesen sein, einer der Stars der Sendung zum Thema Popularität war Stefanie Hertel. Die haben mich da so in Beschlag genommen, dass ich nicht mal zu Stefanie Hertel gehen konnte und Hallo sagen konnte oder irgendwas in der Art. Egal. Das war ein Riesenauftritt. Und du warst wirklich einer der Stars dieser Show. Da brauchst kein Andy Borg an diesem Augenblick. Wie bist du mit der Popularität umgegangen als Kind?
1: Ich sag mal so, dadurch, dass ja mein Papa auch schon Fernsehstar
0: Ja?
1: war und dann aber immer wieder nach Hause kam und zu Hause ganz
0: Reingewachsen, ja.
1: normal war. Und so war das bei mir halt
0: Okay.
1: auch, ne? Meine Geschwister, ich habe ja drei Geschwister, die sind mit mir ganz normal umgegangen. Wehe, ich hätte auch nur den kleinsten Anflug von
0: Ja.
1: Starallüren irgendwie bekommen. Dann hätten die mich sowas von zurechtgewiesen und wieder auf den Boden der Tatsachen
0: Die
1: zurückgebracht.
0: erste Autogrammkarte.
1: Die hat mein Papa bei uns beim Fotografen oder beim Fotogeschäft einfach, ne, als Foto entwickeln lassen, hat er zu Hause fotografiert. Das war so meine erste Autogrammkarte. Ich mit dem Mikrofon in der Hand, so gefaked natürlich, ne, im Wohnzimmer stehend. Das war so die erste Art Autogrammkarte. Aber das war ja zu DDR-Zeiten auch noch nicht so mit dem Autogramme verteilen. Da gab es noch nicht so viele Autogrammwünsche und da gab es so ein paar wenige, die mal ein Autogramm haben wollten. Aber dass man dann auch so nach dem Auftritt Autogrammstunde gegeben hat, das war eigentlich überhaupt nicht üblich.
2: Überhaupt der Bezug zum Publikum. Bist du mit Publikum überhaupt in Kontakt gekommen oder wurde man als Kinderstar abgeschirmt?
1: Nee, abgeschirmt wurde ich nicht, aber es war nicht so viel, wie soll ich denn sagen, ich wurde nicht bedrängt oder das war einfach damals alles noch so ein bisschen lockerer und entspannter. Es gab ja halt auch nicht die
2: Ja.
1: Printmedien, die dann auch so viel geschrieben haben oder so. Ich weiß nicht, ich war einmal auf der FF dabei, auf dem Titel. Das war natürlich ein Highlight, ne? Aber dass es so diese privaten Stories gab, das gab es ja überhaupt nicht im Osten.
0: Und die
1: Das
0: Story
1: heißt, die
0: gab es
1: Leute
0: schon, hat bloß keiner
1: wussten.
0: drüber geschrieben. Man
1: Naja,
0: hatte seine Ruhe, ne?
1: sicher,
0: Ja.
1: genau, man hatte seine Ruhe. Man,
0: Ja.
1: man die Menschen, die einen im Fernsehen gesehen hatten, die kannten nur das Kind, das
0: Ja.
1: ein Lied singt. Aber was
0: Ja.
1: die nun wirklich macht oder wie die privat ist, das wusste ja keiner. Und deswegen hatten die auch nicht das Bedürfnis, so nah an mich ranzukommen.
2: Auch wenn du irgendwo unterwegs warst, im Zoo oder so, hat dich auch keiner angesprochen.
1: Doch schon. Hin und wieder wurde ich schon mal angesprochen. Aber das Extreme ging erst wirklich dann nach der Wende los mit dem Grand Prix dann damals.
2: Ja, du hast da wirklich extreme Zeiten auch hinter dir, Anfang der
1: Ja.
2: 90er, oder das ganze Aufwachsen wurde eigentlich von der Presse begleitet.
1: Ja, mehr oder weniger. Also ich habe natürlich ganz, ganz viel abgeschirmt und ganz viel wirklich dann ganz privat gehalten. Es ist mir auch gelungen, aber sobald ich halt die Tür verlassen habe, dann war alles öffentlich.
0: Und gerade du, wenn man dein Leben so betrachtet, wir haben so viel Privates, von dem du wahrscheinlich niemals wolltest, dass das in der Zeitung steht oder so erfahren müssen. Das sind ja auch Erfahrungen, die einen irgendwie prägen und dir irgendwie einen Bezug. Wie bist du damit umgegangen? Wie siehst du das aus der heutigen Sicht?
1: Es ist schon manchmal schwer gefallen, ne?
0: Oder?
1: Das war eben das Los dann eben nach der Wende mit den vielen Medien, die ständig auf einem draufhingen, die alles wissen wollten. Das war für mich schon nicht so einfach zu verkraften. Klar, wurde ich immer wieder aufgefangen von der Familie und natürlich, wie gesagt, ich habe mir meine Freiräume geschaffen, wo ich wirklich gesagt habe, also bis hier und nicht weiter, das ist jetzt wirklich privat und habe auch immer geschaut, dass ich genügend Auszeit habe. Das war mir immer heilig, also da konnte auch der Zug drüber fahren, Weihnachten oder

0: gemacht, wo viele Berater gesagt haben, sag mal, ist die blöd? Warum macht sie das? Aber weil ich einfach auf gewisse Dinge Lust hatte und auf gewisse Dinge keine Lust hatte. Und so mache ich das bis heute. Ich liebe meinen Beruf, ich liebe auf der Bühne zu stehen, aber nicht um jeden Preis.
1: Ja.
0: Aber ich finde das wahnsinnig faszinierend, deine Vielseitigkeit, weil wenn ich jetzt drüber nachdenke, Let's Dance, The Masked Singer, die Country-Band More Than Words, ein Kräuterbuch, eine Theatertour, ein Mamma Mia Musical. Du hast ja gerade schon gesagt, du liebst einfach deinen Job, aber was ist so dein Antrieb, der dich immer wieder zu Neuem pusht? Eben immer wieder was Neues zu machen. Es wäre mir todlangweilig, wenn ich immer das Gleiche machen müsste oder sollte. Deswegen, ich suche immer neue Herausforderungen. Das ist, das, dann bleibt es spannend, dann prickelt's und dann hat man auch wirklich Spaß, immer weiterzumachen.
2: Würdest du sagen, dass deine Erfahrungen und dein früher Weg, der irgendwie heute helfen, hast du irgendwie Grundlagen geschaffen früher, um heute davon zu profitieren?
0: Absolut. Klar, jede Lebenserfahrung ist wichtig, um später einfach davon zu profitieren. Ganz klar. Und ich sprudle vor Energie, ich sprudle vor Freude an der Bühne, an der Musik, am Schauspiel, an allem Möglichen. Und das muss ich, habe einfach den Drang, das auch auszuleben. Und da ist es natürlich extrem hilfreich, wenn man gewisse Erfahrungen mitbringt und daraus auch schöpfen kann.
2: Du bist ja auch wirklich das ganze Jahr stringent unterwegs und du hast so eine wahnsinnige Konstanz. Du bist irgendwie immer da, habe ich das Gefühl, und immer in verschiedenen Zusammenhängen. Würdest du sagen, es ist sogar besser, wenn man so konstant seinen Weg geht, als wenn man einen Hit hat, nach oben katapultiert wird und dann irgendwie tief fällt?
0: Ich denke, dass es für Menschen, die von jetzt auf gleich so mega erfolgreich sind und dann plötzlich, was kommt danach, ja? Wie geht's weiter? Und immer ganz oben zu schwimmen, ist irrsinnig anstrengend. Ich glaube, ein guter Mittelweg ist einfach viel, viel angenehmer. Und ich gehe diesen guten Mittelweg und finde den gerade mega, mega toll. Es macht so viel Spaß, was ich alles machen darf. Und ich arbeite für mein Leben gern. Bin auch wirklich, also wenn man sich mal ich glaube, wenn ich mal die Stunden zusammenzählen würde, die ich so arbeite, ich stehe morgens auf und fange schon an, E-Mails oder irgendwie irgendwas zu machen. Aber das ist nicht so, dass mich das nervt, sondern im Gegenteil. Das ist so, ach ja, jetzt hat der geschrieben, ach wie toll. Und ich habe da auch so eine Freude dran, an all dem, was dann so Neues kommt und wenn neue Engagements kommen oder neue Anfragen oder wenn ich wieder eine neue Idee habe, irgendwas zu machen. Das ist einfach für mich Lebenserfüllung, Lebenserfüllung pur.

0: Aber wir machen hier einen Podcast und wenn unsere Hörer sehen könnten, wie deine Augen dabei sprühen und leuchten und wie du dieses Glück eigentlich auch ausstrahlst, weil würdest du nicht auch sagen, dass es ein großes Glück ist, so als Künstler agieren zu können? Weil wir kennen Künstler, die haben einen Manager, die sagen, du bist Rick Astley und das bist du und sonst nichts.
1: Ja.
0: Was soll ABBA-Musik? Bist du verrückt? Mach hier an der Stelle weiter. Also wir wissen alle, worüber ich rede. Ist das nicht ein großes Glück, als Künstler so arbeiten zu können, wie du als
1: Es
0: Künstlerin?
1: ist ein riesengroßes Glück. Und ich weiß, dass es sicherlich Berater gibt, die sagen würden, mach das nicht. Aber darum geht es mir eben nicht. Mir geht es nicht nur um den Erfolg, um jeden Preis, sondern mir geht es darum, ja, eben dieses Strahlen, ja. Ich sprudle, ich habe eine Energie, ich habe eine Freude und ich spüre die pure Glückseligkeit, wenn ich die Dinge tun kann. Und das Schöne ist ja, dass das Publikum das, oder es gibt vielleicht Publikum, die finden das nicht gut oder denen gefällt nicht, was ich alles so mache. Aber es gibt eben genügend Menschen, die so begeistert und erfreut sind über all diese Dinge, beziehungsweise auch über so veränderte Sachen, so Dinge wie eben Modern Words auf Bonnie Tyler Tour beispielsweise. Das ist ja schon irgendwie speziell, ne? Da geht Stefanie Hertel mit Mann und Tochter auf eine Rockbühne und dann spielen die da Unplugged Support für Bonnie Tyler. Das ist schon speziell. Aber wenn man dann danach am Autogrammstand steht und dann kommen Leute und weinen fast, weil sie so begeistert sind und dann eben auch so Menschen in unserem Alter, die mit mir aufgewachsen sind, die sagen dann, Stefanie, ich saß als kleines Kind mit meiner Oma vorm Fernseher und war der totale Fan. Und jetzt stehst du hier und machst sowas Außergewöhnliches. Das ist so herrlich und das gibt mir so viel. Das ist echt schön.
2: Und wenn du die Familie dabei hast, ist es doppelt schön. Hast du eigentlich Johanna mal die Videos gezeigt von der kleinen Stefanie im DDR-Fernsehen?
1: Na klar, sie kennt da natürlich einiges. Kann man ja Gott sei Dank heute auch, ich finde das ja herrlich, auf YouTube ganz viel nachgucken.
0: Ja,
1: Also das
0: findest
1: ist,
0: alles irgendwie.
1: ja, man findet alles und das ist so schön. Ich mag das so, weil natürlich habe ich die Videos alle auf irgendwelchen Videokassetten zu Hause bei Papa im Schrank
0: Ob
1: stehen.
0: die noch
1: Ob die
0: anzuschauen
1: überhaupt
0: sind,
1: noch, genau, ob die
0: geht gar
1: überhaupt noch
0: nicht.
1: funktionieren, ich weiß es gar nicht. Ich finde es toll, dass es Menschen gibt, die das bei YouTube archivieren, weil ich finde es immer wieder schön, da zu gucken.
0: Ich habe alle Videokassetten weggeworfen, weil die gehen auch nicht mehr, rein technisch.
1: Ja,
0: Dieses 30 Jahre alte
1: ja,
0: Material fällt auseinander,
1: ja,
0: wenn
1: ja.
0: man überhaupt noch einen Rekord hat. Ja, aber wie du sagst, sind so Erinnerungen. Aber du bist nicht eine Frau, die dran klebt, jetzt in Erinnerung. Das spüren wir, das haben wir in dem Gespräch schon gehört. Sondern du nimmst das auch immer und wieder nach vorne zu schauen. Aber in dem Augenblick, wo da Menschen zu dir kommen und sagen, das ist so toll, was sagst du diesen Leuten, wenn die Misserfolge haben? Denn auch du hast bestimmt Momente erlebt, wo du gesagt hast, hat nicht so geklappt, wie ich wollte. Habe ich mir anders vorgestellt. Ist jetzt mal schiefgegangen. Wie gehst du mit solchen Sachen um?
1: Misserfolge gehören absolut dazu, aber die Frage ist immer, was ist denn ein Misserfolg? Nur weil was mal nicht so ganz klappt. Misserfolg klingt sowas von negativ, ne? Es gibt einfach Dinge, die funktionieren nicht so gut und dann sagt man, okay,
0: Cool,
1: legen wir beiseite, lernen wir draus. Da drüben ist eine andere Tür, gucken wir mal, was dahinter so passiert.
0: Ein guter
1: Also es
0: Ratschlag.
1: geht immer weiter. Es geht irgendwie immer weiter. Und ich habe wirklich die Erfahrung gemacht, dieses Sprichwort, die Tür, wenn sich eine Tür verschließt, öffnet sich eine andere. Das ist sowas von wahr. Und es öffnen sich manchmal so viel bessere Türen. Es verstecken sich so viele Schätze hinter einer Tür, hinter der du es nie erwartet hättest.
2: Jetzt bist du ja auch unter die Buchautoren gegangen, also bist nicht nur auf der Bühne aktiv, sondern hast jetzt gerade dein Kräuterbuch rausgebracht. Das ist ja auch was, was dich mit deinen Wurzeln im Vogtland verbindet, stimmt's?
0: Wortwitz, ein Kräuterbuch mit den Wurzeln aus dem Vogtland. Entschuldigung,
1: Ja,
0: ich muss es
1: Wurzeln
0: an
1: können
0: der
1: auch
0: Stelle mal sagen.
1: geistreich
0: Ja,
1: sein.
0: nee, ich
1: Ja,
0: muss es mal
1: Wörtchen.
0: sagen.
1: Ich überlasse dir hier immer
2: Wurzeln
1: den, sind auch ein wichtiges Thema in meinem Buch.
2: Genau. Ich überlasse dir hier immer den Part des gekonnten Redners. Jetzt habe ich gedacht, ich hau auch mal einen raus. Die
1: Ja.
2: Wurzeln
0: Super.
2: und das Kräuterbuch.
1: Ja, hat natürlich mit meinen Wurzeln im Vogtland zu tun, mit meinen familiären Wurzeln. Meine Mama, die wirklich auch viel aus der Natur geschöpft hat und vor allem auch meine Oma Erna, die, ja, die natürlich auch zwangsläufig aus der Natur leben musste und aus dem Garten und aus dem Wald, weil die hatte einfach auch überhaupt kein Geld. Die waren ja, die haben ja so wenig verdient damals, obwohl sie so fleißig war. Das kann man ja heute gar nicht mehr nachvollziehen,
0: Ja.
1: aber sie hat, hätte nie im Leben von sich behauptet, dass sie arm ist.
0: Ja.
1: Das hätte sie nie behauptet. Sie hat halt wenig Geld gehabt, aber deswegen ist sie doch nicht arm. Die ist jeden Tag in den Wald gegangen und hat Beeren und Pilze gesammelt oder hat Kräuter gesammelt oder hat im Garten Sachen angebaut und hat sich halt nur alle 10 Jahre mal eine neue Hose gekauft, so, ne? Also das war einfach eine andere Zeit, aber dadurch wusste sie natürlich auch viel über die Dinge aus der Natur und meine Mutter logischerweise auch. Und dadurch habe ich da auch einiges mitgekriegt, habe das damals aber als Kind gar nicht so empfunden. Ich fand das immer ganz nett und ganz spannend, als Kind eben zu wissen, dass man zum Beispiel Sauerampfer essen kann. Und das war natürlich dann auch ein beliebtes Mutter-Vater-Kind-Essen. Ne? Wenn wir Mutter-Vater-Kind gespielt haben, dann haben
0: Ja.
1: wir sie mal halt auf die Wiese gegangen, haben ein paar Kräuter gesammelt, das war unser Salat und den haben wir dann auch gegessen.
0: Klar.
1: Wir wussten natürlich, was man essen kann und so. Aber dass das alles auch Heilkräuter sind, die wirklich eine ganz tolle Heilwirkung haben, das habe ich natürlich erst viel später dann erfahren und habe eben in meiner Wahlheimat, meiner zweiten Heimat im Chiemgau, auch viele Menschen kennengelernt, denen ich dann das ganz stark intensiviert habe, sozusagen das Heilwissen über Kräuter.
0: Und wer auch gesund leben will, der findet in diesem Buch Rezepte für Tee und für Salat und all diese Dinge so in der Natur, ja.
2: Genau, für
0: Cool.
2: unsere Hörerinnen und Hörer machen wir gerne Verlinkung unter dem Podcast zum neuen Buch von Stefanie
1: Sehr
2: Hertel.
1: gerne. Also das ist kein Kräuterfachbuch, sondern eher für jedermann, der
0: Ja.
1: einfach ein bisschen Spaß und Interesse hat, um einfach auf die Wiese raufzugehen und dann Dinge zu erkennen und eben auch zu erfahren, wenn ich mal Halsweh habe oder wenn mir der
0: Ja,
1: Fuß
0: okay.
1: wehtut oder wenn mich eine Biene gestochen hat, was kann ich da machen? Und es hilft und es funktioniert. Und dann gibt es eben noch ganz tolle Rezepte auch dazu, Kochrezepte mit ganz leckeren, feinen Sachen.
2: Du hast ja eben gesagt, dass du inzwischen im Chiemgau wohnst. Das weiß man eigentlich auch. Aber du bist auch mit dem Vogtland noch sehr eng verbunden, ne? Papa wohnt noch da und du bist auch
1: Absolut.
2: gerne da unterwegs und viel da unterwegs.
1: Ja, absolut. Vor allem fahre ich ja sehr, sehr oft auch in die Richtung beruflich. Und dann wird natürlich immer ein Zwischenstopp gemacht im Vogtland. Meine Familie lebt da, mein Papa in erster Linie. Und da freue ich mich immer, wenn ich dann einen Besuch abstatten kann.
2: Es ist was anderes, als im Chiemgau unterwegs zu sein, oder? Da erkennen dich doch bestimmt im Vogtland auch viele als ihre Stefanie.
1: Ja, also ich bin natürlich eine von Ihnen, ganz klar. Und für mich ist es natürlich eine ganz wichtige Region. Es ist meine Heimat, da bin ich geboren, da bin ich aufgewachsen. Die ist ganz tief in meinem Herzen verankert.
2: Hast du gewusst, Jürgen, dass Stefanie einen blauen Trabant hat? Einen himmelblauen Trabant?
0: Immer noch?
1: Ja,
0: Naja, mittlerweile
1: natürlich.
0: ja als, ja, ist ja jetzt ein Oldtimer, der ist ja jetzt auch wieder richtig was wert. Ja, toll. Und auch noch ein Himmelblau, der Mensch, da muss man den Himmelblau. Fährst du damit auch noch einfach?
1: Ja,
0: Ja?
1: ja, ja,
0: Mit zwei
1: ja.
0: Taktern, mit dem
1: Ja,
0: Originalgeruch, mit allem, was
1: original,
0: dazu
1: mit
0: gehört.
1: allem, was dazu gehört.
0: Cool,
1: Und das Tolle ist, der steht im Winter immer in der Garage.
0: ja.
1: Und wenn ich den dann im Frühjahr am 1. Mai
0: Ja.
1: raushole, dann springt der sofort an und
0: Ja.
1: der läuft wie geschmiert und der
0: Ja.
1: fährt über die Berge und alles.
0: Cool.
1: War jetzt im letzten Jahr wieder bei einer Ausfahrt vom ADAC, bei so einer
0: Ja.
1: Oldtimer-Ausfahrt dabei. Und da gab es so eine richtige Bergtour und es war ganz schön heftig. Da sind wir fast 200 Kilometer durch die Tiroler Alpen gefahren,
0: Ja.
1: über Pässe und
0: Ja.
1: alles. Und der Schorsch, der ist da drüber getuckert,
0: Ja.
1: ohne
0: Ja, heißt natürlich
1: Probleme.
0: Schorsch nach
1: Ja,
0: dem berühmten
1: klar,
0: Film. Ja, muss sein.
1: natürlich.
0: Klar, ja. Okay. Ja, prima.
2: Spürst du heute eigentlich noch so eine Verbundenheit auch mit den ostdeutschen Stars, wenn du die unterwegs triffst, deine Programme?
1: Ja, absolut. Ich treffe ja immer wieder mal Olaf Berger oder Ute Freudenberg. Ja, ich bin auf jeden Fall mit Ute, kann man wirklich sagen, befreundet. Wir haben auch natürlich unsere Handynummern und immer
0: Ja.
1: wieder mal gibt es eine liebe WhatsApp hin und her. Und so gibt es mit einigen Ostkünstlern immer noch eine ganz liebe Verbindung.
0: Jetzt haben wir ja, wie gesagt, Unterhaltungskunst und auf der anderen Seite Showbusiness. Das sind ja im Grunde genommen zwei Dinge, die sich eigentlich gar nicht miteinander vertragen. Wer berät dich? Wer ist so an deiner Seite, wo du sagst, okay, mit dem Business, weil du bist ja Künstlerin, du verwirklichst dich, machst deine Dinge, aber dann ist da jemand, der auch sagt, Moment, wir müssen auch jetzt mal hier gucken, dass die Kasse stimmt und wie das alles so läuft. So vielleicht, was kannst du davon preisgeben jetzt in dem Augenblick?
1: Ich hatte viele Jahre lang eine Managerin, also nachdem ich weggegangen bin, oder bei der Hansa Bayerlein, der ja dann auch in die Jahre gekommen war und auch eigentlich mehr oder weniger aufgehört hat, der mich wirklich viele, viele Jahre sehr, sehr gut betreut hat, muss ich wirklich sagen. Ich bin ihm unglaublich dankbar. Und danach hatte ich eine Managerin lange Jahre, mit der ich auch ganz, ganz eng befreundet bin bis heute. Und dann kam halt Corona, ne? Und dann wussten wir alle nicht, wie geht's denn jetzt eigentlich weiter? Es gab keine Aufträge mehr. Und dann habe ich gesagt, na Mensch, dann guck doch mal, vielleicht kannst du irgendwo in der Zwischenzeit unterkommen. Und dann ist sie halt so gut untergekommen, dass sie da jetzt auch nicht mehr weg will. Hat einen tollen neuen Job gekriegt. Und ich habe angefangen, mein Management dann mal selber zu machen. Ja, das war natürlich in der Corona-Zeit dann auch erstmal, da hatte man ja viel Zeit, sich mit den Dingen zu beschäftigen. Also habe ich mich damit beschäftigt. Und dann kam so der erste Auftrag und der zweite. Und dann hat man so langsam so einen Lernprozess gehabt, wie macht man das am besten. Und ich muss sagen, ich bin da heute so gut drin, dass mir das auch so viel Spaß macht, weil ich jetzt auch mit den Veranstaltern oder mit den Leuten, die mich engagieren, so einen direkten Kontakt gleich mal habe. Das ist irgendwie noch viel schöner, weil ich komme zu einer Veranstaltung und kenne die Leute schon, weil ich mit denen schon fünfmal telefoniert habe und bin viel tiefer im Thema auch
0: Na
1: drin.
0: klar,
1: Ich finde das gerade wirklich richtig gut und
0: ja.
1: lieber mache ich ein paar Termine weniger und bin aber dann so rundherum selber im Thema. Und das ist eigentlich
0: Das ist
1: momentan
0: spannend.
1: ganz spannend und ganz cool.
0: Also
1: Ob das
0: Kommunikationslücken gibt's nicht. Bei dir ist eins zu
1: eben,
0: eins.
1: bei mir ist 1:1. Wie lange das gut geht, weiß ich nicht, aber momentan ist es noch ganz
0: Also
1: schön.
0: absoluten Respekt, wirklich. Also
1: Ja,
0: Steffi,
1: eben,
0: an dieser Stelle,
1: Wahnsinn, ja.
0: so von Kollege zu
1: Ja.
0: Kollegin, Respekt. Weil du hast eins zu eins mit Leuten zu tun, die haben ihre eigene Welt
1: Ja.
0: und die haben jetzt Stefanie Hertel am Telefon.
1: Ja.
0: Und das alles auch noch zu koordinieren und Hotel und Anreise womöglich und Band und
1: Das
0: dieses
1: liebe
0: und
1: ich ja. Ich bin ja,
0: boah, echt
1: mein Mann sagt ja immer, du, eigentlich müsstest du ein Reisebüro aufmachen, weil
0: Ja,
1: ich liebe das,
0: ja,
1: für Hotels
0: ja,
1: zu buchen und sowas.
0: ja.
1: Das finde ich ganz
0: Oh,
1: großartig.
0: Catering.
1: Dann, ja, so
0: Alles,
1: Sachen.
0: also die ganzen Themen, alle.
1: Ich habe natürlich schon Leute, die mich
0: Ja,
1: unterstützen,
0: klar.
1: ja. Und auch meine PR-Agentin, die du auch gut kennst, die Dagmar Ambach, die mich viele, viele Jahre schon betreut. Und auch im Büro gibt es Leute, die mir helfen und die mir Dinge abnehmen. Das ist auch, das würde ich gar nicht alles schaffen, ne? Aber grundsätzlich so richtig so Management
0: Oh,
1: gibt es
0: cool.
1: aktuell nicht.
2: Aber das ist das erste Mal, dass du praktisch dein eigener Herr bist in deiner Karriere, ne? Ist auch eine neue Erfahrung. Also.
1: Total neue Erfahrungen und das geht natürlich auch nur mit gewissen Erfahrungswerten.
0: Aber das ist schon Leute, die dich auch so beraten. Also kommt ein Angebot, ich greife jetzt mal irgendwas aus der Luft oder so. Jetzt bitte nicht so nehmen.
2: Mask Singer oder so.
0: Irgendwas, ja. Dschungelcamp.
1: Oh. Ja. Oh Gott. Komm, lass uns einen
0: Bitte?
1: Deal
0: Lass uns
1: machen.
0: darüber reden.
1: Also, das möchte
0: Nein,
1: ich nicht
0: also ich habe
1: erleben,
0: um
1: ganz
0: Gottes Willen, ich will
1: ehrlich.
0: jetzt die Gespräche nicht in die andere
1: Da hat
0: Richtung
1: so
0: bringen.
1: viel zu viel Klasse dafür. Das möchte ich ehrlich gesagt
0: Der
1: mit
0: dann
1: Super
0: sagt,
1: TV nicht begleiten
0: ja,
1: müssen, ein Dschungelcamp
0: der dann
1: mit
0: sagt, bist du
1: Stefanie.
0: verrückt?
1: Ja.
0: Oder jetzt bist du allein und sagst, ja, oder so auf der einen Schulter den einen Teufel und hier den anderen. Was? Oder da ist wirklich schon jemand, der dir auch,
1: Ja, wie
0: ne,
1: gesagt,
0: die
1: also meine
0: Familie, also,
1: PR-Agentin, die nicht
0: ich
1: nur
0: dachte
1: PR
0: schon,
1: per se macht, sondern die ganz, ganz viel Management-Erfahrung auch hat, die natürlich dann immer die erste Ansprechpartnerin ist, absolut. Und so, ich kenne ja auch so viele Leute, denen ich jederzeit auch mal beratenderweise sprechen kann. Hast gerade Utes Managerin angesprochen. Adele dürfte ich bestimmt auch jederzeit anrufen, wenn ich mal irgendwie eine Frage habe zu irgendwelchen besonderen Themen.
0: Adele, früher Konzert- und
1: Ja,
0: Gastspieldirektion im
1: natürlich.
0: Bezirk Gera, KGD.
1: KGD-Gera.
0: Ja, dein Papa dürfte da bestimmt auch sehr gute Verbindungen zu gehabt haben.
1: Ja, wobei wir waren ja bei der KGD
0: Kaumorgstadt,
1: Karl-Marx-Stadt.
0: ja,
1: Ne? In der
0: schon,
1: Karl-Marx-Stadt.
0: ja.
1: Und da war ja die, wie hießen die nochmal? Ach, Mehlhorn. Frau Mehlhorn war da.
0: Jetzt, wo du den Namen sagst,
1: Gell?
0: genau,
1: Sagt ihr noch
0: ja,
1: was?
0: klar. Und also für unsere Hörer, die Konzert- und Gastspieldirektionen waren im Grunde genommen die Konzertveranstalter, die staatlichen Konzertveranstalter in den Bezirken. Und Adele, die jetzige Managerin von Karat und Ute Freudenberg, hat in der KGD Gera gearbeitet. Und die weiß, wie es funktioniert. Also die hat es damals schon gewusst. Und sie weiß, hat bis heute, also wer auch die Band Karat und Ute Freudenberg und Wolfgang Ziegler auch durch die Jahre und Jahrzehnte bringt, erfolgreich bringt, der weiß, wie es geht. Das ist toll, wenn du Adele anrufen kannst, also, und die nimmt auch kein Blatt vor den Mund.
1: Nee.
0: Da kriegst du okay, es dauert vielleicht 10 Minuten, aber du hast eine klare Antwort.
1: Ja.
0: Ja, toll.
1: Absolut, absolut. Ja, das waren schon Zeiten, ne? Damals noch mit der KGD
0: Naja.
1: und diese ganzen Abläufe in der DDR. Es war schon anders irgendwie, ne?
2: Ihr beide wart ja in dem System drin. Ich kenne das nur vom Hörensagen.
0: Naja.
2: Musste man da anmelden, wenn man irgendwo einen Auftritt hatte? Waren die immer involviert oder?
1: Naja, schon. Also mein Papa zum Beispiel, der hatte ja eben über die Aufträge, die über die KGD kamen, hatte er darüber hinaus ja die Auftritte mit eben seiner Folkloregruppe, mit den Oelsnitzer Sperken. Die liefen nicht über die KGD. Und das war so ein bisschen, es war so geduldet. Er musste dann immer Bescheid sagen, dass er da dann halt nicht verfügbar ist. Und ja, so ganz erwünscht war das nicht. Es sollte schon möglichst alles über die KGD laufen.
2: War alles staatlich gelenkt
1: Ja,
0: eigentlich. Mehr oder weniger, genau, richtig. Und die haben dann auch letztlich die Geldgeschäfte gemacht mit den entsprechenden Veranstaltern. Also Kombinat, VEB, keine Ahnung,
1: Kombinat, das habe ich schon lange nicht mehr
0: Elsnitzer,
1: gehört.
0: Holzschnittsmänner, die wollten eine Betriebsveranstaltung
1: Ja.
0: machen und die haben sich einfach an die Konzert- und Gastspieldirektion gewandt, die dann gesagt haben, ja, da empfehlen wir Ihnen die Familie Hertel, die haben jetzt auch ihre Tochter auf der Bühne und dann empfehlen wir Ihnen den Moderator XY. Wenn Sie Glück hatten, war ich es, wenn nicht, war es jemand anders. Und so lief das dann. Und dann hast du mit der KGD die Verträge
1: Genau.
0: gemacht und die haben das auch finanziell
1: Aber es
0: gemacht.
1: war ja auch, eigentlich war es ja schon toll, weil die natürlich nicht, es wurde nicht nur nach Profit gearbeitet. Und gerade wenn so eine Firmen, also Firmen, eine
0: Ja. Ach
1: Kombinatsveranstaltung
0: ja.
1: war, ne,
0: Ja,
1: wenn die dann irgendwie so eine Betriebsfeier hatten,
0: genau.
1: dann haben die halt was gebucht über die KGD und die KGD hat eben nicht gesagt, wir haben nur den größten Star und so und sondern da wurden eben auch kleinere Künstler
0: Ja,
1: mit reingenommen.
0: genau.
1: Da gab es immer einen Conferencier,
0: Ja,
1: da
0: richtig.
1: gab es immer auch irgendwie einen Zauberer
0: Eine
1: oder
0: Pudeldarbietung.
1: eine Pudeldarbietung oder
0: Ja,
1: Rollschuhshow oder
0: ja,
1: Schlangenshow gab es
0: ja,
1: eine
0: ja. Oder
1: und
0: den
1: es war
0: Waschbär-Adi. Und
1: ja,
0: ja,
1: die
0: siehste?
1: Waschbären. Und dann mit den Papageien gab es irgendwas, ne? Also das war toll. Oder Artistik. Und so habe ich natürlich auch als Kind immer diese ganzen Künstler miterlebt, die wirklich ja auch, die waren ja auch toll. Heute bucht das halt keiner
0: Nee,
1: mehr.
0: nee.
1: Das ist eigentlich
0: Ganz
1: total
0: schwer. Also
1: schade.
0: gerade für Artisten oder
1: Ja.
0: solche Darbietungen oder so gibt's kaum noch, dass die
1: Ja.
0: irgendwie so.
1: Und da waren die halt mit dabei. Und ich fand das toll, wenn man sowas auch dann mal
0: Ja,
1: miterleben konnte, ne?
0: sogenannte bunte Programme.
1: Bunte Programme.
0: Ne, genau.
1: Genau.
0: Und dann bist du als, wenn du eine Pudeldarbietung hattest, bist du auch schon mal nachmittags zur KGD, zu deinem Menschen, den du da kanntest, hast eine Tüte Mokkafix mitgenommen, hast einen Kaffee getrunken, ein bisschen Schwätzchen gemacht, damit du bei den nächsten Veranstaltungen dabei bist.
2: Ja, ah, so lief das.
0: Ja, und für die kleine Stefanie wird es jetzt nicht so interessant gewesen sein, aber für viele Künstler war der Frauentag der
1: Für
0: Großkampftag.
1: meinen Papa.
0: Oder?
1: Mein Papa hatte im März, hatte der einmal, ich glaube, 40
0: Ja,
1: Auftritte im
0: genau,
1: März.
0: richtig.
1: Was
0: So.
1: bedeutete manchmal an einem Tag zwei oder auch drei?
0: Genau, ich wollte es gerade sagen, jetzt kommt die Pointe, dein Papa hatte 40 um diesen Tag herum. Wir als Moderatoren oder Conferenciers, wir hatten 5 am Tag, wenn es sein musste. Und das war der Frauentag. Wenn
2: Frag
0: du
1: mich eh,
0: zum
1: warum
0: Frauentag
1: es
0: eine
1: das
0: Grippe
2: Wort nicht
0: hattest,
1: mehr
0: war ganz
1: gibt.
0: schlecht, weil du hast fürs Jahr verdient. Um
1: Ja,
0: den
1: irre,
0: Frauentag
1: ne?
0: herum.
1: Irre.
0: Ja.
1: Und dann war es ja damals auch immer so, es war ja alles live, es war ja nicht wie heute, macht man ja gerne mal
0: Ja.
1: Playback, Halbplayback irgendwie.
0: Ja.
1: Damals gab es immer ein Orchester oder eine Band
0: Noten?
1: oder eine Blaskapelle. Mein Papa hatte seinen Notenkoffer, da waren die
0: Ja.
1: Noten drin. Und dann, wenn der zu einer Veranstaltung kam, die schon lief, weil er ja vorher schon eine andere hatte,
0: Ja.
1: dann wurden die Noten durch den Vorhang gereicht.
0: Ja.
1: Ohne Probe haben die
0: Ja.
1: das dann
0: Richtig,
1: runtergespielt und
0: genau.
1: es hat
0: Ja,
1: funktioniert. Weil
0: ja.
2: daran, finde ich, erkennt man die wirklichen Könner, die
0: Absolut. Ja.
2: Unterhaltungskünstler und nicht nur die Playback-Sänger von
0: Ja.
2: heute.
0: Ja,
2: Das
0: richtig.
2: ist ein
0: Auch die
1: wahnsinniger
0: Musiker, jeder, auch
2: Unterschied,
0: wenn sie
2: ja.
0: Namen, in Anführungsstrichen namenlos geblieben sind über die Jahre, weil nicht jeder kann berühmt werden. Aber die Musiker, die da auf der Bühne standen, denen hast du ein Blatt
1: Ja,
0: hingelegt
1: die haben das runtergespielt.
0: und die haben sich in die Augen geguckt, während der Conferencier vorne Witze gemacht hat, haben die sich in die Augen geguckt, auf das Papier haben sich Zeichen gegeben und haben dann für den nächsten Künstler vom Blatt gespielt.
1: Ja.
0: Und war gut.
1: Ja.
0: Ja, das darf man nicht vergessen.
2: Du hast vorhin gesagt, eine Platte durftest du nicht aufnehmen. Was wäre denn das Ziel gewesen? Also eine Kinderliederplatte oder eine Weihnachtsplatte oder was hat euch da so vorgeschwebt?
1: Naja, Generell einfach die Lieder, die ich halt damals gesungen habe, hätte ich natürlich schon gerne auf Platte gebracht. Und mein Papa ja genauso. Dem haben sie ja da auch Steine in den Weg gelegt. Der hätte so gerne mal eine Platte produziert. Und es war dann wirklich kurz vor der Wende. Da wurde es dann genehmigt, dass mein Papa und ich und die Hannelore Kalin, dass wir sozusagen eine Gemeinschaftsplatte
0: Ja.
1: veröffentlichen dürfen. Die große Jodelparty hieß das damals. Und da war man natürlich dann sehr happy. Und dann kam die Wende und dann war es ja erstmal für die Ostkünstler vorbei. Ich meine, für mich ging es dann erst richtig los. Aber für Hannelore und mein Papa
0: Ja.
1: war erstmal alles vorbei.
0: Schwierige Zeiten
2: Ja.
0: gewesen
2: Wie
0: damals,
2: war
0: ne?
2: das dann zu Hause, wenn der Papa praktisch keine Möglichkeit mehr hatte und deine Karriere richtig losging gerade?
1: Na, das war schon schwierig für ihn. Klar, er war jahrelang der beliebte Sänger und hatte viele, also unzählige Auftritte und viele Fernsehsendungen. Und dann plötzlich war das alles vorbei, ne? Plötzlich wollte ihn keiner mehr haben. Da ist er schon erstmal in ein Loch gefallen. Aber natürlich gleichzeitig hat ihn das dann wieder aufgebaut, dass er mich unterstützen konnte und mit mir dann mitgefahren ist und dann ja auch später nochmal diese große Chance hatte, dann auch eigene Karriere zu machen. Und da hat er ja wirklich nochmal richtig, richtig gut Karriere gemacht. Für eine zweite Karriere echt fantastisch. Mit Kleine Fische werden groß. Das war ja echt nochmal ein richtiger Hit und war dann auch viel unterwegs auf Tourneen und so weiter und ist ja bis heute immer noch hin und wieder mal auf der Bühne.

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0: Schön zu sehen, dass also einige Künstler, nicht alle, aber es genauso wie dein Papa, geschafft haben, dann doch noch mal nachweisen zu können, was in ihnen steckt. Und dass sie nicht in dieses Loch gefallen sind, weil die Menschen einfach gesagt haben, okay, wir haben jetzt 40 Jahre DDR gehabt, wir wollen jetzt was Neues. Ich habe es erlebt im Radio. Wir haben einen Radiosender gegründet und keiner wollte DDR-Musik hören. Wir haben große Umfragen gemacht, und weil wir gesagt haben, wir
1: Ja.
0: müssen doch die Songs erhalten.
1: Ja.
0: Und Ute Freudenberg, Karat und Pudis, Ende. Den
1: Ja.
0: Rest, der ist komplett durchgefallen. Weil
1: Ja.
0: die Leute wollten einfach was Neues.
1: Ja.
0: Und da war für dich natürlich auch der gute Augenblick. Du warst jung, du warst frisch, du warst neu und bist genau in dieser Phase einfach auch gewachsen und damit mit hinein in diese, nenne sie jetzt mal so, neue Zeit.
1: Ich fand es aber auch gut, immer sagen zu können, die Stefanie ist von uns aus dem Osten. Also
0: Ja,
1: man war, ich
0: ja.
1: war
0: Ja,
1: stolz
0: irgendwann kam
1: darauf,
0: dieses
1: ne?
0: Selbstbewusstsein auch bei den Leuten, die für die wir gearbeitet haben, wieder, dass sie gesagt haben, okay, wir sind stolz darauf, dass wir auch hier etwas bei uns hatten und dass diese Leute auch was können. Aber zunächst mal gab es so 2, 3, 4 Jahre, wo alle gesagt haben, nee, jetzt will ich Chris Roberts, sondern nur Stande. Ende ist
1: Ja.
0: jetzt so. Habe ich nie gehabt, jetzt will ich das mal. Bis sie dann gemerkt haben, es geht wieder. Und dann
1: Ja.
0: ging es in allen Bereichen, im Rock und im Schlager und in der Volksmusik, ging es dann wieder aufwärts.
1: Das war ja mit allem so, auch
0: Ja.
1: mit Speisen oder ne?
0: Ja, klar.
1: So viele Produkte, die
0: Ja.
1: plötzlich verschwunden waren
0: Richtig.
1: erstmal und die aber
0: Ja.
1: dann ihr großes Comeback
0: Ja,
1: gefeiert haben, ne?
0: versuch mal damals Tempoerbsen, wollte keiner haben. Heute
1: Nee.
0: reißen sich die Leute wieder drum. Und Wurzener Tempoerbsen, nur mal
1: Das
0: als Beispiel.
1: stimmt. Ja. Ja, man musste erstmal alles durchprobieren und die Geschmäcker
0: Ja,
1: und dann
0: klar,
1: ist
0: ist ja
1: man
0: auch normal,
1: wieder
0: ist ja auch
1: auf die guten
0: selbstverständlich.
1: alten Produkte zurückgekommen. Jetzt 2025 hast du dein 40-jähriges Bühnenjubiläum.
2: Fernsehjubiläum sozusagen. Ja,
1: Fernsehjubiläum, ja,
2: genau.
1: genau. Im Oberhofer Bauernmarkt mit dem Teddybär-Jodler. Kannst du den eigentlich noch?
2: Ja, also können, ja klar. Ich weiß noch sehr genau, wie das Lied geht.
0: Hast du versteckt gehört, die Botschaft eben?
1: Ja,
0: Ich habe
1: genau.
0: sie ganz genau gehört.
1: Ja,
0: Ja,
1: ich
0: können
1: auch.
0: schon, aber ich
1: Können
0: komme jetzt
1: schon,
0: nicht
1: aber
0: auf die Idee,
1: nein,
0: nicht.
1: genau, ich komme nicht auf die Idee. Nein, es ist ein Kinderlied gewesen und ja, klar. Wirst du feiern, dein Fernsehjubiläum?
2: Absolut, absolut. Eigentlich sagt man ja, man feiert das Bühnenjubiläum. Das wäre natürlich schon letztes Jahr gewesen. 2023 hätte sich zum 30. Mal mein erster Auftritt gejährt. Quatsch, zum 40. Oh Gott,
0: 40.
2: Hilfe. Zum 40. Mal, Entschuldigung.
0: Hier treffen Traum und Wirklichkeit zusammen. Bam, es sind doch 40.
2: Eieiei. Naja, aber da habe ich einfach gesagt, ich glaube, es macht mehr Sinn, das Fernsehjubiläum zu feiern, weil da hat man auch die Bilder dazu. Das haben auch ganz viele jetzt im Nachhinein nochmal gesehen. Da können sich viele noch dran erinnern, weil sie es im Fernsehen gesehen haben. Und deswegen werde ich dann eben da dann wirklich feiern.
1: Kannst du schon was verraten, was geplant ist?
2: Wir denken eine Tournee an. Schauen wir mal, ob es was wird. Ist noch nicht in Sack und Tüten, aber ich denke mal, das wird schon was werden. Freue ich mich sehr drauf. Und auch eine Fernsehsendung. Gucken wir mal, was das deutsche Fernsehen dazu sagt. Das ist ja auch nicht so einfach. Verändert sich ja da auch ganz viel gerade. Aber ich weiß noch nicht ganz genau, was alles kommen wird. Auf jeden Fall ein Album, das steht auf jeden Fall fest. Ein Album wird es geben. Und ja, eine große Party auf jeden Fall.
0: Da wünschen wir mal viel Vergnügen.
1: Auf jeden Fall werden wir das mit Super TV begleiten.
2: Das ist sehr, sehr schön. Das ist sehr schön.
1: Alles Gute für all die Projekte, die noch anstehen. Du gehst jetzt, glaube ich, auf Theatertour auch.
2: Ja, das ist jetzt natürlich das ganz aktuelle Projekt. Da freue ich mich riesig drauf, denn ich war vor 2 Jahren schon mal auf Theatertour. Avanti, Avanti hieß das damals. Es ist so eine alte Komödie aus den 50er Jahren, die wir gespielt haben. Und bin da so ein bisschen, das war auch so ein bisschen so ein Corona-Projekt eigentlich, weil in der Zeit, wo gar nichts lief, gar
0: Ja.
2: nichts ging, kam plötzlich diese Theateranfrage. Und ich so, ach Gott, bevor es gar nichts gibt, dann mache ich das jetzt halt mal,
0: Ja,
2: ne?
0: und macht Spaß,
2: Und dann wusste ich gar nicht, was mich
0: oder?
2: erwartet. Ich
0: Ja.
2: hatte wirklich, habe auch ein bisschen Bedenken gehabt, was werden das für Kollegen sein, mit denen man dann so die ganze Zeit auch in einem Auto irgendwie unterwegs ist, von morgens bis abends und so. Und dann hat sich herausgestellt, dass das großartige Menschen sind. Und wir hatten so einen Spaß. Erstens, das Theaterspielen macht wahnsinnig viel
0: Ja.
2: Spaß. Die Leute, mit denen ich das gemacht habe, sind einfach fantastisch, sind ganz dicke Freunde geworden. Und wir haben gesagt, wir müssen wieder was machen zusammen. Wir müssen unbedingt wieder was machen. Das hat so viel Spaß gemacht. Und jetzt ist es soweit, jetzt haben wir ein eigenes Stück geschrieben. Das heißt, ganz Paris träumt von der Liebe. Ist auch wieder mit alten Schlagern zum Thema.
0: Der Titel ist ja auch ein alter Schlager gewesen.
2: Richtig, der kommt natürlich auch vor. Spielt in den 50er, 60er Jahren, also dementsprechend auch die alten Schlager aus der Zeit, spielt in Paris und natürlich Liebe und ganz, ganz viel Spaß.
1: Wie sagt man unter den Künstlern, Hals- und Beinbruch?
2: Das ist
1: Ja,
2: richtig.
1: ich glaube, der Papa hat es nicht bereut, dass er der kleinen vierjährigen Stefanie diesen Wunsch erfüllt hat und sie mit auf die Bühne genommen hat.
2: Das hat er auf keinen Fall. Ich glaube, er ist ganz schön stolz und ich bin aber auch sehr stolz auf ihn und bin sehr, sehr froh und dankbar, dass ich so einen lieben und tollen Papa habe.
0: Vielen Dank, dass wir ein
2: Ja.
0: bisschen in der Vergangenheit kramen durften, noch ein paar Dinge gehört
2: Gerne.
0: haben, die einfach auch heute noch unterhaltsam sind und die das Bild abrunden dessen, was wir heute alle erleben, ob im Fernsehen oder auf den Bühnen. Weiterhin viel Erfolg. Toi, toi, toi. Dankeschön.
2: Vielen,
1: Danke,
2: vielen
1: Stefanie.
2: Dank und ganz, ganz liebe Grüße an alle Hörerinnen und Hörer.

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1: Herzlich willkommen in der Musikboutique. Unser Motto heute: Wochenend und Sonnenschein. Ich wünsche gute Unterhaltung.

Ich habe hier eine Gesangsübung von Uschi Glas ausgegraben. Ihr Wochenende beginnt natürlich schon am Freitag. Danach jubelt dann auch Ingo Ingwersen mit einem Hit, der leider keiner wurde. Denn als die Platte in Deutschland nach langem Anlauf Bekanntheit erlangte, hatte er bereits ein Engagement auf einer Ferieninsel angenommen und konnte sie nicht durch Fernsehauftritte oder Besuche in Rundfunkstudios und Diskotheken bewerben.

immer wieder gern gehört. Am Sonntag will mein Süßer mit mir segeln gehen. 1929 bereits entstanden die ersten Aufnahmen dieses Titels. 1961 wurde der Schlager für den gleichnamigen Film mit Vivi Bach und Harald Juhnke genutzt. Dabei wurde eine Aufnahme von Danny Mann mit der Old Mary Tale Jazz Band verwendet. Diese Version erreichte Platz 4 der deutschen Singlecharts und hielt sich stolze 6 Monate in der Hitparade.

1967 erschien eine der zahlreichen deutschsprachigen Singles von France Gall, die schönste Musik, die es gibt. Ein kleiner, aber feiner Song wurde für die B-Seite ausgewählt.

George und Gene sind die Interpreten des folgenden Titels. Das sind übrigens Gene Pitney und George Jones. Ich habe $5 und es ist Samstagnacht. 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

Die Liebe ist ein Haus. Einer der ganz großen Hits von Regina Toss erschien 1975 auf einer Amiga-Single. Viele von Ihnen haben diese damals sicher gekauft, aber erinnern Sie sich noch, was Regina auf der Rückseite sang? Drehen wir die Platte doch einfach mal um. Gleich im Anschluss besingen Peter und Paul dieses Wochenendgefühl.

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1: Den Samstagabend besang auch Gitte. Das war 1968, wiederum auf einer B-Seite. In diesem Fall ist allerdings auch der Haupttitel vergessen. Oder kennen Sie das Lied »Aber heimlich«?

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Das waren unverkennbar Caterina Valente und ihr Bruder Silvio Francesco. Weekend und Moonlight. 1988 erschien die Amiga-LP Die Sehnsucht, die uns bleibt von Hanna-Maria Fischer. Darauf fand ich eine musikalische Perle. Sonntagsgesichter.

Die Walkers, eine holländische Country-Rock-Band, hatte in den 70er Jahren einige Hits in Holland und wurde auch in Deutschland gern gehört. Für ihre Fans hierzulande entstanden ein paar deutsche Aufnahmen, wie diese hier.

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Sie hörten eine Aufnahme mit Thomas Lück aus dem Jahr 1968. Schön wird der Sonntag sein. Vielleicht wird er auch einfach nur schön, wenn Sie ihn im Bett verbringen. Davon weiß Wenke Mürre ein Lied zu singen.

Das war die Musikboutique Wochenend und Sonnenschein. Danke an Jörg Schubert für die technische Unterstützung bei der Produktion. Das Manuskript wurde von Menschen geschrieben. Für einige musikalische Elemente wurde eine KI verwendet. Wir wünschen guten Empfang für die folgenden Sendungen hier auf Radio Ginseng. An der Diskothek und am Mikrofon verabschiedet sich Andreas Effer.

Liebe Zuhörende, wenn ihr das jetzt hört, dann haben wir leider eine technische Störung und sind bemüht, diese so schnell wie möglich zu beseitigen. Wir danken für das Verständnis und unterhalten weiterhin ein wenig mit Musik.

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0: Ladezone. Herzlich willkommen zur Ladezone im April 2023. Es begrüßen euch Ralf.
1: Und Günther?
0: Heutiges Thema, Günther, du wirst es ankündigen.
1: Ja, Kalypso haben wir uns rausgepickt. Damit verbindet mancher lebensfrohe, beschwingte Rhythmen. Und da wollen wir in der kommenden knappen Stunde etwas genauer hinschauen, was war, was wurde Kalypso. In Trinidad und Tobago, wenn ich Englisch anfange, wo der Kalypso entstand, sind die Kalypsonians politische Kommentatoren und Helden, die von Widerstand und Unterdrückung erzählen und die Freiheit besingen. Jetzt mal Deutsch war der Trinidad und Tobago. Diese beiden Inseln standen lange unter kolonialer Fremdherrschaft. Erst die Spanier, dann die Franzosen, die Kurlande. Von 1888 bis zur Unabhängigkeit 1962 die Briten. Und das Lied, das ich jetzt als erstes spiele, eigentlich aus Jamaika, aber beeinflusst vom Calypso, das haben wir wohl schon viele gehört, nämlich Harry Belafonte, O'Day the Banana Boat Song, und zu finden auf einer Schallplatte von Belafonte aus dem Jahr 1956, die auch den Titel Calypso trägt. Und der Song ist eine rhythmische Darstellung der Sklavenarbeit und der Refrain Deo beginnt, der signalisiert so den Beginn des harten Arbeitstags.

0: Ja, man verbindet ja immer bestimmte Musikstile mit Ländern ja auch, ne? Also Reggae ist Jamaika, Tango ist Argentinien und Calypso eben Trinidad und Tobago. Diese Musikrichtung, auch Blues zum Beispiel, haben ja die Eigenheit, in ihren Texten, wie du schon angedeutet hast, über den schweren Alltag zu berichten, auch Kritik am politischen System und an der Gesellschaft allgemein in den Texten auszudrücken. So ist es auch hier im Calypso. Es gibt so ein paar richtige, sagen wir mal, die am Anfang gleich ganz, ganz groß herausgekommen sind und diese den Stil richtig geprägt haben. Das ist schon eine ganze Weile her. Das war ja zum Teil 30er, 40er, 50er Jahre. Und ich habe jetzt mal so einen Vertreter, Lord Kitchener, die geben sich immer so gerne Fantasienamen, auch gerne mit Lord am Anfang. Gibt es mehrere. Ich weiß nicht, warum der Lord da gerne davor steht, aber ja,
1: Ironische Anspielung auf die
0: wahrscheinlich.
1: Lords der
0: Naja,
1: Briten, die da zuletzt das Sagen hatten.
0: das könnte sehr gut sein, ja. Also Lord Kitchener ist einer der ganz Großen gewesen, muss man sagen. Er ist 1922 geboren und im Jahr 2000 gestorben. Sein Vater hat ihm schon als kleinen Jungen das Singen beigebracht, ihm das zum Singen ermutigt, Gitarre beigebracht, aber er ist leider sehr früh verstorben und der 14-jährige, ja, hieß er eigentlich Aldwyn Roberts, begann damals dann schon als Musiker seinen Unterhalt zu verdienen, in diesem jungen Alter schon. Er hat dafür Arbeiter gespielt, die halt unterhalten werden wollten in den Pausen oder dann abends nach der schweren Arbeit. Und er begann seine Karriere dann bereits in den 40er Jahren und zog dann schon mit verschiedenen Bands rum. 47, 48 tourte er schon mit bekannten Musikern rum und hat dann seine Entwicklung eingeschlagen, ging dann nach England in den 50er Jahren. Sehr erfolgreich wurde er dort, hat eine BBC-Sendung gehabt, im Radio, also regelmäßig aufgetreten und hat eben Musik geschrieben, besonders für seine Landsleute, die auch aus Trinidad und Tobago ausgewandert waren nach England. Circa 5000, man nannte das ja westindische Einwanderer. Und er hat dort Musik gespielt mit Texten, eben die ein bisschen Sehnsucht nach ihrer Heimat beinhalteten. Und das sowas kommt ja immer ganz gut an. Er hat dann seinen Weg zurückgefunden nach Trinidad und 62 war das dann. Und dann kam er erstmal richtig groß raus, hat fast sämtliche Wettbewerbe ständig gewonnen, die mit Calypso-Musik zu tun hatten. Und auch Talente gefördert für Musiker, die wir hier später auch noch hören werden. Wir hören von ihm mal einen Titel, um einen Eindruck zu bekommen. Der heißt Pan in the Minor.

Ja, wie gesagt, politische Themen. Nächste Song von Raymond Quevedo, 1892 bis 1962 hat er gelebt und ist besser bekannt als Attila der Hunne. Das war ein Calypso-Sänger aus Trinidad. Er begann 1911 zu singen und war in den 1930er und 1940er Jahren am bekanntesten. Er war einer der Pioniere, die den Calypso bekannt gemacht haben, zusammen mit Roaring Lion. Und 1934 war er auch zum ersten Mal in den USA. Du hattest das schon gesagt, Ralf, dass die auch in der Fremde teilweise bekannt geworden sind. Und einer seiner populärsten Calypsos war Franklin Delano Roosevelt in Trinidad. Da hat er die Reise des US-Präsidenten nach Trinidad im Jahr 1936 erinnert, und mehrere seiner Platten wurden aber zensiert, und dann hat er ein Lied komponiert, The Banning of Records, also der Bann von Schallplatten, und es wurde natürlich auch selbst wieder verboten. Jetzt hören wir aber was anderes, und da geht's um Finanzskandal in Trinidad and Tobago. Irgendwie war das Geld verschwunden plötzlich. Regierungsgelder natürlich, Staatsgelder.

Meine nächste Interpretin heißt Calypso Rose und sie singt den Calypso Blues. Calypso Rose ist eine der wenigen Frauen oder war überhaupt die erste Frau, die in diese Männerdomäne eingedrungen ist. Sie ist 1940 geboren, lebt zum Glück auch noch. Es sind ja meist sehr betagte Herrschaften, die hier die großen Namen sind in diesem Bereich der Musik. Und sie hat tatsächlich geschafft, in diese Männerdomäne einzudringen. Sie hat dann begonnen, in den 70er Jahren so einen Titel nach dem anderen zu gewinnen in diversen Calypso-Wettbewerben. Es war ein langer Weg, aber sie hat sich nie abschrecken lassen. Sie wurde natürlich von diversen, sagen wir mal, strengen Vereinen oder auch kirchlicher Seite immer natürlich kritisiert, weil es da in den Texten und in den Auftritten, sagen wir mal, relativ deutlich oder auch freizügig herging. Und dann, als der Durchbruch geschafft war in den 70er, auch 80er Jahren des letzten Jahrhunderts, dann ging das nur so mit Preisen, Ehrenbürgerschaften und alles, was es überhaupt so gibt. Sie hat sämtliche, oder nicht sämtliche, aber sehr viele Ehrenbekundungen entgegengenommen, sogar die Ehrendoktorwürde. Also alles gut. Und ich muss ehrlich sagen, von allen Liedern und Interpreten, die ich mir angeschaut habe, sie gefällt mir am allerbesten. Die ist wirklich klasse. Das muss man sich mal das Video anschauen. Eine alte, sehr beeindruckende Dame. Calypso Rose mit dem Calypso Blues.

0: ursprünglich gesungen von wieder Lord, du hast gesagt, Ralf, Lord Invader. Der wurde von dem amerikanischen Musikforscher Alan Lomax, den wir schon mehrmals in der Sendung hatten, früher mal vor ich x Jahrzehnten interviewt. Und Rum und Coca-Cola ist ein populäres Lied aus dem Jahr 1944, das von den Andrews Sisters, also in den USA, aufgenommen wurde. Und ursprünglich stammt der Song von Lord Invader aus Trinidad and Tobago. Und die Andrews Sisters brachten das Lied jedoch zu größerer Bekanntheit und erreichten damit, lese ich, 1945 Platz 1 der US Billboard Charts. Und der Song handelt von amerikanischen Soldaten, die während des Zweiten Weltkriegs auf der Karibikinsel Trinidad stationiert waren und Frauen mit Rum und Coca-Cola als pures Soda nicht half, versuchten etwas gefügig zu machen. Also eigentlich ein sehr unschönes Thema auch. Erstaunlich, dass es in den USA dann doch populär wurde. Wir hören mal.
1: I was traveling on a bus and I happened to see the GI since the American social invasion in the West Indies, Trinidad. 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They drink rum and they like the Coca-Cola as a chaser.

gerade eben gehört von Calypso Rose, aber diesmal die Interpretin heißt Maya Angelou, 1928 geboren als Margaret Annie Johnson und 2014 verstorben. Sie war eigentlich in der Hauptzeit ihres Lebens Schriftstellerin. Sie hatte nur eine relativ kurze Periode, in der sie sich auch der Musik und dem Gesang widmete. Sie hat ein sehr bekanntes Buch geschrieben oder mehrere Biografien im Laufe ihres Lebens und ein besonders bekanntes Buch heißt I Know Why the Caged Bird Sings. 1970 kam das raus, also ich weiß, warum der gefangene Vogel singt. Und diese Maya Angelou hat zum Beispiel auch bei Bill Clintons Amtseinführung ein Gedicht vorgetragen. Das war auch das erste Mal, dass das eine Frau gemacht hat. Wir hatten das ja später dann noch öfter. Sie hatte auch, sagen wir mal, ein paar Begegnungen mit bedeutenden Vertretern der Bürgerrechtsbewegung. Sie hat Malcolm X kennengelernt. Kurz darauf wurde er ermordet, 1965. Und genau das Gleiche passiert mit Martin Luther King. Sie lernt ihn kennen. Kurz darauf wurde auch er ermordet. Das hat sie ziemlich umgeworfen. Sie war sehr, sehr deprimiert. Hat sich aber nicht davon abbringen lassen, in der Bürgerrechtsbewegung weiter bis zu ihrem Tod zu engagieren. Und wir hören jetzt mal diesen Titel nochmal Calypso Blues aus von 1957.

0: Und weiter geht's mit Easy RNC Lumumakalypse.
1: Easy DC.
0: Na, wahrscheinlich spukte das im Hinterkopf rum. Patrice Lumumba war ein kongolesischer Politiker und erster Premierminister des unabhängigen Kongo. Alles das, was jetzt angesprochen wird, spielt Anfang der 60er Jahre. Und dann wurde er auf Betreiben der USA und Belgiens abgesetzt und schließlich ermordet. Und auch dazu gibt es ein Kalypso-Lied.

0: Und weiter geht's. Young Tiger war eigentlich der Künstlername des trinidadischen Musikers und Komponisten George Brownie. Er war ein berühmter Calypso-Künstler, und zwar in den 1940er und 1950er Jahren. Und einer seiner bekanntesten Calypso-Songs ist Calypso B, hat er 1947 aufgenommen, und das hören wir uns jetzt mal an.
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0: Ihr hört übrigens Ladezone, die Weltmusiksendung. Und ich übergebe wieder an dich, Günther, dein nächster
1: Ja,
0: Titel.
1: oder noch zur Ansage, alle Titel dieser Sendung und auch sämtlicher zurückliegender Sendung, auch die Themen, die wir jeweils behandelt hatten, im Internet unter ladezone.info. Ralf, du hattest es angesprochen, die besondere Rolle von Frauen im Calypso. Und ich habe jetzt wieder einen sehr exotischen Sänger, also nicht exotisch, weil er aus der Karibik kommt, sondern aus den USA, Robert Mitchum, eigentlich als Schauspieler bekannt. Und hier mit einem Lied Not Me. Und das ist ein Lied, das er in den späten 1950er Jahren aufgenommen hat. Und es handelt von einem Mann, der seine Unschuld beteuert, nachdem er beschuldigt wurde, seine Frau getötet zu haben. Und der Song wurde von Robert Mitchum selbst geschrieben und aufgenommen und war Teil seines Albums Calypso is Like So aus dem Jahr 1957.

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1: So, mein nächster Interpret, den ich vorstellen möchte, ist mit Abstand der jüngste unter allen, die ich heute hier beim Namen genannt habe. Und er heißt Farmer Nappy, stammt natürlich aus Trinidad und Tobago, 1971 geboren. Also ja, knackig jung, kann man sagen. Ich lese mit den anderen älteren Herrschaften. Er ist ein sogenannter Soca-Star. Also Soca ist ein, muss man sagen, eine moderne Weiterentwicklung des Calypso. Wenn ich das richtig verstehe, ist typisch für diese Musik erstmal die schnelleren Rhythmen und mehr Trommeleinsatz in den Liedern, sagen wir mal, stark verallgemeinert jetzt. Es ist also eine moderne Variante des Calypso und auch einige dieser älteren Sängerinnen und Sänger haben sich auf diesem Gebiet dann sozusagen weiterentwickelt oder haben auch diesen Stil dann etwas angenommen später, weil er einfach, sag mal, mehr angesagt war dann unter den Musikliebhabern, auch den jungen Menschen. Er hat als Instrumentalist begonnen und Songwriter, der Farmer Nappy, und wurde erst bekannt im Jahr 2008. Das war sein Durchbruchshit. Der hieß Chipping und er gewann auch dort einen Preis 2008. Und wir hören jetzt einen Titel, der heißt Big People.

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1: For more info, check out www.roaringlioncalypso.org. Thanks for listening.
2: Mein letzter Titel kommt von einem Interpreten, der sich doch tatsächlich Black Stalin nannte. Der Titel heißt Caribbean Man und Black Stalin heißt eigentlich Leroy Calist, ist auch schon gestorben, 2022, 41 geboren, also auch schon im Alter von 81 Jahren. Er hat fünfmal den Wettbewerb Calypso Monarch gewonnen und 1999 den Titel Calypso King of the World. Damit verabschieden wir uns jetzt.
3: Ja, tschüss. Und mehr davon in der nächsten Woche in der Zugabesendung zum Thema Calypso und vielleicht auch deinen Titel ganz, denn jetzt können wir ihn leider nur noch kurz anspielen.
2: Ja, machen wir gerne. Tschüss. Tschüss.

0: Adel Tawil, meine Damen und Herren.
1: Aha. Oh yeah. Herzlich willkommen. Mein Name ist Echo Fresh. Man nennt mich König.

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4: Herzlich willkommen bei unserer Radiosendung direkt aus Wettin. Liebe ZuhörerInnen, schön, dass ihr eingeschaltet habt. Wir sind SchülerInnen des Burggymnasiums Wettin. Auch wenn wir alle aus der weiteren Umgebung kommen, sind wir jeden Tag hier.
5: Die mittelalterliche Kleinstadt Wettin liegt an der Saale und hat eine hügelige Landschaft mit großen Wäldern. Mit der Zeit fällt vielleicht zu manchen auf, dass die Stadt ziemlich ruhig und leblos wirkt. Somit dachten wir uns, dass wir etwas verändern müssen.
6: Wir haben nicht nur ein Thema gewählt, sondern Wettin aus gleich drei verschiedenen Perspektiven betrachtet. Natürlich haben wir uns mit der Natur beschäftigt, denn wer verbindet Wettin nicht mit der Saale und dem wunderschönen Saaleufer? Wo verbringen die Leute ihre Zeit und was sind vielleicht Wünsche? Selbstverständlich haben wir auch mit den Anwohnern gesprochen, darüber, was sie bewegt. Sozusagen Wettin im Wandel der Zeit, was hat sich verändert? Wir wollen aber natürlich nicht nur Neues einbringen, sondern vor allem alt und neu verbinden und jung und alt zusammenbringen. Also neue Ideen an alten Orten entwickeln. Viel Spaß beim Zuhören.
7: Direkt an der Saale, in der Aue oder auf dem Fluss im Kajak. Unterm Jugendclub war das Bootshaus. Man findet im Internet auch noch alte Fotos davon.
8: Ich lebe seit 26 Jahren in Deutschland. Wenn ich draußen bin, dann bin ich gerne an der Saale oder irgendwo in einer Ecke, wo nicht so viele Menschen sind.
9: Also ich würde auf jeden Fall sagen, mehr Bänke an der Saale, damit man da besser sitzen kann.
10: Weil Saale bedeutet Leben. Und Leben, beziehungsweise die Saale, bringt dein Leben auch in die Stadt Wettin.
11: Also ich finde es schön, dass Wettin mit der Burg direkt mit der Saale in Verbindung steht und dass man ja eine super Lebensqualität hat. Der Stadtkern könnte sich zwar noch ein bisschen verbessern, aber ansonsten hat man ja sehr ruhiges Leben.
9: Hallo, ich bin ja das Hase und wir sind hier unten an der Saale in Wettin. Es ist ziemlich frisch gerade draußen. Und wir stellen uns die Frage, was bewegt hier so die Leute mit dem Thema Natur? Also mich zum Beispiel bewegt, dass die Natur super wichtig ist für zum Beispiel die Lebensräume der Tiere oder für zum Beispiel, wir kriegen ja unser Essen aus der Natur.
12: Ich bin jetzt auch vom Burggymnasium Wettin, auch unten an der Saale gerade. Und für mich ist das Wichtigste an der Natur, dass sie Frieden gibt und beruhigen kann.
13: Ich bin Nadja. Und für mich ist das Wichtigste an der Natur, dass die Natur und die Menschen einfach auch quasi irgendwo eins sind und auch uns Menschen sehr weiterhilft.
9: Vorhin, nein, ich bin neu hier an der Schule. Ich bin jetzt ungefähr seit 2 Tagen hier. Ich habe beobachtet, dass zum Beispiel bei den Lebensräumen von den Tieren, dass man sieht, dass viele Enten und Gänse hier rumlaufen. Man sieht auch viele Vögel in den Bäumen. Und zwischendurch läuft ja auch meine Katze rum. Ich finde, an der Saale gibt es wirklich viele Tiere. Zum Beispiel auch Schwäne, das habe ich gar nicht erwähnt gerade eben. Und ja, vor allem an der Saale hier ist viel los.
13: Ich meine, man sagt ja immer, wenn es einem meistens schlecht geht, ja, geh mal ein bisschen raus an die frische Luft. Und in Wettin ist ja echt eigentlich gut, sage ich mal, weil hier ist ja direkt die Saale bei uns und auch die Tiere. Und falls mal vielleicht, weiß nicht, wenn es einem nicht so gut geht, kann man ja direkt runter zu den Lebensräumen von den Tieren und sich da vielleicht ein bisschen hinsetzen. Wie gesagt, frische Luft schnappen. Ich glaube, so kann man das gut in Verbindung stellen mit der Gesundheit auch.
12: Also ich finde vor allem das Geräusch von fließendem Wasser oder den Geruch von einem Wald oder frisch gemähtem Rasen oder Regen sehr beruhigend. Ich denke mal, das könnte man einfach gebrauchen, wenn man gerade gestresst ist oder viel um die Ohren hat.
13: Also, ich meine, wir gehen seit 6 Jahren auf die Schule, wir beide.
12: Ja.
13: 5, 6 Jahre. Und deswegen, von da aus habe ich jetzt keine große Veränderung in der Natur bemerkt. Also zumindest hier an der Saale nicht. Aber natürlich ist das mit Klimawandel und mit dem Klima alles überall ein bisschen kritisch. Ich meine, wir sind von dem einen Tag von 35 Grad auf den anderen zu 20 bis 25. Das ist natürlich nicht normal. Und ja.
12: Vor allem in den hinteren Wäldern, Waldgebieten von Wettin gibt es bestimmt Veränderungen, aber da ist man halt als Schüler nicht oft. Vor allem jetzt in den höheren Klassen nicht mehr, wo man nicht im Haus 5 Unterricht hat oder so. Da kriegt man die Veränderung da hinten auch gar nicht so richtig mit.
9: Also mein schönster Ort hier in Wettin ist auf jeden Fall die Saale. Also jedes Mal, wenn ich da hingehe, dann fühle ich einfach pure Entspannung.
14: Was verändern? Fällt mir gerade nicht ein.

0: Was macht Mettin Ihrer Meinung nach aus?
1: Mettin macht besonders aus der mittelalterliche Charme, den man sich bewahrt hat. Man hat noch nicht alles zugepflastert und asphaltiert, sondern man hat noch einen Kopfsteinpflaster gelassen, was zwar sehr unbequem zum Fahren ist, aber es macht den Charme aus. Und Mettin wirkt nach wie vor sehr verschlafen. Was aber touristisch mal was anderes und was Attraktives ist.
2: Hauptsächlich schon das Burggymnasium, weil die Burg nun mal für viel Tradition steht und auch irgendwie so ein Merkmal ist, weil jeder kennt einfach die Burg in Wettin. Und ja, unsere schlechten Straßen, da beschweren sich immer ganz viele drüber. Deswegen kennt irgendwie jeder.
3: Also ich glaube, wenn man von außerhalb kommt, würde man sagen, die Burg. Wenn man aus Wettin kommt, sagt man wahrscheinlich die Menschen. Ich würde sagen, es ist die Lage, also so an der Saale. Und dass wir es im Sommer eigentlich ganz schön hier haben, im Winter ist es immer ein bisschen hässlich, aber sonst kann man hier ganz gut leben.
4: Ne, Wettin macht erstmal die Lage aus am Saaletal, denn die Berghänge, das macht eigentlich das ganze Umfeld hier aus. Und Wettin ist hier schon eine alte Stadt, das haben früher die alten Wettiner, das sächsische Königsgeschlecht ist hier das, was hier die erste Burg gebaut hat. Die haben das wahrscheinlich auch schon so gesehen, dass hier alles ein bisschen gut ist.
0: Wie hat sich Wettin verändert?
1: Wettin hat sich insofern verändert, dass viele Familien hierher gezogen sind, weil am Wettiner Rand im Bereich des Bismarckturms gibt es ein Baugebiet und dadurch sind viele junge Familien und auch viele Schülerinnen und Schüler hier neu zu uns gekommen. Und wenn man baulich schaut, hat sich vor allem die Burg sehr stark verändert. Und wir wissen alle, die Mittelburg als neues Schulgebäude ist etwas sehr Positives, was man also auch gerne zeigt. Vorher, im Jahr 2000, ist aber auch schon die neue Sporthalle entstanden. Und auch das ist etwas, womit Wettin ein wenig vorzeigefähiger geworden ist. Neben der alten, ehrwürdigen Burg, die aber, wie gesagt, immer noch sehr verschlafen ist und sehr viel Potenzial in sich hat.
2: Also es hat sich in vielerlei Hinsichten verändert, und Positives und Negatives. Also wenn ich mich jetzt an meine Kindheit zurückerinnere, weiß ich, dass irgendwie so viel mehr Feste waren in Wettin, was so Feuerwehrfeste angeht und so. Aber ja, es hat sich auch ins Positive verändert, einfach so von der Kulisse.
3: So. Ja, also ich glaube, verändert in der kurzen Zeit, wie ich jetzt hier lebe, hat es nicht sehr groß, aber ich glaube, vor allem in Richtung mit vielen Neubauten, also hinten vor allem in Wettin und auch hier an der Schule viele Neubauten. Das ist, wir haben viel Modernes dazu bekommen und es hat sich ein bisschen was geändert, aber von dem Charme, sage ich mal, was schon immer da war, dieses Ältere, also die Altstadt, die ist, würde ich sagen, geblieben.
4: Wettin hat sich verändert, dass mehr gebaut wurde gegenüber früher. Das sind hier unten alles ältere Häuser, die damals durch den Bergbau, der im 17., 18. Jahrhundert hier in Wettin Steinkohle gefördert wurde. Da wurden die älteren Häuser hier gebaut. Und das andere, was näher oben in der Oberstadt ist, am Schweizerling, das ist hier erst viel später gekommen. Und dadurch ist Wettin etwas größer geworden als in den 50er, 60er Jahren.
5: Der Rentner wird überhaupt nicht gemacht, gut. Da unten im Club, da treffen sich auch die Rentner oder noch nicht mehr. Ich weiß nicht, ich habe von meiner Kollegin...
6: Das unten, da sind die Rentner noch.
5: Da sind dann Rentner oder nicht?
6: Nein.
5: Doch, ja. Doch, wa?
6: Hin und wieder.
5: Ich weiß das von meiner Kollegin da.
6: Ja.
5: Also Wettin hat sich nicht verändert.
6: Naja, aber du kannst es nicht direkt sagen.
5: Doch, das kann man sagen. Eben, da gibt's nichts.
6: Die können nichts mehr machen, Wettin. Die haben nichts, die haben kein Geld, war keine Industrie. Was ist denn hier los?
5: Gar nichts.
6: Gar nichts.
5: Was ist für die Jugend los?
6: Die Jugend, die muss nach Neustadt fahren. Wenn sie mal ins Kino wollen,
5: die müssen zur Disco irgendwo hinfahren.
6: So weiter,
5: das war
6: so
5: früher alles hier. Disco, also, alles.
6: Gut, ein bisschen Sport ist da.
5: Ja, natürlich die Turnhalle. Aber
6: Fußball draußen und mit den Kindern.
5: Ja.
6: Ja, also das ist in Ordnung. Aber im Großen und Ganzen ist nicht viel los in Wettin.
5: Also können wir sagen, in Wettin ist der Hund begraben.

0: Was ist Ihr Lieblingsort hier?
1: My home is my castle, denn ich wohne in Wettin.
2: Also die Gemeinschaft in Wettin ist eigentlich echt ganz gut. Also ich bin jetzt selber hier im Karnevalsverein und dadurch habe ich auch viele Menschen noch aus Wettin so dazu kennengelernt, die ich vorher nicht kannte, so auch aus mehreren Generationen. Also da habe ich eher so ein Gemeinschaftsgefühl, auch einfach, weil ich in den Verein drin bin. Ich war auch schon in anderen Vereinen hier in Wettin. Also was das angeht, da kann man recht gut Menschen kennenlernen und zusammenfinden. Und sonst, ich denke mal, die Schule verbindet auch recht gut, auch noch so in andere Dörfer und Städten. Wir kommen ja von überall her, wenn man jetzt aus der Schülerperspektive geht. Ja.
3: Okay. Lieblingsort ist, würde ich sagen, relativ einfach. Ich würde sagen, es gibt so, wenn man von oben, also ein bisschen weiter von der Burg weg, auf die Saale schaut und so ein bisschen Sonnenuntergang, ist es eigentlich ganz schön. Ein bisschen Saale, da ist auch immer ganz angenehm vom Wind her. Deswegen ist da nicht so warm, deswegen würde ich sagen, so oberhalb der Burg über Wettin hin und aus.
4: Lieblingsort, der ist hier an der Saale.
0: Wie ist die Gemeinschaft in Wettin?
1: Die Gemeinschaft in Wettin würde ich als sehr vielfältig und als schon sehr ausgeprägt bezeichnen, weil, wenn man auf die Vereinsstruktur schaut, es sehr viele Vereine in vielen Sparten gibt und es ist eigentlich für jeden etwas dabei. Es ist nicht nur sportlich, sondern auch kulturell, historisch zu sehen. Und insofern lohnt es sich mal auf der Homepage von Wettin zu forschen und jeder wird da, denke ich, sein Angebot finden.
2: Oh, da gibt es aber eigentlich einige. Also ich wohne hinten im Schweizerling. Und wir wohnen halt direkt am Feld und da gibt es so eine Bank, die steht am Feld und da kann man richtig schön den Sonnenuntergang beobachten. Da sitze ich schon manchmal gern, wenn ich so mit meinem Hund spazieren gehe. Oder auch generell den Cremenberg, weil da gehen wir mal Schlitten fahren im Winter. Und im Sommer ist der auch super schön, da gehen wir auch ganz oft ganz gerne picknicken. Und ja, das sind so meine favorite places.
3: Ich würde jetzt nicht sagen, wir sind gespalten, aber es hat so ein bisschen so das Feeling, dass ich vor allem Leute kenne, die unterhalb der Burg wohnen und es dann sozusagen hinten nochmal das Neubauviertel gibt, die sich vor allem kennen. Deswegen ist immer ein bisschen, also ich kenne vor allem Leute, die unterhalb der Burg wohnen, deswegen ist das ein bisschen getrennt, aber da ist die Gemeinschaft wirklich gut, also muss ich sagen.
4: Erstmal die Geschichte hatte ich schon erwähnt, dass Wettin von dem sächsischen Königsgeschlecht oder Markgrafen von Meißen und August der Starke stammt, glaube ich, auch noch davon ab, dass das hier eigentlich alles so von früher her die Bedeutung hat. Wettin ist hier schon über 1000, na, will ich nicht spielen, aber auf jeden Fall über 1000 Jahre alt.
5: Also wir wohnen ja draußen im Schweizerling, in altersgerechte Wohnen. Diese Gemeinschaft ist schon gut.
6: Ja, da draußen
5: alle. Wir sind ja alles Rentner. Und das andere wissen wir nicht.
7: Kommst du nicht mehr in Berührung damit? Nein. Hin und wieder geht man mal essen hierher. Ja, holt sich was vom Brotshop.
6: Ja.
7: Und dann ist Ruhe für uns Rentner eigentlich, wa?
5: Also, wenn man kein Auto hat, dann ist man sowieso aufgeschmissen.
7: Dann fährt man sowieso weg. So. Wenn man ein Auto hat, fährt man weg.
5: In Wettin ist nicht mehr los. Kinder schreiben.
2: Das ist eine gute Frage. Also ich glaube, so mehr Aktivitäten, die man hier unternehmen könnte. Ich weiß so von meiner Mama und meinem Papa aus Geschichten. Hier gab es halt früher ein Kino, richtige Einkaufspassagen. Und ich glaube, wenn es heute sowas wiedergeben würde, wäre auch viel mehr los in Wettin. Es würde auch die Jugend, glaube ich, wieder mehr so zusammenbringen. Oder wie das Nest unten war ja auch dafür bekannt, dass es immer Partys da gab. Könnte man ja wieder aufleben lassen, weil das wäre schon was Cooles.
3: Also wir haben ja Gott sei Dank schon was zum Einkaufen und wir haben eigentlich schon genug. Aber wenn ich jetzt wirklich was sagen müsste, würde ich sagen, für die Leute, die halt nicht mobil sind, irgendwie eine Freizeitaktivität, sei es irgendwie ein Kino oder irgendwas Kleines, wo sich halt nicht nur im Jugendclub, sondern vielleicht auch Leute einfach so für eine Freizeitaktivität treffen können oder vielleicht auch einfach nur so eine Stelle, wo man gut schwimmen könnte in Wettin und so. Das würde mir fehlen.
4: Fehlen tut eigentlich so ein, sagen wir, Bürgerhaus oder Gemeindezentrum haben, gibt es in Wettin nicht. Das Rathaus wird hier umgestaltet als Museum für Geschichte und Bergbau oder was das ist. Aber so eine größere Räumlichkeit, wenn wir nicht gerade auf der Burg dürfen, wo der große Saal ist, was jetzt wahrscheinlich der Speiseraum ist, hat Bettin eigentlich von dieser Sache nichts. Und da sind wir eigentlich als Stadt ein bisschen gehandicapt.
7: Ja.
5: Ich wünsche mir ein paar Bänke.
7: Ja.
5: Wir gehen jetzt, wenn wir hier reinkommen, 1,5 Kilometer müssen wir laufen. Und zurück wieder 1,5. Das sind 3 Kilometer, die wir jetzt gestrampelt sind, wenn wir wieder zu Hause sind.
7: Jetzt sind wir raus.
5: Und da ist nicht eine Bank bis zu uns raus. So, das wünsche ich mir. Habe ich aber schon lange mal im Bürgermeister gesagt. Tut sich aber auch nicht. Hier, auf dem Markt, da haben sie die Bänke stehen, da sitzt kein Mensch. Und da, wo man eine Bank braucht, das könnte da. Das wünsche ich mir.
7: Ja, die 2 Bänke, die stehen doch hier, wo die Autos jetzt stehen, auf dem Marktplatz hier. Auf dem Markt. Da stehen 2 Bänke. Wer soll denn sich da hinsetzen? Da stehen die Autos davor, 1 Meter.

0: mein Name ist Anne Kinzel. Ich arbeite seit Juni in Wettin in der Apotheke, in der Bärenapotheke. Und ja, das ist mein Arbeitsort und hier verbringe ich viel Zeit.
1: Wie empfinden Sie die gesundheitliche Versorgung in Wettin?
0: Die gesundheitliche Versorgung empfinde ich als angemessen. Wir haben zwei große Hausarztpraxen. Wir haben eine Frauenärztin vor Ort und an sich ist die Infrastruktur von der gesundheitlichen Schiene her ganz gut funktional. Natürlich gibt es immer Dinge, die man verbessern kann, aber prinzipiell halte ich die Zusammenarbeit und die Möglichkeiten für die älteren Patienten, auch was jetzt Hausbesuche angeht oder was die Betreuungsmöglichkeiten, Kurzzeitpflegen, Pflegeheime angeht, halte ich das für sehr gut und angemessen.
2: Wie hat sich die gesundheitliche Versorgung verändert? Zum Beispiel, was hat es mit der alten Apotheke gegenüber auf sich?
0: Da kann ich gar nicht so viel dazu sagen, weil ich erst seit Juni hier angestellt bin und also die Zeit vorher sozusagen gar nicht miterlebt habe.
2: Müssen Sie viel pendeln zur alltäglichen Versorgung oder Ausüben von Freizeitaktivitäten?
0: Nein, pendeln muss ich nicht groß. Es liegt alles sehr nah beieinander.
1: Inwiefern sind Sie denn hier im Team gemeinschaftlich vernetzt?
0: Ja, wie gesagt, durch die Arbeitskollegen, durch die Arbeitsstelle. Indirekt natürlich auch immer durch die Patienten, weil ich ja auch durch den Patientenkontakt natürlich auch die indirekte Vernetzung habe. Ansonsten vernetzt ja vielleicht noch durchs Burggymnasium, weil meine Tochter dort auch zur Schule geht. Ja, das sind so die groben Berührungspunkte.
1: Als Apothekerin treffen Sie ja täglich viele verschiedene Menschen. Was bekommen Sie denn so mit?
0: Ja, was bekomme ich denn so mit? Ganz vieles, also Sorgen, Ängste, auch viele private Dinge, die vielleicht jemanden belasten. Also man merkt schon, dass viele ältere Menschen auch einfach Redebedarf haben, ja, und sich einfach abgeholt fühlen, wenn man sich mal ein bisschen Zeit nimmt, ja, weil das geht leider in dem Gesundheitssystem ein bisschen unter, ne, dass man wirklich Zeit hat für die Patienten. Das können wir dann häufig leisten. Ja, das ist so das Grobe. Natürlich Gesundheitsaspekte auch, ja, Fragen zu Gesundheit. Vielleicht auch mal einen Rat einholen, wenn jetzt zum Beispiel bestimmte Termine bei den Ärzten nicht so klappen. Aber auch das Vertrauen der Patienten spüren wir auch, gerade in der Arzneimittelversorgung und vor allen Dingen auch in der Kommunikation zu den Ärzten. Also wenn beispielsweise jetzt bestimmte Anliegen sind, sind wir häufig dann auch ja, der Überbringer von irgendwelchen Informationen oder können auch nochmal nachhaken bei der Arztpraxis oder nochmal einen Hinweis geben. Also wir sind schon so eine Schnittstelle für Patient und Arztpraxen und als das sehen wir uns auch und wünschen uns da auch nach wie vor mehr Möglichkeiten und das ist eine tolle Zusammenarbeit.
1: Dann bedanken wir uns bei Ihnen für Ihre Zeit und einen schönen Tag noch.
0: Vielen Dank auch und euch dann noch ganz viel Erfolg.

0: Also, ich bin Luise, ich bin 15 Jahre alt und ich gehe hier in Wettin zur Schule, lebe aber nicht hier. War als Schülerin, finde ich, schon wichtig, dass man den Ort einfach ein bisschen mehr für die Jugend gestaltet, weil ich zum Beispiel auch Freunde habe, die hier wohnen. Und es sollte einfach mehr Möglichkeiten geben, vielleicht auch für alle Generationen, die Generation so ein bisschen zusammenzuführen und hier auch seine Freizeit an Gemeinschaftsorten zu verbringen.
1: Ich bin Hanna und ich bin auch 15 Jahre alt und gehe ebenfalls hier zur Schule in Wettin. Komme auch nicht aus Wettin und ich muss auch jeden Tag anreisen. Und ich finde, man sollte den Ort auf jeden Fall schöner machen, dass es sich auch wirklich lohnt, hierher zu kommen. Nicht nur für die Schulen, dass man hier auch einige Orte hat, wo man quasi hingehen kann, anstatt einfach immer nur nach Hause zu gehen und wieder hierher zu kommen, nur wegen der Schule. Also ich würde sagen, wir haben jetzt zumindest von unserer Schule aus nicht so wirklich irgendetwas, was quasi dafür anwirbt, dass wir mit Wettiner-Leuten irgendwie in einer Weise reden. Wir haben zwar dieses Programm Schule gegen Rassismus, Schule mit Courage, aber das ist quasi nicht unbedingt so für die Wettiner-Leute, sondern es ist eher so quasi eine Vereinigung, um für alle quasi fair zu sein, würde ich sagen. Und auch, glaube ich, letztes Jahr haben sie Haus 5 verschönert, wenn ich mich recht erinnere. Ich weiß es nicht. Haus 5 ist übrigens unser 5. Schulgebäude. Also wir haben insgesamt 5 Schulgebäude und 4 von denen sind quasi, ist quasi eigentlich die richtige Burg und dann ist noch weiter weg, so 15 Minuten entfernt, Haus 5. Also ich finde Wettin als Ort, ehrlich gesagt, ein bisschen nervig, einfach dadurch, dass es sehr weit weg von allen anderen Orten ist und dass ein sehr großer Teil der Schüler einfach übelst lange fahren muss, überhaupt hier hinzukommen. Weil du denkst dir so, ja, Schule beginnt 7.55 Uhr, das ist ja eigentlich gar nicht mal so früh. Aber dann realisierst du, du musst ja 6 Uhr morgens aufstehen oder noch früher, um überhaupt deinen Bus zu bekommen und so weiter. Drum ist Wettin eigentlich auch nicht so ein guter Ort für eine Schule, finde ich, weil es einfach weit weg ist von allem anderen. So. Und es gibt hier halt auch nicht so viel, was Leute dazu motivieren würde, hier hinzuziehen. Was willst du in Wettin? Dein Kind zur Schule schicken, mehr nicht eigentlich.
0: Ja, für mich ist Wettin jetzt auch so eher so ein Durchgangsort. Ich fahre jetzt eigentlich nicht so oft durch, aber ich komme halt jeden Tag für die Schule hierher. Ich habe jetzt nicht ganz so einen weiten Anfahrtsweg wie Hanna. Trotzdem ist halt jedes Mal, wenn man früh nach Wettin kommt, so ein Oh-Moment, so wieder Schule. Und jedes Mal, wenn man hier durchfährt, sieht man eben die Schule und erinnert sich wieder daran. Aber gleichzeitig verbinde ich es auch ein bisschen mit Freunden, weil man eben zum Beispiel in Freistunden manchmal auch eine ganz schöne Zeit hat, so unten an der Saale zu Netto gehen oder sowas. Aber ich denke halt, mit mehr Angeboten würde das sich auch nochmal verbessern. Ehrlich gesagt würde ich lieber hier Zeit mit Freunden verbringen, als jetzt zu Hause alleine. Da kommt es auch wieder drauf an, so nach Schulstress und gerade so Lage, wie so ist, ob man Zeit hat. Aber an sich eigentlich schon, ja.
1: Da kommt es halt so auf die Programme drauf an, was man hier machen könnte. So, es gibt halt Dinge, die mich interessieren und Dinge, die mich nicht interessieren. So, ich bin eher so jemand, der sich eher in der digitalen Welt begibt. Also ich programmiere gerne und so weiter. Also würde ich mich eher an meinen Laptop setzen, als jetzt hier irgendwie rumzusitzen, weil meine Freunde unbedingt jetzt hier, keine Ahnung, irgendeine Aktivität machen wollten. Ja, guck, da wird jemand schon wieder böse auf mich. So, es kommt halt drauf an, was es hier für Aktivitäten geben würde. Aber wenn man hier zum Beispiel eine Freistunde hat, würde ich die Leseecke eigentlich ganz toll finden, weil da würde man nicht einfach irgendwo in der Raucherecke hinten sitzen und warten, dass es endlich vorbei ist.
0: Ich finde halt auch diese Angebote für Freistunden ziemlich sinnvoll, wenn man dann außerhalb der Schule dort auch hin dürfte. Weil wenn diese Angebote wirklich bewiesen, sage ich jetzt mal, sicher wären, also dass man da wirklich hingehen kann für eine Stunde oder sowas, und die Schule das auch erlauben würde, wäre das halt ein richtig gutes Angebot, wenn das auch so in der Nähe wäre, dass man da mit den Freunden hingehen kann, einfach eine Stunde lesen kann, anstatt einfach in der Aula zu sitzen und nichts zu machen oder Handy zu spielen.
1: Also, weil es eine Ganztagsschule ist, ist es für die 5. und 6. Pflicht, eine AG zu machen, mindestens einmal die Woche. Es sei denn, sie haben einen Verein. Ja, guck mich nicht so an, es ist wirklich so. Das kam, glaube ich, erst, als wir in der 7. waren. Aber es gibt halt auch mehr Angebote für die 5. und 6. Ich glaube, da gibt es so Tischtennis, Fußball, Theater und sowas. Imker-AG, die nur alle 2 Monate stattfindet oder so, aber sie haben letztens ihren ersten Honig geerntet, steht auf Instagram. Ja, da gibt es halt mehr Angebote. Ich weiß gar nicht, was gibt es für Angebote für die älteren Schüler? Also eigentlich nur Band, Chor, wenn du Zeit hast und die ganzen Kurse von Frau Latalova, wo sie dir irgendwelche Sprachen beibringen möchte, glaube ich, wenn die überhaupt für 10-Klasse gelten, ich weiß es nicht.
0: Ist halt dann auch schwierig, weil viele wollen das dann auch nicht unbedingt machen, weil man das dann auch wieder teilweise mit Lehrern macht und das wieder so richtig mit Schule verbunden ist und man da auch nicht wirklich mit den Freunden, sag ich mal, so gemeinsam wie alleine Zeit verbringen kann und die Zeit dann wirklich genießen kann und es dann auch immer wie 7., 8. Stunde, dass man es dann immer noch hinten dran hängen muss und die meisten Freunde dann einfach schon nach Hause gehen und du dann quasi noch zur AG musst. Also manche machen für manche wirklich Spaß. Wie jetzt meine Freundin geht gerne zur Band, würde ich mal behaupten. Und hat auch so ihre Freunde und auch Spaß, aber es ist halt nicht für alle was dabei. Naja, die Lehrer, die betonen halt ganz oft, dass man eben entweder in die Aula gehen muss oder an die Lerninseln. Das sind so, ich glaube, 2 Tische innerhalb der Schule oder 3. Da darfst du aber eben dein Handy und sowas nicht nutzen. Ich weiß nicht, ob 11. und 12. Klässler zum Lernen oder sowas ihr Tablet nutzen dürfen, aber dein Handy und sowas darfst du da nicht nutzen, also auch keine Spiele oder sowas spielen. Deswegen sind die Lerninseln meistens nicht so attraktiv für die Schüler und in der Aula finden sich halt dann meistens ganz viele verschiedene Altersklassen zusammen, aber da hat man jetzt auch nicht unbedingt die Möglichkeit, sich da irgendwie zu betätigen jetzt.
1: Also es gibt halt auch nicht irgendwelche so richtig freistehenden Räume, wo man immer hin kann oder so, weil erstmal, man weiß es gar nicht, weil beim Stundenplan kann man nicht einsehen, welche Räume frei sind oder so. Und das wäre zwar praktisch, aber ich glaube, ist auch wegen Aufsichtspersonen ein bisschen schwierig und so weiter. Und meistens sitzt man da halt, wenn man einen Platz auf den Lerninseln kriegt, halt da und wird die ganze Zeit von Lehrern angestarrt, die dran vorbeilaufen, weil eine Lerninsel ist direkt beim Lehrerzimmer, so halt direkt davor, wo Schulleitung und alles sitzt. Und die anderen zwei sind halt einmal im Foyer und im Stockwerk da drüber. Das heißt, da laufen auch alle lang und gucken dich an, wenn du da sitzt. Die meisten gehen da halt in die Aula. Also theoretisch könnte man ins Nest gehen nach der Schule, weil es ist halt außerhalb vom Schulgelände. Dann wird man wieder eingeknastet, wenn man vom Schulgelände rausgeht. Aber es kommt halt drauf an, was man auch im Nest machen möchte. Das Nest hat ja so sehr viele kreative Dinge und halt auch stellt halt auch Technik bereit und so weiter. Also Kameras, Audiogeräte oder man kann dann, glaube ich, auch an die PCs und modellieren und so. Das heißt, es ist dann praktisch, wenn man das für sich selbst nutzen möchte. Aber ich denke, es ist auch nicht für alle so direkt gemacht. Obwohl ich dieses eine Mal, wo wir Stop-Motion gemacht haben, fand ich sehr cool.
0: Wir wissen, dass das vielleicht ein bisschen groß für den Ort wäre, aber so ein Gemeinschaftshaus wäre eigentlich auch eine ganz schöne Idee. Da müsste man aber gucken, wie viele Vereine und sowas oder kleine Zusammentreffen hier schon existieren. Und dann hätte man eben einen Raum für Vereine. Also wenn man einen Verein hat, aber keinen Raum dafür, könnte man eben dieses Gemeinschaftshaus nutzen oder auch für Veranstaltungen oder zum Beispiel einen Tanzabend jeden Samstag oder Sonntag für Paare, da kann man auch hingehen. Das gibt es auch in anderen Dörfern schon, das wäre auch ein richtig schönes Angebot, oder?
1: Das kann ich mir gut vorstellen, damit Oma nicht alleine vorm Fernseher um 3 Uhr nachts sitzt und dann hier strickt, während sie die Katze plattläuft, weil sie sie wieder nicht gesehen hat. Also damit die dann auch mal zusammen etwas machen können und nicht allein ihre Wohnung schimmeln.
0: Man könnte auch sogenannte Graffiti-Wände oder so etwas einbauen, so wie, dass man Wände, die im Ort jetzt nicht wirklich belebt sind, also jetzt keine Wohnhäuser oder sowas, komplett weiß streicht und einfach für Kunst quasi bereitstellt. Vor allem in unserem Ort, also Wettin, wäre das jetzt halt sinnvoll, weil hier auch das Kunstgymnasium ist und auch sehr viele Kunstschüler hier im Internat leben. Und dort könnte man einfach seine Kreativität und auch seine Kunst ausleben. Und dann landen die Graffitis halt nicht als Schmiererei irgendwo an einem Wohnhaus, sondern eben an diesen Kunstwänden, wo man sich dann eben auch frei ausleben kann und dort eben auch wieder vielleicht andere Jugendliche trifft, die das gleiche Hobby teilen wie du.
1: Also ich finde die Graffiti-Wände eigentlich auch eine gute Idee, dadurch, dass es auch mittlerweile in der Schule nicht mehr so viele Möglichkeiten gibt, sich auszuleben. Selbst an unserem Kunstgymnasium, weil in den jüngeren Klassen gibt es ja eigentlich gar keinen Kunstunterricht mehr, wegen Lehrermangel und so weiter. Das heißt, es wäre auch nochmal eine Option, dass man sich anderswo irgendwie ausleben kann, ohne dafür extra Geld bezahlen zu müssen oder sowas. Also theoretisch können sich natürlich auch ältere Menschen für Graffiti interessieren. Das ist ja nicht so, als ob das nur jüngere Menschen machen würden. Man muss sich halt auch mal nur trauen, auch was anderes zu machen. Zum Beispiel, wenn man jetzt als junger Mensch sich denkt, ja, ich möchte nicht stricken lernen, weil das machen nur Omas. So, man sollte das nicht so trennen von Alter auf Jung. Das können natürlich auch ältere Menschen zum Beispiel Videospiele spielen oder so.
0: Und ich finde es persönlich auch schade, dass Graffiti ganz oft so als Schmiererei abgestempelt wird. Also so diskriminierende Sachen sollte man natürlich auf keinen Fall zulassen, aber viel Graffiti ist auch einfach Kunst und so hätte es eben Platz. Ich finde die Idee, eine Art Leseecke einzurichten, sehr schön. Also irgendwo an einem Platz, wo man vielleicht auch eine schöne Aussicht hat und so ein bisschen ruhiges Plätzchen, wo man dann wie eine Art kleines Häuschen hat oder sowas, wo man Bücher tauschen kann für verschiedene Generationen oder sich auch einfach mal hinsetzen kann und für einen Moment einfach seine Ruhe hat, vielleicht auch von zu Hause und dort quasi in Ruhe lesen kann und seine Freizeit dort verbringen kann, vielleicht auch zusammen mit Freunden und eben auch komplett kostenlos. Wie siehst du das, Hannah?
1: Also ich finde, dass man so eine Leseecke gut einbauen könnte, einfach nur dadurch, dass es in Wettin sehr viele gute Aussichten auch gibt, weil die Burg ist ja so weit oben, das heißt, von da aus kann man auch sehr gut über die Saale blicken und so weiter, wenn da nicht so viel Unkraut wäre, was den Weg, also die Sicht so versperren würde. Deswegen finde ich die Idee eigentlich sehr passend, auch dadurch, dass da verschiedene Generationen zusammenkommen können. Es gibt so eine Mentalität, das ist immer so alt gegen jung. Und das gefällt mir nicht besonders. Also wir sollten ja eigentlich zusammenleben und es sollte eigentlich nicht so sein, dass man sagt, ja, die Jungen sind alle scheiße oder die Alten sind alle scheiße. Man sollte ja eigentlich sich untereinander verstehen, weil wir sind ja eigentlich alles auch nur Menschen. So. Es gibt eigentlich nicht so große Unterschiede dazwischen. Zumindest sollte man die nicht so sehr ziehen, finde ich.
0: Und ich finde auch die Vorstellung, dass Alt und Jung immer verschiedene Hobbys haben müssen, schwierig, weil man ja zum Beispiel viele ältere Menschen sagen, dass die Jugend heutzutage nur noch aufs Handy guckt und auch nicht mehr liest oder sowas. Aber wenn ich zu Thalia gehe, sehe ich einfach auch richtig viele junge Menschen, die sich Bücher kaufen. Und zum Beispiel auch so auf Social Media sieht man ganz viele Menschen, die sich richtig freuen über neue Bücher und immer sagen, das ist voll gut und das ist halt so ein Hobby, wo man einfach auch zusammenkommen kann. Also ich kenne das bis jetzt, glaube ich, zum Beispiel aus Teicher oder auch aus Halle. Da hat man das schon mal in so einen Supermarkt integriert. Ich glaube in Edeka. Und meine Oma leiht sich halt oft da so Bücher bzw. tauscht da. Und Sitzmöglichkeiten gibt es dann noch relativ selten, was ich auch schade finde. Aber so Büchertausch gibt es auf jeden Fall schon in sehr vielen Orten.
1: Das sieht man ja zum Beispiel auch bei der Buchmesse bzw. der Manga-Messe. Da sind ja eigentlich auch verschiedene Leute. Zum Beispiel habe ich auch mal bei der Manga-Messe einen von meinen Lehrern getroffen. Also zeigt das wirklich, dass man muss kein bestimmtes Alter haben, um irgendwie Bücher zu lesen oder so. Also es können da wirklich verschiedene Generationen zusammenkommen. Also wir haben auch schon von Anwohnern gehört, dadurch, dass es nur einen einzigen Laden quasi so richtig gibt in Wettin, dass sie Probleme haben, damit zum Beispiel von ihrem Wohnhaus zu diesem Laden zu kommen, sich dafür ein Taxi rufen müssen, um da hinzukommen. Darum würden wir es halt auch besser finden, wenn es halt mehrere Optionen gibt, sich etwas zu kaufen in Wettin. Zum Beispiel irgendein kleiner Tante-Emma-Laden, der in der Mitte von der Stadt ist, damit man da auch einfacher hinkommt und nicht, wenn man ganz oben in der Nähe des Waldes wohnt und dann irgendwie mit einem Taxi runterfahren muss, was ja für viele Leute dann sehr schwierig ist, da überhaupt hinzukommen.
0: Beim Bäcker sieht man schon ganz oft Leute so zusammen an Tischen sitzen, auch verschiedene Generationen. Ich habe da schon so jüngere Erwachsene, aber auch schon Rentner, würde ich sagen, gesehen. Den Döner gibt es auch, aber da würde ich sagen, da sind die alten Generationen eher nicht so, dann hauptsächlich mit den Enkeln. Aber es gibt, glaube ich, auch noch ein Burgcafé, aber da wüsste ich jetzt auch nicht, wie belebt das aktuell ist. Und im Ort gibt es noch die Jagdhütte, also eine Art Restaurant. Das soll auch anscheinend sehr gut sein. Ich habe auch mal auf die Bewertungen gelinst. Das Essen soll ziemlich gut sein. Ich war da jetzt auch einmal mit meinen Großeltern. Da wüsste ich jetzt aber nicht, ob da auch viele Bettiner hingehen oder hauptsächlich so Touristen.
2: Ich bin Martin Wilde. Ich bin Medienpädagoge vom Jugend- und Medienzentrum Das Nest e.V. seit 2021.
0: Okay, und wir sind ja hier gerade bei einem Medienworkshop im Schülercafé. Wie sieht denn der Workshop denn genau aus und was macht ihr für Projekte im Jugendclub Nest?
2: Also zuerst zu unserem Workshop, bei uns im Workshop hier oben. Wir sind im Schülercafé. Wir haben einen Workshop, in dem wir Lasergravur benutzen. Wir haben einen Plotter mit dabei und einen Scanner für 3D-Druck. Heißt eigentlich, wir erstellen Zeichnungen, Bilder jeglicher Art in PNG- oder JPEG-Form und wandeln alles um in Vektorgrafiken. Und diese STL-Dateien können wir dann eigentlich auch für Lasergravur nutzen oder bearbeiten sie weiter für den 3D-Druck. Oder wir nehmen den Scanner, wir scannen nicht gerade uns selber und machen daraus Skulpturen und bearbeiten die noch weiter. Oder für den Plotter können wir dann auch die ganzen Vektorgrafiken nutzen und plottern das gerade auf Stoffbeutel, Stofffedermappen oder auf T-Shirts und Pullover.
0: Klingt sehr interessant. Und im Nest?
2: Also bei uns im Nest bin ich sozusagen verantwortlich für die Projekte, die im Nest sind oder die außerhalb vom Nest sind. Das muss man klar und deutlich unterscheiden. Also außerhalb ist dann eher so Richtung Datenschutz, Medienschutz, dass ich in Schulen unterwegs bin. Ist jetzt egal, ob Grundschule, Sekundarschule, Gymnasium, dass man einfach mal drüber spricht, auch über die Mediennutzung, wie lange sollte jemand am Handy sein oder am Tablet oder über die sozialen Netzwerke, was ist gut daran oder was ist schlecht daran, vielleicht auch über den Klassenchat, weil da auch mal in einigen Schulen sehr viel passiert, oder aber auch im Nest, das sind dann eher diese Projekte nach der Schulzeit, die dann auch freiwillig sind für die Teilnehmer, also es kommen dann Kinder und Jugendlichen, entweder wir haben ein Projekt, das nennt sich Spieloase. Dort vereinen wir analoge Spiele mit digitalen Spielen. Das heißt, wir setzen uns mit mehreren Leuten zusammen an den Tisch oder an mehrere Gruppen, die dann einfach das spielen, worauf sie Lust haben. Und wenn sie Ideen haben, können sie sich dann auch mal mit einbringen. Dann versuchen wir natürlich auch, diese Spiele zu besorgen. Momentan haben wir eine größere Jungsgruppe, die unbedingt Pokémon-Karten spielen möchte. Also haben wir uns da jetzt auch ein Deck geholt oder schon mehrere Decks da. Und dann spielen wir halt Pokémon-Karten. Unter anderem haben wir auch ein Projekt, das nennt sich Mediennachmittag, beziehungsweise jetzt heißt es nächstes Jahr die Macherwerkstatt. Da kann man mit uns einfach nach der Schulzeit Termine ausmachen. Dann können Kinder und Jugendliche selber mal 3D-Druck probieren, eigene Figuren erstellen oder auch mit dem Laser-Gravurgerät eigene Bilder erstellen und das Ganze dann auf Holz, Schiefer oder Kork drauf gravieren. Es gibt auch noch den kulinarischen Nachmittag bei uns. Dort macht man sich auch die Termine oder vereinbart die Termine mit mir. In den Termin werden wir dann schauen, was man kochen kann, weil es geht darum, dass wir in Verbindung meistens kooperieren mit auch mit den offenen Kanalwettinen, dass wir die europäischen Freiwilligen von denen mit ans Land holen. Wir gehen mit denen einkaufen, auch mit den Kindern und Jugendlichen und versuchen internationale Gerichte zu kochen, auch die, die man nicht kennt. Und dann können wir auch kulturell oder über andere Kulturen reden. Und einfach diese Gerichte probieren und lassen dann meistens den Nachmittag auch damit ausklingen, dass wir einfach mal einen Austausch haben, dass auch Kinder, Jugendliche mal auch einen Austausch mit anderen Kulturen haben, weil gerade im Wettin, auch die eher ortsansässig sind, haben ja nicht immer so einen großen Überblick oder viele Vorurteile, die wir dadurch auch schnell lösen können.
0: Und habt ihr auch so generationsübergreifende Projekte oder eher für Jugendliche?
2: Dienstags zum Beispiel haben wir einen Bastelnachmittag, das ist generationsübergreifend, das hat sich aber von alleine so entwickelt, dass entweder die Eltern oder die Großeltern auch mit den kleinen Kindern einfach mal mitkommen, kommen natürlich auch Ältere. Wir basteln dort, die Eltern machen sich dann Kaffee, bringen auch gerne mal Kuchen mit, dass dann wirklich drei Generationen teilweise mit an den Tischen sitzen und man sich dann einfach dort einen schönen Nachmittag macht. Das Ganze hat sich auch kristallisiert für unsere Spieloase, dass nicht nur die Jugendlichen kommen, um die Spiele zu spielen, sondern dass einfach Eltern jetzt auch da bleiben, weil die auch Lust haben, Spiele zu spielen, also analoge Spiele. Und dann vielleicht auch mal Kartenspiele rausholen oder schöne Brettspiele, auch ältere Brettspiele den anderen mal zeigen. Und dass die einfach den Nachmittag mal da bleiben und mitmachen.
1: Wie kommen Sie auf Ihre Projektideen? Beziehen diese Entscheidungen auch die Jugendlichen mit ein für die Projektideen?
2: Projektideen werden meistens, muss man ein bisschen unterscheiden, ein bisschen geleitet von, was für eine Art für Projekt ist das. Natürlich gibt es jetzt Unterschiede für die Projekte, die man in den Schulen machen muss. Das hat natürlich einen anderen Hintergrund, dass man wieder Mediennutzung, Medienschutz vielleicht als Hintergrund hat und daraus was bastelt. Aber wenn man das in Form von Trickfilmen oder anderen praktischen Anwendungen umformen kann, hat man da trotzdem viel Spielraum. Auch bei der Entscheidung, wie die Filme entstehen können, ist es sehr wesentlich, was die Kinder dann machen wollen. Ob das jetzt ein Erklärfilm ist oder ein reeller Film oder als Spielfilm, das obliegt dann den Kindern in Absprache mit uns dann natürlich. Aber dann kann ja jeder kreativ mitentscheiden und seine Ideen mit reinbringen. Gerade auch bei den Projekten, die wir im Nest fahren, basiert eigentlich alles auf die Ideen oder Interessen der Kinder und Jugendlichen. Weil es wäre Quatsch, wenn ich jetzt was sagen würde, ich mache jetzt so ein Projekt und ich würde, dass das so läuft und frage gar nicht vorher rum, ob das überhaupt gewollt ist. Also ich bin da wirklich nach, was ist die Nachfrage? Und dann muss ich natürlich agieren und frage rum, auf was die Kinder Bock haben. Und dann geht es darum, ich schreibe einen Antrag, gucken, ob das gewährleistet werden kann, dieses Projekt. Und dann versuchen wir das durchzuführen. Also so hat sich das auch ganz gut bei uns gemacht, dass wir jetzt ein Laser-Gravurgerät haben oder einen 3D-Drucker. Beziehungsweise, dass wir auch wieder digitale Spiele haben für die Xbox oder PlayStation 5, weil die Leute einfach Bock haben.
1: Finde ich sehr gut. Wenn Leute Ideen haben, könnte man diese gemeinsam mit ihm umsetzen? Zum Beispiel, wenn wir Ideen hätten, und zum Beispiel einen Ort der Begegnung zu schaffen in einer Bücherecke oder so.
2: Ich bin ja wirklich davon angewiesen, dass jemand zu mir kommt und sagt, ey, ich hätte mal eine Idee, könnten wir das mal machen. Weil, es, wie gesagt, das ist wirklich ein Problem, wenn ich jetzt daran entscheiden würde. Das könnte ich mir gut vorstellen. Wäre vielleicht schön für meinen Jahrgang oder für meine Generation. Aber es geht ja um die Kinder und Jugendlichen. Und ich lebe ja von den Ideen, was die haben, worauf die Lust haben. Das heißt, wenn die irgendeine Idee haben, zum Beispiel bei uns eine Veranstaltung zu machen und die würden gern, sich auch mal gerne hinter die Turntables stellen, dann machen wir das. Wenn die sagen, okay, wir würden den Raum jetzt auch mal gerne dekorieren für eine Veranstaltung, dann bitte nur zu. Ich helfe da nur finanziell sozusagen. Wir können zusammen einkaufen, aber der Rest, das muss dann von den Kindern und Jugendlichen kommen. Wie gesagt, wenn ihr Ideen habt, immer her damit. Ich versuche es mit euch umzusetzen.
1: Wissen Sie noch von anderen Projekten, die ähnlich sind in Wettin?
2: Ähnliche Projekte kann man vielleicht vergleichen, dass Projekte von kleinen Vereinen, wie zum Beispiel nicht direkt in Wettin, aber vereint Lobbyen, der Verein, versucht sich jetzt auch ein bisschen größer zu machen, gerade mit Kindern und Jugendlichen ein paar Projekte. Ist zwar nicht medial, aber darauf kommt es ja auch nicht drauf an, sondern einfach, dass man die Kinder und Jugendlichen hier einfach mal wieder aufgreift und denen wieder Räume bietet, weil Wettin hat nicht viele Räume für Kinder und Jugendliche. Es ist einfach so. Und es wird auch nicht viel geboten. Das heißt, es wäre schön, wenn sich da noch mehr eine Platte drüber machen, weil wenn man was hier erkennen kann, dass einfach mehr Räume geschlossen werden und immer mehr allgemein auch für den Saalekreis immer mehr geschlossen wird. Also auch die Jugendclubs sind ja auch nicht mehr in großer Anzahl da wie vor ein paar Jahren. Ist zu wenig. Und ich sehe nicht viele Projekte, die so ähnlich sind, was wir machen.
1: Würden Sie mit Projekten wie zum Beispiel dem aus Libyen zusammenarbeiten wollen in einer Form?
2: Wir sind immer hinterher, mit Leuten zusammenzuarbeiten. Ja, mit dem Verein habe ich auch schon zusammengearbeitet. Auch außerhalb von Wettin mit den ganzen Jugendclubs, die im Saalekreis sind, kooperieren wir. Natürlich haben wir da auch ein Auge drauf. Für mich ist ja auch wichtig, dass wir auch andere Leute irgendwo erreichen und dass wir das Netzwerk weiter aufbauen. Gerade, dass man auch mal die Kinder und Jugendlichen woanders dann besucht oder die auch mal herholt. Das haben wir auch schon gemacht, dass wir einfach die Leute zu uns einladen, dass die zu uns kommen können, bei uns einfach Projekte machen. Oder wenn es nicht möglich ist, was dann meistens auch eine Kostensache ist oder halt wegen der Anbindung, dann kommen wir halt vorbei.
3: Gibt es Herausforderungen, die Sie in Ihrer Projektumsetzung begegnen?
2: Herausforderungen sind natürlich immer die Sachen, wie kriege ich die Leute alle nach Wettin, wenn wir jetzt Projekte machen, weil so riesig sind wir auch nicht. Wir sind nicht in Halle oder, sag mal als bestes Beispiel, es gibt ja auch den offenen Kanal jetzt nur mal als Beispiel. In Magdeburg, der wird wahrscheinlich jetzt nicht so riesen Probleme haben, bei sich vor Ort immer Projekte zu machen. Bei uns müssen wir halt immer gucken, dass wir auch woanders hinfahren können. Das heißt, wir müssen mobil sein, um die Leute zu erreichen. Und eine Herausforderung ist natürlich auch immer, die Interessen zu treffen und vielleicht auch die Kinder, dass die oder die Jugendlichen, dass sie wirklich nicht nur sagen, worauf sie Bock haben, sondern dass sie auch kommen. Kann natürlich auch sein, dann das läuft einmal und dann verliert sich das Ganze, weil die dann das selber nicht sich dran halten. Ich meine, das ist ihre Freizeit, aber manchmal gehen auch solche Tage dann verloren, weil sich das Ganze wieder verliert. Kann natürlich auch daran liegen, gerade wie beim Bastelnachmittag, dort sind zum größten Teil, sage ich mal, zu 90% Hortkinder. Wenn die dann in die Sekundarstufe oder ins Gymnasium kommen, sind die dann meistens raus. Das, ne, ist natürlich ohne Schuld wegen den Zeiten. Auch Schülerinnen und Schüler Burggymnasium in Wettin, die meisten fahren halt nach der Schule nach Hause und das ist einfach nicht Wettin. Das heißt, im Nachmittagsbereich entweder ist die Dorfjugend noch da oder ein paar Vereinzelte aus dem Internat, der Rest ist natürlich irgendwo zu Hause.
3: Haben Sie noch andere Projekte, die Sie in der Zukunft unbedingt noch realisieren wollen?
2: Also an die Ideen scheitert es nicht. Ist auch wieder gerade bei technischen Sachen. Ich hätte gerne noch ein paar mehr 3D-Drucker. Dann könnte ich auch die Projekte größer aufziehen. Ich sag mal, wenn ich nur ein, zwei 3D-Drucker habe, für eine Projektwoche ist das für eine Klasse ziemlich wenig, weil dann komme ich nicht hinterher mit dem Drucken. Aber es ist eine Kostensache. Also gerade auch für Trickfilm gibt es Besseres oder mehr. Aber man muss halt gucken, was man hat und das Beste draus machen. Aber ich sage mal, auch mein Geschäftsführer ist eigentlich gewillt, mir die Wünsche zu erfüllen, wenn es nicht zu teuer ist. Und da kann ich auch meine Hobbys wie 3D-Druck oder bei Lasergravur einfach mal mit in die Arbeit reinbringen und einfach schauen, wie kann ich damit auch ein Projekt mit Kindern und Jugendlichen machen. Probiere das aus, wenn es gut klappt. Und das ist das Schöne daran, kann ich das einfach weiter fortfahren und muss einfach nur schauen, okay, wer könnte dieses sponsern. Also ich brauche dann Träger, die das auch finanzieren. Aber bis jetzt haben wir da immer ein gutes Händchen.
3: Also dann kommen wir jetzt auch zur letzten Frage. Was für Erwartungen haben Sie an die Landtagswahl bezüglich Ihrer Projekte und was würden Sie sich für die Jugendangebote wünschen?
2: Ich hoffe, dass wir auch nach der Landtagswahl weiter existieren. Also das Jugendmedienzentrum, das NEST, ist ja auch gekoppelt bzw. kooperiert mit dem offenen Kanal Wettin. der über die Medienanstalt Sachsen-Anhalt finanziert wird, was einfach mal die Öffentlich-Rechtlichen sind. Wir hatten auch schon komische E-Mails bekommen, dass der Wunsch ist auch, dass wir weg sind, wegkommen. Würde einfach heißen, unsere Ausbildungsplätze werden weg, unsere europäischen Freiwilligen werden weg, BFDler werden weg, FSJler werden weg. Auch meine Stelle als Medienpädagoge wurde schon als brotlose Kunst betitelt. Und es wird einfach nicht geschaut, was wir eigentlich leisten. In den Schulen, im ganzen Saalekreis, auch in Wettin, was für Projekte gefahren werden. Und ich wünsche mir einfach, dass das mehr gesehen wird und dass sich Leute auch dafür einsetzen und dass das nicht so hingenommen wird, dass man uns dann eigentlich auch weghaben möchte. Und dass das auch mal, ich meine, die Kinder kapieren es dann letzten Endes, wenn wir vor Ort sind, dass wir was Cooles machen. Aber dass das auch mal hinausgetragen wird zu den Eltern, die eigentlich eine Partei wählen, die dafür sorgen wollen, dass wir alle weg werden in Wettin.

0: Na dann, ich hoffe, die Sendung hat euch genauso gefallen wie mir. Ich zum Beispiel war ein Riesenfan von den Geräuschen der Saale. Gerade haben wir echt viel gelernt zum Thema Wettin und was die Anwohner dort so richtig bewegt. Ich bedanke mich im Rahmen aller Beteiligten fürs Zuhören und wünsche euch noch einen schönen Tag.
1: Und deswegen ist es ganz klar hier, wenn überhaupt noch was passieren soll hier, muss man
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stell dir vor, irgendwo gibt es einen Planeten, auf dem intelligente Wesen leben. Sie sehen vielleicht genauso aus wie wir. Und auf diesem Planeten gibt es Bibliotheken voll mit Büchern, geschrieben von Dichtern, Philosophen und Wissenschaftlern. 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Es wird über uns berichten, über unser Leben, über unseren Tod und über Feuer, das so groß war, dass keine Tränen es löschen konnten. Bis hin zur letzten Sekunde, als die Erde aufhörte.

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Willkommen in der Literaturlounge. Heute geht es um den neuen Kriminalroman von Frank Goldhammer und um einen Schauplatz, der auf den ersten Blick eigentlich eher nach Sommer, Urlaub und Ostseestrand klingt als nach Mord und Ermittlungsarbeit. Strandopfer heißt der neue Roman des Dresdner Autors. Ein deutscher Urlauber wird am Strand in Swinemünde tot aufgefunden. Zunächst sieht alles nach einem Badeunfall aus. Doch dann entdeckt man einen Bernstein im Mund des Toten. Und damit ist klar, hier stimmt etwas ganz und gar nicht. Frank Goldhammer eröffnet mit Strandopfer gleichzeitig eine neue Krimireihe, Grenzfall Ostfall, und schickt die Ermittlerin Lena Schulte über die deutsch-polnische Grenze. Was dort sie erwartet und warum ausgerechnet Bernstein einem wichtigen Detail dieses Falles wird, darüber sprechen wir heute mit Frank Goldhammer.

Der Klappentext zu Strandopfer, ein Buch von Frank Goldammer. Ein Toter im Sand, ein rätselhafter Bernstein in seinem Mund und ein deutsch-polnisches Ermittlerduo, das fest entschlossen ist, den Fall zu lösen. Der hochspannende Kriminalroman von Spiegel-Bestseller-Autor Frank Goldammer. Die Ermittlerin Lena Schuld wird an die Ostseeküste beordert. Ein deutscher Tourist liegt tot am Strand bei Swinemünde. Vermutet wird ein Badeunfall, doch im Mund des Toten steckt ein großer Bernstein. Kurz darauf wird die 10-jährige Luisa als vermisst gemeldet. Die Tochter einer Freundin des Toten. Gemeinsam mit dem polnischen Kommissar Adam Krawczyk befragt sie die Freunde und Angehörigen, die in einer Villa Urlaub machen. Jeder von ihnen scheint etwas zu verbergen. Als eine weitere Leiche auftaucht, wieder mit Bernstein im Rachen, beginnt ein Wettlauf gegen die Zeit. Ein Grenzfall der besonderen Art. Frank Goldammer verbindet düstere Atmosphäre mit packender Spannung.

Ein Wald, ein Strand, die Ostsee. Eigentlich könnte alles nach einem ziemlich idyllischen Urlaub klingen. Aber Frank Goldammer macht dazu daraus einen ziemlich düsteren Schauplatz. Denn Lena Schulte kommt nicht nur einfach an die polnische Ostseeküste, um einen Mord aufzuklären. Sie muss auch mit ihrem polnischen Kollegen Adam Krawczyk sich arrangieren. Und die beiden haben zunächst nicht unbedingt das Gefühl, dass sie füreinander geschaffen sind. Vorurteile spielen eine wichtige Rolle. Was denkt ein deutscher Ermittler über Polen? Was denkt ein polnischer Ermittler über Deutsche? Und wie schnell merkt man eigentlich, was die eigenen Vorstellungen vielleicht viel mehr mit der eigenen Vergangenheit zu tun haben, als mit Menschen, der einem gegenüber sitzt? Das ist eine der interessanten Ebenen des Romans. Der Kriminalfall bringt nicht nur zwei Ermittler zusammen, er zwingt sie auch, ihre eigenen Vorurteile zu hinterfragen. Der Rezension zu Strandopfer. Ein Buch von Frank Goldammer. So, nun mal schnell, auch in Gedanken, weg von der Ostsee, hin an den Schreibtisch. Eine neue Reihe von Frank Goldammer. Da bin ich immer gerne dabei. Und auch noch an die Ostsee, warum nicht? Diesmal schlüpft Goldammer in eine Ermittlerin. Und die Entfernung von Dresden nach Mistrój in Polen ist auch über 400 Kilometer. Also verlässt er hiermit sein vertrautes Umfeld Dresden. Wobei, ich glaube, es reizt ihn, uns in eine andere Gegend zu entführen. Und ich denke, er kennt sich dort schon aus. Zumindest meine ich, das zu erspüren. Es wird also in Mistrój ein Toter gefunden. Genauer gesagt, Joachim Hund. Da dies ein Freund von Michael Lehmann, einem Geheimnisträger im deutschen Innenministerium ist, der gemeinsam mit ihm Urlaub macht, wird Lena Schuld zur Unterstützung und zur Vermittlung zur polnischen Polizei abgestellt. Sie kommt aus dieser Gegend, hat aber auch einiges an Vorurteilen gegenüber den Polen. Lena kann auch kein Polnisch, da sie der Meinung war, wie so viele, warum sollte ich Polnisch lernen? Die Polen können doch Deutsch lernen. Auf jeden Fall findet sie mit Adam Krawczyk einen Kollegen, der perfekt Deutsch spricht, aber auch gegenüber Lena einige Vorbehalte hat. Und so starten sie etwas holprig in ihre Partnerschaft. Immer wieder hat jeder seine Vorbehalte gegenüber dem anderen. Man liest immer wieder, was Lena so denkt. Es geht darum, wird der Tote richtig untersucht, wird mein Auto geklaut, ist das überhaupt richtiges Essen, was mir Person XY vorsetzt. Lena stört die Unterbringung in der Polizeiunterkunft und manch anderes. Ich war nahe daran, sie anzubrüllen und bin es immer noch. Als sie dann bei einer Frau unterkommt, mitten in einem heruntergekommenen Dorf, in einer für uns heruntergekommenen Hütte, die sie an früher erinnert, wird immer klarer, dass Lena selbst aus ärmlichen Verhältnissen kommt. Als dann auch noch herauskommt, dass Luisa, eine 10-jährige verwöhnte Tochter, entführt wurde und man bei Joachim Hund Bernstein im Hals findet, wird es wirklich sehr verwunderlich. Wer steckt jemandem einen Bernstein in den Hals? Dass die Clique, die Urlaub auf einem Hof macht, etwas verheimlicht, ist nicht zu übersehen. Irgendwie hat man immer wieder das Gefühl, dass diese Clique denkt, sie ist etwas Besseres. Und ich hasse solche Leute. Dass es ein Auf und Ab gibt, wo man sich immer wieder

auch seiner Vergangenheit stellen muss. Denn sonst wird man irgendwann getriggert und es überfällt einen, wenn man es am wenigsten erwartet. Für mich war es ein guter Start an der Ostsee. Mit viel Sonnenschein und drückender Hitze. Sowie spannenden Charakteren, die man sicherlich noch das ein oder andere Mal lesen möchte. Gerade auf den ersten Seiten hätte ich gerne mal Lena angebrüllt. Wobei auch Adam vielleicht mal über die Brücke gehen und die Hand nehmen sollte, die Lena ihm ab und zu reicht, damit sie sich öffnet. Dass es dabei zum Schluss richtig abgefahren wird und man die letzten, ich sag mal, 150 Seiten einfach so wegsuchten möchte, ist etwas, was ich von Frank Goldamer schon kenne. Gut und Böse liegen wie immer sehr dicht beieinander. So wie es nach Regentagen auch irgendwann wieder Sonne gibt. Genauso wie umgekehrt. Ich hoffe, dass es so bleibt zumindest. Also holt euch euer Strandopfer und seht mal wieder in die tiefen Abgründe des Menschen zusammen mit dem Autor. Strandopfer ist im Jahr 2026 erschienen, also ne, letztens. Der Autor heißt Frank Goldamer und ja, ist im Rowohlt Verlag erschienen und kann für 16 Euro käuflich erworben werden. Viel Spaß beim Lesen, wünscht euch euer Markus von der Literaturlounge. Das war gerade unsere Rezension zu Strandopfer. Und ein Punkt, der dabei besonders interessant ist, Frank Goldamer erzählt nicht einfach nur einen klassischen Whodunit, also die Frage, wer war der Täter? Er interessiert sich mindestens genauso dafür, warum Menschen so handeln, wie sie handeln. Die Figuren in diesem Roman haben ihre Geschichten und ihre Verletzungen und ihre Geheimnisse. Und gerade bei Lena Schulte wird deutlich, was auch eine Ermittlerin ihre Vergangenheit nicht einfach an der Garderobe der Polizeiwache abgeben kann. Das macht die Figur manchmal unbequem, aber vielleicht muss sie es auch sein. Denn ein Krimi darf natürlich Spannung erzeugen. Er darf uns aber auch fragen lassen, wie viel wissen wir eigentlich wirklich über die Menschen, die uns begegnen. Und genau darüber möchte ich jetzt mit dem Autor sprechen. Frank Goldamer ist bei uns in der Literaturlounge zu Gast.

0: Hier ist literaturlaunch.eu. Heute mit... Na komm. Ah. Ja, ich habe jetzt hier im Gespräch Frank Goldhammer, Frank und ich. Wir haben uns auf das Du geeinigt, schon vor etlichen Jahren, würde ich mal glatt weg behaupten. 10.000
1: Jahren.
0: Ja, so, da waren wir beide noch jung und schöner. Und da haben wir uns auf jeden Fall auf das Du geeinigt, deswegen das Gespräch auch auf Du. Frank, du hast mit Strandopfer Dresden verlassen. Wie kam es dazu?
1: Das ist ganz einfach, ich bin gefragt worden. Der Verlag trat an mich heran und fragte, ob ich auch Krimis schreiben würde, die nicht in Dresden spielen. Und da habe ich gesagt, natürlich mache ich das. Und als sie vor allen Dingen mit der Idee kamen, dass das an der Ostsee spielt, war ich erst recht Feuer und Flamme. Weil ich
0: warum warst du da erst recht Feuer und Flamme?
1: Na, weil ich bin ja ein ganz großer Ostsee-Fan und fahre jedes Jahr an die Ostsee und auch gerade da auf der Insel Usedom, also ist das so das Grenzgebiet zwischen Deutschland und Polen, wo der Roman spielt oder die Serie, da bin ich also auf der Insel Usedom auch schon oft gewesen und auch sehr gern. Deswegen, und dann dachte ich, vielleicht kann ich auch da mal hinfahren auf Spesen. So.
0: Ja.
1: Nee, aber ich habe auch nichts dagegen. Ich meine, ich schreibe natürlich Krimis gern, die in Dresden spielen, weil ich ja hier wohne und mich auskenne. Aber andererseits habe ich jetzt auch kein Problem, mal so ein bisschen den Tatort zu wechseln.
0: Du hast ja dann auch so ein bisschen, du hast ja, die Hauptperson ist ja auch diesmal weiblich. Also hast du auch mal kurz das Geschlecht getauscht. Wie war das
1: ja,
0: für dich?
1: Das ist aber nicht unbedingt was Neues für mich. Also ich habe öfters schon Romane geschrieben oder auch, wenn man sich mal überlegt, die Bruchreihe, da ist zwar Felix Bruch der Hauptprotagonist, aber letztendlich kommt ja seine Kollegin genauso viel Spielraum zu, Platz zu. Also kann man, und ich habe auch schon andere Romane geschrieben, wo auch eine weibliche Hauptrolle ist. Und mir ist schon vor langer Zeit mal gesagt worden, dass ich das offenbar jetzt nicht so schlecht mache. Mir ist mal vor vielen, vielen Jahren hat mich meine Leserin angeschrieben oder angesprochen bei einer Lesung. Die war ganz aufgebracht. Die hat gesagt, also die hat mir unterstellt, ich hätte das nicht geschrieben. Da war ich ganz, habe ich gesagt, wie kommen Sie denn darauf? Und da meinte sie, die Rolle der Frau, die wäre so gut geschrieben, dass das niemals ein Mann gewesen sein könnte. Und ja, deswegen.
0: Ja, wobei, ich habe so ein bisschen mit Lena, habe ich ein bisschen gefremdelt. Also ich habe, mir ist Lena ein bisschen schwer gefallen. Das einfach, weil sie mir zu viel teilweise mit Stereotypen gearbeitet hat.
1: Ja, die Lena, die hat ja aber auch diesen Hintergrund. Das ist ja gerade ein bisschen der Witz an der Sache, ne?
0: Ja.
1: Die Lena stammt ja aus einem, die kommt ja eigentlich aus Mecklenburg. Die ist zwar in Berlin beim Bundeskriminalamt, aber die stammt ja ursprünglich aus Mecklenburg, vom Lande. Und dort ist ja auch landläufig bekannt. Da herrscht ja erstens in gewissen Gegenden sehr, sehr große Langeweile, gepaart mit sehr schlechten Zukunftsaussichten, gerade für die Jugend vor Ort.
0: Ja.
1: Und das wiederum schlägt ja oft, wie wir wissen, politisch leider in die rechte Richtung um. Und genau mit so einem Klientel hat sich Lena in ihrer Kindheit abgegeben. Deswegen ist sie auch da ein gewisses, hat der Kopf voller Vorurteile.
0: Ja.
1: Und genau diese Vorurteile und Stereotypen bringt sie mit. Und man muss ja aber im Umgang, also erstens muss sie mit Erschrecken feststellen, wie tief das bei ihr sitzt. Und zweitens muss sie jetzt im Umgang mit ihrem polnischen Kollegen und überhaupt den Polen da vieles lernen und damit umgehen lernen. Deswegen, ich weiß, das hat der eine oder andere auch schon gesagt, dass gerade diese Klischees immer aufgefahren werden, diese Polen-Klischees und deutschen Klischees, aber das ist ja der nächste Fakt, die Klischees sind ja ganz oft 90% Wahrheit bestückt.

Grenzen spielen in Strandopfer eine besondere Rolle. Und damit meine ich nicht nur die Grenze zwischen Deutschland und Polen. Es gibt die Grenze zwischen zwei Polizeisystemen, zwischen unterschiedlichen Erfahrungen und zwischen Menschen, die sich eigentlich gegenseitig helfen sollen. Aber zunächst einmal mit ihren eigenen Vorurteilen kämpfen. Lena Schulte und Adam Krawczyk müssen gemeinsam ermitteln. Und das ist alles andere als eine reibungslose Zusammenarbeit. Gerade dadurch bekommt der Roman eine zusätzliche Spannung. Denn während die beiden versuchen, einen Mörder zu finden, müssen sie gleichzeitig herausfinden, ob sie dem jeweils anderen vertrauen können. Frank Goldammer erzählt also auch von einem Europa, in dem die Grenzen zwar verschwunden oder durchlässiger geworden sind, Vorurteile aber offenbar deutlich hartnäckiger sein können.

0: Wobei sich da
1: Deswegen.
0: ja auch einiges verändert in Polen oder so. Also, ich habe auch mit vielen Polen zusammengearbeitet im Laufe meines Lebens und waren sehr positive Erfahrungen eigentlich.
1: Ja, das ist ja die Sache. Wenn man jetzt auf den normalen Durchschnittsmenschen trifft, dann ist ja jeder Mensch normal, ne? Also dann, man trifft ja auf jemanden, egal woher er kommt, und stellt fest, alles normal. Aber, also du wirst wahrscheinlich, du triffst auch im Leben nicht, wenn du jetzt in deinem Arbeitsleben oder im Urlaub, du triffst ja keinen Polen, der sagt, ich klaue jetzt Autos, ich mache das jetzt, ich sage das jetzt ganz bewusst,
0: Ja, ich weiß.
1: ich nenne jetzt dieses Klischee ganz bewusst. Aber ich habe ja recherchiert zu dem Buch, hatte unter anderem Kontakt auch mit der polnischen Polizei. Ich bin also eingeladen worden in dieses gemeinsame Zentrum in Świecko, also diese ehemalige Grenzstation zwischen Deutschland und Polen, die ja zu so einem gemeinsamen Kontrollkommandozentrum ausgebaut wurde. Und dort hat man mir gesagt, dass in der Zusammenarbeit zwischen der deutschen und polnischen Polizei bei der Kriminalpolizei die größte Abteilung Fahrzeugdiebstahl ist. Es ist einfach so. Das ist ein Klischee, aber es ist gleichzeitig Realität. Es ist einfach so.
0: Das war ja auch, das kommt auch in dem Buch ziemlich am Anfang schon vor, dass wirklich die größte Abteilung da wirklich auch beim PKA mit Zusammenarbeit mit den Polen die Autokriminalität, die Autoschieberei die größte Abteilung ist.
1: Alles, ne? Also die haben mir gesagt, von Fahrrädern, Schubkarren, bis hin zu Mähdreschern. Also alles, was Räder hat und angeworfen werden kann, es ist nun mal leider so. Also es gibt noch ein gewisses, ja, wie soll ich denn sagen, es gibt ein gewisses soziales Gefälle noch, ne? Und gerade dieser Grenzbereich. Und wie gesagt, ich weiß, dass ich mit Klischees arbeite, aber wenn man mit Leuten spricht, entweder hier in Sachsen, in Görlitz oder in Brandenburg oder in Mecklenburg, die grenznah leben, die haben natürlich, ja, man muss das immer wieder dazu sagen, die haben natürlich auch ganz viele freundliche, normale Begegnungen mit
0: Ja,
1: ganz
0: natürlich.
1: normalen Menschen. Aber die schließen in ihrem Auto immer extra noch eine Lenkradsperre an oder machen diese Kralle an ihr Auto dran oder die haben eben auch die Erfahrung mit überhöhter Geschwindigkeit. Also das, was Lena auch erlebt und was ich bei meinem Besuch in Polen auch erlebt habe. Da fährt man schon 10, 20 km/h schneller als erlaubt und wird immer noch
0: Überholt.
1: überholt. Entweder auf der Landstraße, auf der Autobahn und so. Ich will damit sagen, ich mache das ja gern. Ich mache das ja in allen Romanen, die ich so mache. Ich spiele immer so ein bisschen mit den Klischees und überleg und lass die Leute immer selber so ein bisschen ausloten, wie viel ist denn jetzt Wahrheit dran und wie viel nicht, ne?
0: Ja, natürlich.
1: Gibt ja auch gewisse Geschlechterklischees zwischen Männern und Frauen. Ja, da könnte man jetzt immer sagen, okay, das stimmt nicht, aber wenn du mal ein bisschen tiefer gehst, da steckt schon immer ein bisschen Wahrheit. Aus der Wahrheit entstehen ja diese Klischees. Das ist ja immer meine Botschaft
0: Ja,
1: sozusagen.
0: ne? Also, das ist halt immer so ein bisschen das Problem, aber ich habe halt einfach wirklich, weil es hat sich für mich so, es war wirklich strange mit Lena und mir. Also, nicht, dass ich sie nicht. Ich habe da wirklich ein bisschen gebraucht, um mit ihr warm zu werden.
1: Naja, die hat ja auch eine Geschichte, ne? Also die hat ja auch ihre eigenen ja, Traumata zu verarbeiten. Die ist jetzt auch nicht unbedingt dazu gedacht, dass man die total lieb hat gleich, sondern die ist schon sehr, die macht ihr Ding, die hadert immer viel mit sich und so. Und ja, die muss jetzt erstmal ein bisschen warm werden. Ihr Kollege macht ihr ja auch nicht leicht, ne? Der ist
0: Oh
1: ja auch,
0: nee, David macht's
1: der.
0: nicht so, ist auch so ein bisschen sehr reserviert und ein
1: Genau.
0: bisschen
1: Das ist, ich wollte natürlich auch aufzeigen, ich weiß jetzt nicht, ob ich ein bisschen vorgreife jetzt schon, aber es ist natürlich auch so, dass gerade auch die Umgangsformen in Polen und in Deutschland anders sind.
0: ja,
1: Das
0: natürlich.
1: zum Beispiel habe ich ja auch beschrieben, auch die Arbeit in der Polizei funktioniert dort ganz anders, sehr hierarchisch, also sehr, sehr von Dienstgraden abhängig, während in Deutschland wird schnell mal geduzt oder da ruft man seinen Chef an und sagt, hier, hör mal, ich habe ein Problem. Das wird in Polen nie vorkommen. Also da ruft man zwar seinen Chef an, aber äußerst höflich
0: Ja.
1: und da wird man meldet sich also ungern zu Wort. Man macht sehr ungern auf sich aufmerksam und das kommt vielleicht doch, das wird auch thematisiert in dem ersten Band, weil ich bin hier an meinem Parallelcomputer, bin gerade am Ende von dem zweiten Band für nächstes Jahr. Dort kann es wirklich passieren in Polen, dass du mit jemandem 20, 25 Jahre lang zusammenarbeitest, also einen Arbeitskollegen, den du aber nach 25, 30 Jahren immer noch siehst. Also man nennt
0: Ja.
1: sich zwar beim Vornamen, aber man sagt immer noch sie. Und er, dieser Adam Krawczyk, ist natürlich von der Lena auch überfahren. Sie ist das gewöhnt. Die muss das
0: Richtig.
1: eben alles erstmal kapieren und wir müssen uns eben erstmal so ein bisschen in die Lena reinarbeiten.
2: Das war der erste Teil hier bei uns beim Freien Brüher Radio Subfurt, Strand Opferlang. Wer den zweiten Teil hören möchte, der hat dann nächste Woche Dienstag um dieselbe Zeit hier die Chance.

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Liebe Hörerinnen und Hörer, wieder ist eine Woche vorüber und wir sagen wieder herzlich willkommen zu einer neuen Ausgabe von Radio DARC. Das ist ein Technikmagazin und deswegen dreht sich bei uns alles um die spannende Welt der Technik. Die heutige Sendung trägt die Nummer 603. Das Datum der Erstveröffentlichung ist Freitag, der 28. August 2026. Ich bin Cody Farron und werde Sie durch das Programm der folgenden Stunde führen. Das Schwerpunktthema heute sind Warntechniken im Radio bei DAB-Empfängern. Naturkatastrophen und auch menschengemachte Konflikte treten immer häufiger auf und erfordern technische Antworten. Wir stellen Ihnen einige davon vor. Aber starten wir in diese Sendestunde mit gutem alten Retro-Sound. Hier ist Rock aus England, hier sind die Hollies. Einfach nur zum Träumen ist der bekannteste Hit aus dem Jahr 1974 und das ist »The Air That I Breathe«. Da ist es tief durchatmen. Und nicht vergessen, Radio DARC sollte es schon auch noch sein, was man so braucht.

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1: Heute mit diesen Themen. Milliardenfiasko bei der Bundeswehr. Funksysteme sind nutzlos. Erstmals Satellit per Sprachbefehl gesteuert. Amateurfunkorganisation erhält renommierte Auszeichnung und jetzt anmelden, Notfunkausbildungswochenende Anfang Oktober. Am Mikrofon Conny Farren. Um unsere Truppe verteidigungsfähig zu machen, bastelt die Bundeswehr seit Jahren an einem modernen Digitalfunk. Nun kam heraus, obwohl schon 2 Milliarden Euro ausgegeben wurden, klappt so gut wie nichts. Ein Desaster für Verteidigungsminister Boris Pistorius von der SPD. Während die weltweite Bedrohungslage mit Kriegen und Krisen immer dramatischer wird, kommen die deutschen Streitkräfte nicht aus den Negativschlagzeilen heraus. Trotz des 100 Milliarden Euro Sondervermögens, das 2022 eingerichtet wurde, befindet sich die Truppe fernmeldetechnisch in einem desolaten Zustand. Wie dramatisch die Lage in einigen Bereichen wirklich ist, zeigt nun eine Recherche der Zeitung Welt. Dabei geht es um die von der Bundeswehr vor Jahren eingeleitete Umstellung auf modernen Digitalfunk. Zwar fanden immer mal wieder Meldungen über Störungen und fehlgeschlagene Tests ihren Weg in die Öffentlichkeit. Neu ist unterdessen, dass die Bundeswehr bereits rund 2 Milliarden Euro investiert hat, ohne dass nennenswerte Teile der Technik funktionieren oder einsatzfähig sind. Unter Berufung auf ein vertrauliches Schreiben des Verteidigungsministeriums an den Bundestag schreibt die Welt, dass selbst die Basisversion bislang nicht einmal für den einfachen Übungsbetrieb eine Freigabe erhalten habe. Zuletzt hatte auch die Welt am Sonntag mit Bezug auf einen internen Bundeswehrbericht von Ende 2025 gemeldet, dass der Zustand der Funksysteme eine Gefahr für Leib und Leben bedeutete. Das von Boris Pistorius angeführte Verteidigungsministerium, allen voran die IT-Abteilung, erging sich unterdessen immer wieder in wortreichen Beschwichtigungen und wiegelte ab. An den Fakten änderte sich offenbar nichts. So scheiterte insbesondere die verlässliche großflächige Einbindung von Kampfpanzern des Typs Leopard 2. Funksprüche wurden teilweise gar nicht übertragen oder waren zu leise. Die Reichweiten blieben deutlich unter den Anforderungen zurück. Auch die parallele Nutzung von Daten und Sprechfunk sei nur eingeschränkt gelungen. Mit dem Digitalisierungsprojekt sollen Soldaten, Fahrzeuge und Gefechtsstände digital vernetzt werden, um auf dem neuesten Stand der Technik zu sein. Seit 2022 hatte die Bundeswehr regelmäßig um neue Gelder vom Haushaltsausschuss des Deutschen Bundestages gebeten. Allerdings sorgten die immer wieder bekannt gewordenen Pannen im Projekt für massive Verstimmung selbst in den Regierungsparteien. Ursprünglich war geplant, bis Ende 2027 eine Heeresdivision vollständig zu digitalisieren. Inzwischen gilt dieser Zeitplan als unsicher, schreibt die Zeitung. Dabei sei die Digitalisierung der Bundeswehr dringend notwendig. Bis heute nutze man weitgehend veraltete, unverschlüsselte Funktechnik, die für die Feinde leicht abhörbar ist. Vor allem die neue Brigade Litauen sei dringend auf verschlüsselten Führungsfunk angewiesen. Bislang könnte sie im Ernstfall nicht sicher kommunizieren und wird im Gefechtsfall die umgerüsteten Fahrzeuge ohne funktionierenden Funk stehen lassen müssen. Norwegische Funkamateure haben erstmals demonstriert, wie sich ein Satellit über einen Sprachbefehl per Amateurfunk steuern lässt. Über eine 23 cm Funkverbindung wurde eine entsprechende Anweisung an den experimentellen CubeSat mit dem Namen OPS-Sat Pretty übertragen, der daraufhin das Computerspiel Doom startete. Der Satellit empfing das Signal, transkribierte die Sprache an Bord und führte den darin enthaltenen Befehl aus. Gesendet wurde der Befehl vom Dach der Clubstation der Oslo Group über eine 23 cm Funkverbindung. Daraufhin aktivierte der Satellit das Spiel und übermittelte Bilder des laufenden Programms zur Erde. Sie dienten als Bestätigung dafür, dass das Experiment erfolgreich durchgeführt worden war. OPS-Sat Pretty ist ein 3U-CubeSat mit Abmessungen von 10 x 10 x 34 cm. Sein rekonfigurierbares Verarbeitungssystem ermöglicht unterschiedliche Software- und Firmware-Experimente und ist eng mit einem an Bord befindlichen Software-Defined Radio verbunden. Betrieben wird der Satellit von der Technischen Universität Graz in Österreich. Die Experimente koordiniert das European Space Operations Center der ESA in Darmstadt. Das Team demonstrierte damit nicht einfach eine neue Form der Fernsteuerung. Vielmehr verband das Experiment HF-Technik, Signalverarbeitung, Spracherkennung, Onboard-Software und Raumfahrttechnik zu einer durchgängigen technischen Kette. Genau diese Verbindung macht den Versuch für den Amateurfunk besonders interessant. Die Funkstrecke ist dabei nur ein Teil eines komplexen Systems, dessen Verarbeitung schließlich direkt an Bord des Satelliten erfolgt. Das Experiment zeigt exemplarisch, welches Potenzial offene und rekonfigurierbare Satellitenplattformen bieten. Funkamateure liefern dabei nicht nur Signale für einen Repeater oder eine Telemetrieverbindung, sondern können selbst Teil eines technischen Raumfahrtexperiments werden. Die internationale Amateurfunkinitiative ARIS ist mit der renommierten Challenger 7 Recognition ausgezeichnet worden. Die Abkürzung steht für Amateur Radio on the International Space Station. Die Ehrung würdigt Organisationen, die den Geist und die Werte der 1986 beim Challenger-Unglück ums Leben gekommenen 7 Astronautinnen und Astronauten weitertragen. Im Mittelpunkt stehen Forschung, Bildung und Inspiration. Werte, die ARIS seit vielen Jahren vermittelt, indem das Projekt Schulkinder per Amateurfunk direkt mit Astronauten an Bord der ISS verbindet. Die Challenger 7 Recognition wurde im Rahmen der Feierlichkeiten zum 40-jährigen Bestehen des Challenger Centers vergeben. Die Preisträger wurden aus Nominierungen gemeinnütziger Programme und anderen Organisationen ausgewählt, die einen Beitrag zur MINT-Bildung leisten. Der internationale Vorsitzende der ARIS, Frank Bauer, Kilo Alpha 3 Hotel Delta Oscar, bezeichnete die Auszeichnung als große Ehre. Die langjährige Partnerschaft mit dem Challenger Center wurde sehr geschätzt. Besonders die ARIS-Astronautenkontakte zeigten, wie sehr Amateurfunk dazu beitragen könne, junge Menschen für MINT-Fächer zu begeistern und ihnen Perspektiven für spätere Berufe in diesen Bereichen zu eröffnen. Vom 1. bis 4. Oktober 2026 findet das nächste Ausbildungswochenende des DARC-Referats Notfunk statt. Dieses Mal in Utz-Memmingen. Das liegt nur wenige Kilometer entfernt von Nördlingen. Noch sind Plätze dafür frei. Die Teilnehmer lernen im Team, die Technik des DARC-Notfunks aufzubauen und zu betreiben. Anhänger, Module und Software, mit denen sich Telefonie und Datenverbindungen dort herstellen lassen, wo nichts anderes mehr geht. Das Wochenende steht im Zeichen der Praxis. Die Teilnehmer stehen gemeinsam mit Funkamateuren aus dem ganzen Bundesgebiet am Mast, ziehen Kabel und nehmen Netze in Betrieb. Vorkenntnisse im Notfunk sind nicht vonnöten, dafür aber die Bereitschaft, bei Wind und Wetter draußen zu arbeiten. Es gibt sowohl ein Programm für Einsteiger als auch für Fortgeschrittene. Für Letzteres ist die Teilnahme an einem früheren Ausbildungswochenende Voraussetzung. Hier eine Auswahl aus den Themenfeldern, die bearbeitet werden sollen. IP-Netze, Mesh-Netze, Notfunktelefonanlage, Kartenkunde, Eigenschutz, dazu Führungsthemen, Netzplanung und ausgedehnte praktische Übungen. Alle wichtigen Informationen sowie der Link zur Anmeldung finden sich auf der DARC-Webseite. Das waren unsere heutigen Meldungen aus der Funkwelt für Sie. Weiter geht es nun mit Rock aus Deutschland. Hier sind die Scorpions mit When You Came Into My Life.

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1: Früher gab es ja flächendeckenden Sirenenalarm. Das war gut für Notfälle und hat auch nachts funktioniert. Man wusste dann zwar nicht unbedingt, was los war, konnte dafür aber dann das Radio anschalten. Inzwischen sind die Sirenen ja nicht mehr flächendeckend. Notfallwarnsysteme hat man über Mobilfunk versucht zu etablieren, wie Katwarn. Leider funktioniert's weniger gut, wenn ein echter Notfall ist, weil dann zu viel Traffic anfällt und die Netze zusammenbrechen oder schlichtweg zum Beispiel bei Überschwemmungen die Mobilfunkmasten weggespült werden. Da ist ein Radio besser, da sind die Masten traditionell an möglichst hohen Punkten aufgestellt, was man beim Mobilfunk ja schon länger nicht mehr will, um die entsprechenden Netzknoten nicht zu überfordern. Und die Radiosender haben meistens auch eine Notstromversorgung. Dafür wurde für DAB Plus EWF entwickelt, Emergency Warning Function. Es ist eine deutsche Entwicklung und deswegen hat sie einen englischen Namen, das kennen wir ja. Nur es ist inzwischen leider üblich, neue technische Verfahren in dem Moment, wo sie endlich angenommen werden und sich durchzusetzen drohen, so zu verbessern, dass die alte Technik nicht mehr verwendbar ist. Früher hat man das anders gemacht. Als UKW-Stereo kam, hat man das so gemacht, dass die Mono-Radios trotzdem noch das Programm wiedergeben konnten, nur logischerweise in Mono. Als das Farbfernsehen kam, hat man es so entwickelt, dass die Schwarz-Weiß-Fernseher trotzdem weiter funktioniert haben, nur halt in Schwarz-Weiß. Im Digitalzeitalter klappt das nicht mehr so gut. Als man von DVB-T auf DVB-T2 gewechselt hat, hat das zwar bessere Qualität gebracht, nämlich HD, sogar teilweise mehr HD als über Satellit, aber so recht wurde es nicht mehr angenommen. Die Leute hatten sich einmal neue Empfänger gekauft, die wollten nicht schon wieder. Und auch wenn inzwischen in den Fernsehern DVB-HD2 meistens schon eingebaut ist, benutzen die Leute dann doch lieber Kabel oder Satellit. Zumal die Sender auf dem Land von den öffentlich-rechtlichen Anstalten abgeschaltet werden und die Privaten haben am Land ohnehin noch nie gesendet. Denen geht's ja um Geld verdienen mit Werbung und da haben sie in der Stadt für weniger Aufwand mehr Erfolg. Also man hat jetzt das optimale System, nur benutzt es keiner mehr. Naja, einen ähnlichen Ärger gab's, weil's mal von DAB auf DAB Plus gewechselt hat. Als DAB endlich drohte, mal in die Gänge zu kommen, gut, das war noch relativ früh, und man konnte halt anschließend doppelt so viele Programme unterbringen. Aber auch da ist es so, dass die alten Geräte halt zu Elektroschrott wurden. Man kann mit einem DAB-Plus-Gerät DAB empfangen, aber nicht umgekehrt. Beim digitalen Satellitenempfang gab es dasselbe. Da funktionieren inzwischen auch nur noch HD-fähige Empfänger, selbst wenn man nur Radio hören will, weil auch das jetzt anders kodiert ist. Naja, von den Smartphones sind es die Kunden inzwischen gewohnt. Da kaufen sie sich freiwillig alle 2 Jahre ein neues. Und beim Computer muss man es ja jetzt auch mit Windows 11. Da ist ja nicht mal das Lästigste, dass man einen neuen Computer kaufen muss, sondern dass man dann tagelang wieder sein ganzes Zeug neu einrichten soll. Okay, genug gemeckert. Um was geht's jetzt eigentlich? Ja, das EWF, das wir ja vor kurzem noch stolz vorgestellt haben, das gibt's nicht mehr. Es gibt jetzt EWF 2.0. Das heißt dann aber nicht mehr EWF. Es sollte ja auch mal EWS heißen. Man hat sich wieder eine neue Abkürzung gesucht. Das heißt jetzt ASA. Das steht für Automatic Safety Alert. Wie schon gesagt, es ist eine deutsche Entwicklung, also muss sie einen englischen Namen haben. Warum man da jetzt unbedingt eine neue Abkürzung genommen hat? Ich finde, damit verwirrt man die Leute nur. Tatsächlich ist es allerdings nur eine kleine Weiterentwicklung des EWF-Systems. Und zwar fehlte dem vorher der Standortbezug. Wir haben das ja mal ausführlich besprochen. Die Katastrophenwarnsysteme in den USA hatten am Anfang nur eine landesweite Abdeckung. Da hat man an Atomangriff von Russland gedacht. Und für die häufigen Unwetter in Amerika war das Ganze dann nicht so gut geeignet, weil ein Hurricane in Florida in Kansas genauso uninteressant ist wie ein Tornado in Kansas in Florida. Inzwischen hat man da einen Standortbezug nachgerüstet. Und genau dasselbe hat man jetzt mit EWF gemacht. EWF hat nur im gesamten Sendegebiet eines Senders warnen können. Jetzt gibt es einen Standortlocator. Ja, das kennen wir ja vom Amateurfunk. Den QTH-Locator hat man allerdings nicht hergenommen, den kennt außerhalb des Amateurfunks keiner, sondern eine 12-stellige Ziffernfolge. Die kann man allerdings

Also ASA wird immer noch von denselben Leuten gemacht wie vorher EWF. Es wurde vom Fraunhofer Institut konzipiert und entwickelt. Neu ist, dass es eine Zertifizierung gibt. Die ist etwas aufwendig. Deswegen gibt es aktuell Geräte, die können ASA, haben aber keine Zertifizierung. 8 Geräte mit Zertifizierung gibt es inzwischen bereits. Die aktuelle Liste kann man auf www.dabplus.de, also plus hier als Wort, www.dabplus.de/ASA nachlesen. Sind aktuell 8 Geräte, ein tragbares mit Akku von Technisat, ein Küchenradio von Technisat und ein großes, fast wohnzimmertaugliches Gerät von Technisat. Dann mehrere Geräte von Kenwood, darunter so einen klassischen kleinen Radiowecker und 2 größere Geräte, die dann teilweise auch Internetradio können. Und dann gibt es auch 2 solche Geräte von Albrecht. Eins davon ist auch so ein klassischer Radiowecker. Albrecht kennt man ja noch aus der CB-Funkzeit. Das sind die aktuell zertifizierten Geräte. Und dann kommen noch welche dazu, die sind aktuell noch nicht zertifiziert. Die sind von Telestar. Zum Beispiel der Top 200 in Mono und der Top 250 in Stereo. Das sind auch Multifunktionsradios. Das bedeutet, Sie können auch Musik von Datenträgern abspielen und vom Internet. Und Sie können auch ASA, nur das Zertifikat haben Sie noch nicht und deswegen stehen Sie auch nicht auf dieser Website. Aktuell getestet habe ich bereits den Technisat Digit Radio 3. Das ist dieses etwas größere Gerät, das auch CDs abspielen kann und auch MP3-CDs. Das kostet dann allerdings auch über 200 Euro. Und kann leider kein Internet. Das ist etwas komisch bei Technisat. Da gibt es ein Modell, das kann Internet, aber kein ASA. Und es gibt eines, das kann ASA, aber kein Internet. Warum die das nicht fertig bringen, beides in einem Gerät anzubieten, weiß ich nicht. Es gibt übrigens noch ein drittes Modell, das ist interessant für Sehbehinderte. Das hat nämlich Sprachein- und Ausgabe. Da kann man sich also die Menüs ansagen lassen und umgekehrt das Gerät auch über Sprechen bedienen. Das kann dann allerdings weder Internet noch ASA. Die Telestar-Geräte sind deutlich billiger, die kosten nur etwa die Hälfte und die können eben alles, auch Internet, Radio. Und sie können sogar aufnehmen, das ist ja völlig verloren gegangen, den Radiorekorder, den gibt es ja heute eigentlich gar nicht mehr. Hat teilweise rechtliche Gründe. Der Importzoll auf Geräte, die aufnehmen können, ist so viel höher, dass das keiner mehr macht. Nachdem Telestar eine deutsche Firma ist, machen sie es. Und das Gerät kann wirklich alles aufnehmen. Und zwar auf den angeschlossenen USB-Stick, ob das jetzt

UKW-Radio ist, ob das DAB Plus ist oder auch ob das Internetradio ist. Das heißt, man kann sich da eine interessante Sendung durchaus auch mal aufnehmen und später wieder anhören. Es gibt ja inzwischen vieles als Podcast zum Abruf. Das kann das Gerät natürlich auch abspielen. Aber gerade Musik gibt es oft nicht als Podcast, weil das mit der GEMA zu schwierig ist. Und wenn man seine Lieblingssendung verpasst, weil man da gerade irgendwo unterwegs ist, dann kann man das Gerät sogar programmieren wie einen Videorekorder und es nimmt einem das auf. Ja, und Telestar, das waren doch auch die mit den ersten EWF-Geräten. Können die denn dann auch ASA? Tja, da muss man antworten wie mit Radio Erevan, im Prinzip ja, aber. Das ist nämlich noch eine etwas kompliziertere Geschichte. Dazu gleich mehr.

Ja, wie ist das denn nun eigentlich, nachdem wir so viel geschimpft haben? Muss man wieder alle Geräte wegwerfen und neue kaufen, falls man sich ein EWF-Gerät gekauft hat? Nein, die Hardware ist eigentlich nicht anders. Die Hardware kann es. Ein Gerät, was vorher EWF konnte, kann nachher auch ASA. Die Frage ist nur, ob jemand die Software-Update macht. Wenn der Hersteller gleich geblieben ist, dann hat man eigentlich gute Chancen. Mal davon abgesehen, dass ASA eben zertifiziert werden muss, was recht teuer ist. Und wo ein Hersteller das eventuell nicht machen wird, wenn das betreffende Gerät gar nicht mehr hergestellt wird und er damit ja gar nichts mehr verdienen kann. Dann macht er natürlich noch Sicherheits- und Funktionsupdates, aber dann vielleicht das ASA nur ohne Zertifizierung. Bei Telestar ist die Geschichte allerdings noch etwas komplizierter. Da ist es eigentlich schon ein großes Glück, dass es die Firma überhaupt noch oder wieder gibt. Und das kam jetzt so, dass Telestar genauso wie Technisat eine Unterfirma von Techniropa war. Das bekannteste Unternehmen dieses Firmenverbunds war eben Technisat. Telestar war weniger bekannt. Gegründet wurden beide von Peter Lepper, der ist leider am 20. Januar 2024 verstorben. Und dann gab es praktisch zwei Unterfirmen eines Konzerns, die ähnliche Produkte gehabt haben, Digitalradios und Satellitenempfänger. Und weil nun der große Schutzpatron nicht mehr war, hat man mal soeben entschieden, dass Telestar zugemacht wird. Ausgerechnet als EWF zum Erfolg wurde, die Geräte gab es ja seit Ende 2022 und Anfang 2024 hatte das Ganze dann wirklich Marktreife. Und plötzlich hieß es dann, nee, das Ganze hat keine wirtschaftliche Zukunft. Die Markenrechte wurden dann an die niederländische Comax Group verkauft. Die haben auch noch die restlichen Geräte der Marken Telestar, Revo und Imperial übernommen und abverkauft. Und das war's dann. Aus Tschüss. Das war für viele Mitarbeiter sehr frustrierend. Es gab aber einen, der gesagt hat, das lasse ich mir nicht bieten. Frank Körvel hat zusammen mit dem Megasat-Geschäftsführer Sven Melzer Comax den Telestar-Geschäftsbereich und die Markenrechte wieder abgekauft. Telestar wurde also neu gegründet, hat jetzt vom Standort her mit der alten Telestar nichts mehr zu tun und gehört auch nicht mehr zu Techniropa. Nur die Geräte schauen immer noch so aus wie früher. Das liegt daran, dass man ja eben auch die Rechte daran übernommen hat und diese nun weiterentwickelt hat. Jetzt gibt es eben den Top 200 und den Top 250 als kleine Multifunktionsradios mit ASA. Es gibt auch noch größere Modelle, die dann CDs abspielen können, so wie es auch bei dem Technisat-Gerät der Fall ist. Und damit ist nun eigentlich alles wieder in Butter. Nur eben die vorherigen Telestar-Geräte, die gehören ja gar nicht zur neuen Telestar, die gehören immer noch zur Comax. Und ob die überhaupt noch produziert oder nur die vorhandenen abverkauft, sei dahingestellt. Deswegen ist es halt fraglich, ob es für diese ein ASA-Update geben wird. Das sind dann aber wohl erstmal die einzig Leidtragenden. Ansonsten muss hier zumindest alte Hardware nicht weggeschmissen werden, aber man braucht halt ein Update, damit ASA funktioniert. Denn ASA-Geräte können auch EWF-Meldungen empfangen, auch wenn gar keine mehr ausgestrahlt werden. Aber EWF-Geräte kennen ASA-Meldungen. Wenn man mit einem solchen Gerät die Funktion testen will, gibt es übrigens teilweise regionale Testkanäle, in Bayern beispielsweise den DAB-Testkanal 10D, auf dem auf einem Programm von den beiden Senderstandorten Wendelstein in Oberbayern und Büttelberg bei Nürnberg zweimal die Stunde eine Testwarnung ausgestrahlt wird. Die kann man empfangen, wenn man sein Gerät vorher auf den Standort Sydney oder Melbourne einstellt, in Australien am anderen Ende der Welt. Da ist ziemlich sicher, dass man keine echten Sender aus dieser Gegend empfängt. Und dann sieht man, ob das Ganze funktioniert. Aber eigentlich ist es so, wenn man ein solches Gerät kauft und einmal seinen Standort eingibt, dann ist der Fall erledigt und das funktioniert. Wo es wahrscheinlich nicht funktionieren wird, ist im Auto. Es gibt bislang keine ASA-Autoradios. Und es ist auch die Frage, ob es welche geben wird, weil da müsste der Standort ja ständig aktualisiert werden. Das ist bislang nicht vorgesehen. Und ja, wie ist es eigentlich mit dem tragbaren Gerät? Gut, wenn ich mit so einem Gerät spazieren gehe, dann bewege ich mich nicht so weit, dass ich deswegen dauernd den Locator umprogrammieren muss. Wenn ich so ein Gerät mit in die Arbeit nehme, dann ist es natürlich sinnvoll, den dortigen Locator einzustellen und genauso im Urlaub. Das lässt sich dann nicht vermeiden, denn zu einem tragbaren DAB-Gerät auch noch GPS zu verpassen, damit sein Standort automatisch feststellen kann, das wäre dann etwas zu teuer und stromfressend. Das wird es sicherlich nicht geben. Insgesamt kann man jetzt nur hoffen, dass der Standard damit zur Ruhe gekommen ist, dass es jetzt bei ASA bleibt, dass auch das Kürzel nicht wieder verboten wird, weil es vielleicht irgendwer als Marke angemeldet hat
Und wenn man sich dann ein neues DAB-Radio anschafft, dann kann man gleich eins mit ASA nehmen. Insbesondere, wenn man das im Schlafzimmer am Bett stehen hat. Da ist das dann ja am sinnvollsten. Ein Beitrag von Wolf Dieter, Delta Lima 2, Mike Charlie Delta.

ASA hat mittlerweile nichts mehr mit Fotografie zu tun, sondern mit Radio. Es ist ein Notfallwarnsystem auf DAB+, das wir in den vorherigen Beiträgen vorgestellt haben und das zuletzt im März zum Bayerischen Warntag bayernweit getestet wurde. Am nächsten Warntag, am 10. September, wenn bundesweit die verbliebenen Sirenen heulen und die Handys randalieren, sind dann auch DAB+-Radios mit ASA-Warnfunktion dabei. Auch Radios mit DAB+, aber ohne ASA, können die Warnmeldungen übrigens im DAB+ Bundesmux 1 DR Deutschland auf der Kennung ASA.de empfangen. In diesem Ensemble sendet unter anderem Schwarzwaldradio. Also wer Schwarzwaldradio hören kann, der kann dann auch den zukünftigen ASA-Kanal empfangen und die Warnmeldungen. Ausgestrahlt werden sie deutschlandweit. Die Warnmeldungen selber sind aber regionalisiert. Das ist das Neue gegenüber dem Vorläufer EWF. Wenn man sein Gerät testen will, ob im Laden oder zu Hause, und es ist nicht gerade Warntag, dann gibt es eine bestimmte Nummer, die man als ASA-Standortcode im Gerät eingeben kann. Diese ist 12 53 35 13 36 68. Ich wiederhole es nochmal. 12 53 35 13 36 68. Also 12 Ziffern. Für den Test stellt man dann am besten den Deutschlandfunkkanal Dokumente und Debatten, nennt sich DocDeb, ein, denn auf diesen wird dann auch geschaltet im Testalarmfall. Im Normalfall, wenn ein Alarm ist, wird auf den ASA.de-Kanal geschaltet. Für diesen Test wird halt auf einen Kanal geschaltet, wo dann auch tatsächlich ständig etwas ausgestrahlt wird. Das wird auf dem eigentlichen Alarmkanal ja nicht, da wird ja nur bei einem Alarm was ausgestrahlt. Also wenn man diesen Standort eingegeben hat, dann wird das alle 5 Minuten einmal auf diesen Kanal vom Deutschlandfunk umgeschaltet und da für 30 Sekunden. Da wacht das Radio also aus dem Standby auf, schaltet auf DocDeb und geht anschließend wieder zurück in den Standby. Wenn man einen anderen Kanal eingeschaltet hat, dann wechselt es den Kanal. Aber nachdem man so nicht mehr viel Freude haben wird am Radio hören, sollte man nach dem Test wieder den eigenen Standortcode eingeben. Der 12-stellige Code lässt sich unter www.asa.radio abrufen. Da kann man dann Straße, Hausnummer, Postleitzahl und Ort eingeben und kriegt dann seinen persönlichen Code für seinen Standort. www.asa.radio. Wenn man den eingegeben hat, dann ist das Gerät bereit für einen echten Alarm und auch für den Testalarm am 10. September. Und da wird es dann auf den ASA-Warnkanal umschalten. Da kommt dann vermutlich irgendetwas wie, dies ist ein Test. Und dann weiß man, das Ganze funktioniert. Und da das dann in den Regelbetrieb geht, eben auf dem ersten bundesweiten DAB-Kanal, kann man dann auch sicher sein, dass man zukünftig diese Meldungen empfängt und das Ganze funktioniert. Also am 10. September ist der erste große landesweite Test und danach ist das Ganze dann auch wirklich in Betrieb. Bisher war es nur ein Testbetrieb. Ein Beitrag von Wolf Dieter, Delta Lima 2, Mike Charlie Delta. Yeah!

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5: Durch die zunehmenden Krisen und Naturkatastrophen in der Welt werden Warntechniken immer wichtiger. Das ASA-System für DAB-Plus-Radios hatten wir Ihnen heute ausführlich vorgestellt. Aber auch der Amateurfunk spielt in der Notfallkommunikation eine zunehmend wichtige Rolle, da er ohne Infrastruktur funktioniert. Das klappt deshalb, weil er sich natürliche Phänomene zu Nutzen macht, etwa die Wellenausbreitung über die Ionosphäre. Die Kenntnis des Funkwetters ist aber essentiell und unser Spezialist hierfür ist, wie immer, Christian Reiber, Delta Lima 8 Mike, Delta Whisky vom HF-Referat des DARC mit seiner neuesten Prognose.
6: Die Flare-Tätigkeit hat in den letzten Tagen doch deutlich zugelegt. Fast jeden Tag ereigneten sich M-Flares und die sorgen auf der Tagseite der Erde für Mögel-Dellinger-Effekte, also Ausfälle der unteren und mittleren Bänder für einige 10 Minuten. Die Flares gehen vor allem von der aktiven Region 4513 aus, die im Moment mitten auf der Sonne prangt und jetzt in deren westliche Hemisphäre wandert. Diese Region ist magnetisch komplex und verändert sich rasch. Koronale Masseauswürfe infolge kräftiger Flares aus dieser Region sind jetzt zunehmend erdgerichtet. Die Wahrscheinlichkeit von Magnetstürmen ist daher im Moment hoch und wird erst zum Ende der Woche hin wieder abnehmen. Es sei denn, diese Region 4513 wird plötzlich passiv. Erste Zeichen dafür gibt es bereits. Das passiert tatsächlich immer wieder, das letzte Mal erst vor 2 Wochen. Und das hat inzwischen einen stärkeren Einfluss, denn die Sonnenaktivität geht zurück und dadurch wird eine Phase angehobener Aktivität oft nur noch von einer einzigen aktiven Region getragen, so wie im Moment. Und wenn die dann aufhört zu flaren, sinkt die Sonnenaktivität rasch ab. Von den 133 Einheiten des letzten Dienstag wird es daher tendenziell wieder nach unten gehen, spätestens nach dem Verschwinden der Region 4513 am nächsten Mittwoch. Allerdings sind letzten Donnerstag 2 neue Regionen entstanden, die das Bild nochmal drehen könnten. Das stellt sich aber erst an diesem Wochenende heraus. Wenn sie das nicht schaffen, dann wird der solare Flux wohl wieder unter 100 Einheiten fallen. Das Erdmagnetfeld war in der letzten Woche außerordentlich friedlich mit einem A-Index, der an manchen Tagen nur noch 3 oder 4 betrug. Alles unter 15 gilt als ruhig. Aber das endet jetzt, denn 4 Plasmawolken von koronalen Masseauswürfen sind unterwegs und können bis zum Sonntag die Erde treffen. Außerdem sind auch koronale Löcher wieder ein Thema. Das nächste wird bereits am Wochenende wirksam und in der ersten Wochenhälfte den größten Einfluss auf das Erdmagnetfeld ausüben. Zum nächsten Wochenende hin wird es dann wieder ruhiger werden. Die Ionosphäre beginnt mit dem Umbau auf den Herbst. Die oberen Bänder öffnen kürzer, dafür wird die MUF, die höchste nutzbare Frequenz, höher. Diese auch als Winteranomalie bezeichnete Beobachtung liegt an einer veränderten Chemie der Hochatmosphäre und verringerter Dämpfung. Letzte Woche erreichte die MUF über Mitteleuropa jeden Tag 25 MHz und das 15-Meter-Band öffnete stabil. Daran war natürlich auch das sehr ruhige Erdmagnetfeld beteiligt. In ein paar Wochen wird dann auch 10 Meter wieder zuverlässig öffnen, noch sind tagsüber aber 20, 17 und 15 Meter die zuverlässigsten Bänder. Nachts sinkt die MUF dank der noch erhöhten Sonnenaktivität nur noch bis 12 MHz ab. 20 Meter bleibt also nochmals lang geöffnet und 30 Meter die ganze Nacht nutzbar. Die erwartete magnetische Unruhe wird dann tagsüber vor allem 15 Meter zu schaffen machen und nachts die Muff wieder unter 10 Megahertz sinken lassen. 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

Das war's nun für heute. 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Wenn ja, sagen Sie es doch einfach weiter. Wenn Sie wollen, hören wir uns nächste Woche wieder. Gleiche Zeit, gleiche Frequenz. 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

0: Herzlich willkommen bei Gesprächsfunken, Facetten vieler Leben. Mein Name ist Britt, aka Birgit Brandner, und ich freue mich, dass du heute wieder dabei bist. Bei mir sitzt heute die Sandra Nagel-Eigner. Sie ist Mutter von 3 Kindern und in einer Beziehung oder sogar Ehe mit einem Alkoholiker. Also das wird heute unser Thema sein. Also wenn es jemanden zu sensibel ist, dann vielleicht mit jemand anderen hören oder ein anderes Mal nachhören. Herzlich willkommen, Sandra. Schön, dass du heute bei mir bist und voll offen mit dem Thema umgehst.
1: Hallo Birgit, erstmals vielen lieben Dank für die Einladung und schön, dass ich da sein darf. Ja, ich habe lang gebraucht, bis ich mich entschlossen habe, offen damit umzugehen, aber es ist ein Thema, über das gesprochen werden darf und muss.
0: Ja, da bin ich voll bei dir. Und das ist eh schon gleich die erste Frage. Ist das so ein Moment, beziehungsweise das ist ja kein Moment, sondern das zieht sich über einen längeren Zeitpunkt, der was dich einfach massiv geprägt hat oder diese Sache, die dich einfach massiv geprägt hat in deinem Leben?
1: Ja, da gehe ich jetzt ein Stück zurück, wenn das in Ordnung ist. Also es gibt natürlich einige Momente, die mein Leben geprägt haben. Ich werde heuer 40 und ein Moment war der Unfalltod von meinem Vater vor 17 Jahren, die daraus entstandene Depression, die Scheidung von meinem ersten Mann, die unerwartete Scheidung und dann das Kennenlernen meines jetzigen Mannes, der eben Alkoholiker ist.
0: Ja, wow, du hast einige krasse Momente in deinem Leben gehabt. Und ja, aber heute wird es einfach um das Thema von deinem Mann und dir gehen und dass du fast daran zerbrochen bist.
1: Genau.
0: Vielleicht magst du uns da ein bisschen mitnehmen, wie das so war. Hast du ihn schon kennengelernt mit diesem Problem oder mit dieser Sucht oder Krankheit? Oder wie war das?
1: Ja, also von Erzählungen her dann hat er immer schon getrunken. Er selber geht auch sehr offen damit um. Also jeder, der was ihm kennt von der Verwandtschaft, Freundeskreis, die wissen das auch und er sagt es auch selber. Und ich habe ihn damals nach der Scheidung relativ zeitig dann kennengelernt. Und da war ich halt emotional noch nicht so stabil, sagen wir so, und war einfach so, hey, wow, da ist ein Mann, der mich mit 2 Kindern nimmt. Ja, und er ist eigentlich dann relativ früh bei uns eingezogen, also nach 14 Tagen, das ist alles relativ schnell gegangen, ruckzuck. Wir sind jeden Tag gesessen, er hat jeden Tag seine Bier getrunken und ich habe mir da aber gar nicht viel dabei gedacht, gell. Und ist aber dann so im Nachhinein kommen, so mit den Wochen, Monaten, das Ganze geht ein bisschen tiefer.
0: Ja, verständlich, gell? Weil bei uns am Land auch vor allem ist es ja relativ normal, dass man einfach sein Bier am Abend einmal trinkt, ohne wirklich bewusst darüber nachzudenken. Aber wie hast du dann gemerkt, dass das vielleicht schon mehr ist als nur dieses Bier am Abend?
1: Weil er, wann er, also er braucht einfach seinen Pegel, beziehungsweise sein Körper braucht mittlerweile einfach schon diesen Pegel, weil sonst rennt der Körper unrund. Also man merkt es extrem mit dem Fußwippen und so und nach all den Jahren, also er ist unter der Woche, wenn er arbeiten ist, unter 5 Bier ist da nichts. Und dann das Wochenende sind es en masse und ja.
0: Und wie bist du mit dem dann umgegangen?
1: Also ganz am Anfang habe ich einfach mich damit abgefunden. Vielleicht auch deshalb, weil ich Angst gehabt habe, wieder allein dazustehen, weil ich das schon einmal durch habe. Und er ja eigentlich, also er ist ein herzensguter Mensch. Also ich sehe ihn ja, also was viele Außenstehende nicht sehen, er ist einfach ein herzensguter Mensch, der immer für mich da ist. Es gibt ja die Alkoholiker, die handgreiflich werden oder so. Das ist er gar nicht. Ja. Und ich weiß, wenn es darauf ankommt, er steht immer hinter mir und hinter die Kinder. Und eine Zeit lang habe ich es eben hingenommen, hab's überall schön geredet, bis sicher hat es dann auch Momente gegeben, wo ich gesagt habe, hey du, ich kann nicht mehr, ich schaffe nicht mehr, aber das ist dann einfach so, ja, er reduziert, er macht es weniger. Bis halt dann letztes Jahr ein Moment war, wo ich dann gesagt habe, aus, jetzt kann ich gar nicht mehr, jetzt streikt Körper und Seele. Also das war richtig so der Punkt, wo ich gesagt habe, ich habe auch nicht mehr diese Angst vor diesem Gespräch gehabt, ihm vor diese Wahl zu stellen. Ich habe einfach nicht mehr kennen. Also das war dann so definitiv der Punkt, wo ich gesagt habe, jetzt muss ich was ändern oder beziehungsweise er oder wir gemeinsam, sonst geht's nicht mehr.
0: Ja, du hast ja erzählt, im Vorgespräch seid ihr schon seit 10 Jahren zusammen und seit 7 Jahren verheiratet. Also du machst es ja eh schon wirklich lange, lange mit. Und weil du am Anfang gesagt hast, das hat dich nicht so gestört, hast du dann selber auch mitgetrunken oder ist das überhaupt nicht?
1: Na, na. Also ich trinke prinzipiell gar nichts, weil ich immer sage, einer im Haus sollte nüchtern sein, wie man es auch bei uns am Land sagt. Und na, habe ich eigentlich nicht. Also ich habe viel auch an mir gearbeitet, mit an meinem Mindset, habe auch viel gelesen, was Co-Abhängigkeit betrifft, allgemein über Alkoholkrankheit, weil es ist eine Krankheit. Und ja, es ist schwer, also es ist, und ich frage mich immer wieder, wie halte ich es aus? Und ich werde auch immer wieder gefragt, warum gehst du nicht? Sage ich, es ist bei uns so eine Verbindung da, die kann ich nicht erklären. Aber mittlerweile, weil ich habe immer das Gefühl gehabt, ich kann einem retten. Also ich wollte ihn nie verändern als Mensch, weil er ist wirklich ein toller Mensch. Aber sein Verhalten, bis ich dann lernen durfte, okay, es ist eine Krankheit, also es ist wirklich eine Krankheit. Und nachdem er schon so lange da drinnen ist, kann ich ihm da nicht helfen. Aber dieser Schritt, dass er sie Unterstützung sucht, so weit sind wir noch nicht.
0: Ist spannend, gell? Weil wenn man jetzt eben schaut, diese Zeitspanne von 10 Jahren, wo das jetzt eigentlich diese Krankheit quasi schon in seinem Leben ist und wahrscheinlich auch schon vor diesen 10 Jahren, dann ist das ja für unser einstiges Sunsand so ein: Wie kann das sein, dass der nach all dieser Zeit immer noch nicht bereit ist, da etwas zu tun dagegen oder sich Hilfe zu suchen? Also das ist wirklich, wo man einfach sieht, es ist ja auch wahrscheinlich mit der Zigarettensucht nichts anderes, da, oder?
1: Ja. Also da kann ich mitreden. Also ich bin Raucherin, aber ich sage, das brauche ich für meine Nerven. Aber ich glaube, Alkoholsucht, Krankheit, das ist nur mal was Komplexeres. Und wenn man schon so lang trinkt und schon so einen Level braucht und so einen Pegel braucht, geht dieser kalte Entzug ohne kompetente und professionelle Unterstützung, das ist einfach nicht machbar. Und ich einfach gesagt habe, okay, schau, du entscheidest für dich, was für dich am besten ist. Und mittlerweile weiß ich, es ist sein Thema. Ich bin da. Aber ich habe festgestellt, ich habe die Wahl. Jetzt aktuell habe ich mir entschieden, ich bleibe, ich gehe mit ihm den Weg gemeinsam, weil wir haben letztes Jahr ganz viel durchgemacht und habe aber trotzdem die Wahl. Wenn ich sage, okay, es geht wirklich nicht mehr, dann kann ich immer noch sagen, gut,
0: Du gehst.
1: ich gehe.
0: Und aber in dem Wissen, dass du das wirklich lange ausgehalten hast und immer wieder deine Hilfe angeboten hast.
1: Genau. Genau.
0: Und wie war dieser Prozess für dich jetzt, dass du jetzt an diesen Punkt kommen konntest?
1: Ein langer, kurzer, manchmal auch unbequemer. Ich habe einfach mich reflektiert, ich habe einfach, also mein Körper hat auch gesagt, es geht nicht mehr. Und ich dann, ich habe selbst auch Unterstützung, also Begleitung. Es ist nicht so, dass ich niemanden habe, wo ich einfach dann auch sagen kann, hey, du schau, ich habe jetzt das Thema wieder, was kann ich machen, damit ich leichter damit umgehen kann? Und ja, das ist tagtägliches Arbeiten. Also es ist jetzt auch an mir arbeiten, einfach auch diese sein Thema nicht so an mich ranlassen. Und ja.
0: Ja, und ich stelle mir das voll schwer vor, weil du hast vorher auch schon diese Co-Abhängigkeit angesprochen. Und es ist ja meistens so, dass man sich ja dann auch selber einen Partner sucht, weil man selber ja auch nicht wirklich jetzt dieses Thema hat, aber mit diesem Suchtthema oder so einfach so ein, eben ein Thema hat.
1: Ja, absolut. Und ich habe mir immer gedacht, ma, hoffentlich wäre ich nicht co-abhängig, hoffentlich bin ich nicht co-abhängig. Habe ich mir vielleicht lang eingeredet, also immer eingeredet, na, wenn ich mich jetzt verlasse, schaffe ich das nicht mit den Kindern, schaffe ich es nicht finanziell, da war einfach auch so viel Angst dabei. Wobei ich mir dann gedacht habe, ah, es geht alles, ja. Also wenn es bei mir nicht mehr geht mit ihm, habe ich eben die Wahl, dass ich sage, ich gehe, damit es mir gut geht. Und es ist ja so, dass die Kinder das natürlich auch mitkriegen. Wie gesagt, er wird nicht handgreiflich oder ungut, aber es ist halt, ja, ein alkoholisierter Mensch ist. Manchmal nicht so schön anzuschauen oder zum Zuschauen, ne?
0: Ja, das, ja, eben. Also, das stelle ich mir auch sehr schwierig vor, gerade auch mit den Kindern, weil die kriegen das natürlich auch voll mit.
1: Ja.
0: Wie geht es dir dann damit, wenn du das so siehst?
1: Ich finde es traurig. Ich finde es traurig. Ich mein, mein Großer, der wird jetzt 17, die Mittlere wird 13 und unser gemeinsamer Kleine wird 7 und die kennen den Papa nicht anders. Naja. Und da denke ich mal, warum muss sie das sehen? Ich meine, sie liebt ihren Papa heiß, er liebt sie auch. Und sie hat ihn aber ein bisschen so in der Hand, gell? Also sie sagt immer, Papa, trink nicht so viel Bier. Ist aber für ein Siebenjähriges das natürlich ein Wahnsinn, gell? Und wenn ich bin in der Gastronomie tätig, also ich arbeite Mittwoch bis Sonntag und am Wochenende schaut er auf die Kleine. Sie ist sehr selbstständig, das passt, aber am Anfang war so dieser Gedanke im Hintergrund, wenn ich jetzt arbeiten bin, schläft er dann seinen Rausch aus im Nachmittag? Was tut die Kleine? Also, das war dann immer so, oder ist nach wie vor immer wieder so ein Gefühl da, gell? Und das ist halt auch nicht schön.
0: Ja, eben, weil man braucht ja trotzdem einen Erwachsenen, sagen wir mal, den man vertraut und dem man sein Kind dann auch anvertraut. Ich meine, das ist eigentlich ein gemeinsames
1: Ja.
0: Kind. Und wie du sagst, also ja, ich finde es sehr stark, wie du damit umgehst und auch diesen Prozess, dass du mit ihm gemeinsam oder dich entschieden hast, dass du bei ihm bleibst. Das ist ja schon mal keine co-abhängige Entscheidung, sondern weil du weißt, hey, ich habe die Wahl, ich kann jederzeit gehen und ich werde das irgendwie schaffen. Und auch wenn es schwierig ist. Aber was war denn in deinem Leben so eine Phase, wo du dann das Gefühl gehabt hast, es bricht alles auseinander?
1: Die Phase war letztes Jahr. Da ist mein Schwiegervater, also sein Papa, der auch getrunken hat. Also es ist,
0: In der Familie.
1: er hat es auch nicht anders gesehen. Gell? Ist letztes Jahr viel zu früh nach einer schlimmen Krankheit von uns gegangen. Und In dem Moment habe ich gewusst, entweder verbindet uns das mehr oder wir brechen auseinander. Die erste Zeit hat es uns ganz stark verbunden, weil ich weiß, wie das ist, wenn mein Papa viel zu früh verliert. Aber dann war es mit dem Trinken auch unter der Woche schon so arg, dass er dann auch die Arbeit vernachlässigt hat oder er wollte dann gar nicht mehr arbeiten. Und ich dann gesagt habe, sag ich, entweder du machst einen Entzug oder ich lass mich scheiden. Das habe ich in einem Moment, also gleich in der Früh gesagt, weil da ist er natürlich immer nüchtern. Habe das so im Raum stehen lassen und bin gegangen. Und habe das einfach einmal wirken lassen. Habe dann auch mit meinen großen Kindern geredet, dass es sein könnte, dass eben eine Trennung passiert. Und das war dann das, wo er dann auch so ein bisschen zum Nachdenken angefangen hat. Und mein Großer dann mit ihm geredet hat, Rotz und Wasser gerät hat, wenn ich das so sagen darf. Dass er nicht will, dass er jetzt auch geht, weil er hat schon wem verloren, also sein Papa damals bei der Scheidung. Ne? Und da hat mein Mann dann gesagt, gib mir 6 Wochen. Also in einen Entzug kann er nicht gehen, also er kann von uns zu Hause nicht 6 Wochen weg. Er macht es zu Hause. Habe ich dann gesagt, okay, wenn du dich dazu entscheidest, diesen Weg zu gehen, gehen wir gemeinsam. Sage ich, ich bin da. Er hat dann wirklich die ersten 2, 3 Wochen von sicher 10, 15 Bier am Tag auf 3, 4 reduziert. Wobei ich sagen muss, ich glaube, dass wenn man das so gar macht, also so das wirklich dieser kalte Entzug, auch für den Körper nicht gut ist, ne? Und dann sind aber wieder so Phasen gekommen, wo das mit seinem Papa war. Also, er hat es immer noch nicht ganz, also er hat es noch gar nicht verarbeitet. Es ist jetzt wieder ein bisschen schlechter, also einmal mehr, einmal weniger. Und die aber jetzt aktuell immer noch da bin und ich bin einfach da. Also ich habe mittlerweile aufgehört, ihm zu sagen, hey, du trink weniger. Es ist seine Entscheidung. Es ist sein Körper. Wenn er reden will, bin ich da. Mehr kann ich nicht machen. Und vielleicht kommt irgendwann die Erkenntnis, dass er was tut.
0: Naja, aber glaubst du, dass ihm das bewusst ist, dass das eine Krankheit ist und dass das auch in der Familie liegt bei ihm?
1: Es ist schwer zum sagen, aber ich glaube fast nicht. Also ich glaube fast nicht. Und das ist ja dann oft das Problem bei den Alkoholikern, dass sie das selber gar nicht so empfinden, gell? Und also die immer Situationen geben, wo ich mir gedacht habe, ich bin schuld, oder da hat nicht der Mann geredet, den ich liebe, sondern der Alkohol. Und das habe ich auch lernen dürfen, dass alles nie persönlich gegen mich war, sondern da hat einfach der Alkohol gesprochen. Ne? Und es wird noch ein schwerer, langer Weg. Aber wir gehen in einstweilen noch gemeinsam.
0: Und was hat dir da dann letztes Jahr geholfen, dass du da wieder weitergehst? In dieser schweren Zeit?
1: Meine Stütze ist wirklich die Musik. Also ich habe zu 99,9% meine Kopfhörer oben. Ich höre ganz viel Musik, ich schreibe alles auf. Also ich habe meine Geschichten aufgeschrieben. Was auch mich noch unterstützt hat, ist einfach diese, dass ich die Angst abgelegt habe, mit ihm wirklich zu sprechen, mit ihm zu sprechen, was ich fühle. Das habe ich nie gemacht. Und ich habe mir gedacht, er kann es ja nicht riechen, was ich denke, gell?
0: Ja, leider.
1: Und dann einfach, okay, wenn mir was bedrückt oder dass ich einfach sage, okay, wir reden drüber. Natürlich in klaren Momenten. Also das kann ich mittlerweile abwägen, wann solche Momente sind. Und dann reden wir drüber.
0: Aber ist er dann auch bereit, das Gespräch quasi anzunehmen und mit dir zu sprechen?
1: Ja. Ja, ich sage immer, keine Ahnung, was mir das Universum mit diesem Mann sagen will, wollte, aber es hat so sein sollen. Aber es ist einfach so eine ganz eigene Verbindung, die Außenstehende nicht verstehen. Weil ich sehe nicht nur seinen Schmerz zum Beispiel, gell? Ich spüre das auch richtig. Und das ist, wenn sie dann den Mann gegenüber sitzt, seinen Schmerz versucht zu betäuben, das ist für die Frau selber, also für mich jetzt, ganz schlimm. Und weil ich weiß, wie er ist oder wer er wirklich ist.
0: Eben, und es muss ja eine Verbindung da gewesen sein, aber eigentlich, wenn du sagst, ihr seid nach 2 Wochen schon zusammengezogen, also da muss ja auch was Starkes, Tiefes da sein zwischen euch.
1: Ja, absolut, absolut. Und ich sage immer, wenn mich viele fragen, wie hältst denn du das aus mit ihm? Sage ich, bin auch nicht fehlerfrei. Sage er hält meine, also er hält mich auch aus. Ich bin auch nicht ganz einfach, weil Depression und Alkoholsucht ist eine gute Kombination natürlich.
0: Ja.
1: Wir geben uns irgendwie gegenseitig Halt. Und seit dieser Situation, also wo ich ihn vor die Wahl gestellt habe, da ist so wirklich so diese Angst abgefallen, zu reden, also wirklich zu kommunizieren. Und wenn er mich unterbricht, dann sage ich immer, jetzt lass mich mal ausreden und hörst mir zu. Und das war früher, also vor einem Jahr hätte ich das nicht gemacht.
0: Also voll der starke Prozess auch für die in deinem Leben, weil du sagst, du hast es vorher nicht gemacht und dann eben jetzt diese Angst abgelegt hast, das finde ich voll schön jetzt auch wieder, weil ich, auch wenn es voll rundherum natürlich voll schwer ist, aber ich glaube, das ist auch was die dann weitergebracht hat, oder?
1: Absolut. Also ich bin wirklich die letzten Monate persönlich so gewachsen, in jedem Bereich in meinem Leben, eben weil ich diese Angst abgelegt habe. Also ich war früher so, ja nicht irgendwie ein Konflikt geraten, Mensch, aber ich festgestellt habe, es hat absolut keinen Sinn, wenn ich schweige, wenn ich es in mich reinfresse. Ich wäre wirklich fast dran zerbrochen letztes Jahr. Also Ende letztes Jahr ich bin groß und für meine Größe zu schlank. Und wenn mich was beschäftigt oder mir, dann geht es immer auf den Morgen. Und das hat er aber dann auch schon gesehen. Also er hat dann schon auch gemerkt, okay, es geht mir auch so nicht gut. Und ja, also wir haben einfach jetzt einen Weg gefunden, wo es für uns beide passt. Ja.
0: Und weil du vorher gesagt hast, Depression und Alkohol, das vertragt sich quasi gut. Wie geht's dir aktuell mit deiner Depression oder bist du im Moment, dass du sagst, nein, du hast gerade keine?
1: Also ich nenne meine Depression liebevoll Cordula, weil für Außenstehende, also Depressionen, man sieht es ja nicht, ne?
0: Genau, ja, das ist
1: Und
0: dieser unsichtbare Rucksack.
1: ja, und das habe ich vor Jahren, habe ich es Cordula genannt, weil dann habe ich einfach sagen können, wenn ich gerade wieder so eine Phase gehabt habe, sage ich, ha, die Cordula ist wieder da, sei mir nicht böse, wenn ich mich jetzt einmal länger nicht melde. Aktuell geht es mir gut, also momentan geht es mir gut, sind aber auch so so Phasen. Also da schaue ich dann wirklich, was kann ich für mich tun, damit das gar nicht mehr, also das gar nicht so rauskommt, die Cordula. Schaffe ich nicht immer. Aber das merkt er jetzt zum Beispiel auch. Also mittlerweile weiß er, okay, heute habe ich mal nicht so einen guten Tag und da geht er dann auch mit mir ganz anders um. Also da ist dann er wiederum meine Stütze. Und ja.
0: Und wie wirkt sie die Cordula dann aus?
1: Ich ziehe mich zurück. Also ich bin dann wirklich so, dass ich außenweltmäßig mich abschotte. Mache ich aber gar nicht so bewusst, gell? Also das passiert dann so im Unbewussten. Menschen, die mich kennen, wissen es. Ich könnte nur schlafen, muss aber aufstehen natürlich für die Kinder. Also die Kinder sind mein Motor. Das sind der Grund, warum ich jeden Tag aufstehe. Auch meine zwei Hunde, also ich muss raus.
0: Es ist immer gut, wenn man da einen Grund hat, dann.
1: Ja. Und ja, und das, also wenn es ganz schlimm ist, dann ist so diese innere Leere da. Und ja, das ist einmal ein Auf und ein Ab. Also das ist, ja.
0: Okay, aber eben schön, dass er das auch merkt, wenn es dir nicht gut geht und auch dann damit umgehen kann. Und auch mit dir umgehen kann, sage ich mal, und dich da stützen kann, ist ja echt wertvoll.
1: Mittlerweile ja. Aber einfach deshalb, weil unsere Kommunikationsbasis sich so positiv geändert hat. Und ja, und was ich einfach jetzt auch so schön finde, jetzt hat er mir die letzten Tage immer wieder gesagt, danke, sage ich für was und für alles. Sage ich, mach nichts, sage ich, bin einfach da. Deine Krankheit kann ich dann nicht nehmen. Sage aber, wir stehen es gemeinsam durch. Wir gehen den Weg. Und wir schaffen das. Aber man muss halt eben drauf schauen, dass man sich selber dabei nicht verliert. Und ich war kurz davor.
0: Weil es voll schön und voll wert

0: Äppchen drauf. Aber er ist für mich nicht selbstverständlich. Und ich bin unendlich dankbar, dass er mich auch so nimmt, wie ich bin. Und ja, es soll so sein.
1: Und wie ich dich kennengelernt hab's, war da deine Cordula gerade anwesend oder war die da nicht da?
0: Jein. Also das war 2015, hat sie mein damaliger Mann scheiden lassen, wegen meiner damals besten Freundin. Also es war ja wie in einem schlechten Film
1: Oh
0: nach
1: Mann.
0: 12 Jahren. Und mein Mann habe ich dann kennengelernt über Social Media und wir haben sie dann am Feuerwehrfest getroffen. Also ich habe ihn ja schon so kennengelernt, ne? Und das war so. Eigentlich wollte ich gar nicht hingehen, also die Cordula wollte nicht fortgehen, aber ich habe mir gedacht, nein, ich muss raus, ich kann nicht immer zu Hause sitzen. Und ja, und dann haben wir sie gesehen und 14 Tage später ist er bei uns eingezogen.
1: Das ist aber im Grunde dann wieder das Happy End, oder? Von dem schlechten Film, der vorher gelaufen ist.
0: Ja, absolut. Und jetzt im Nachhinein war die Scheidung damals das Beste, was mir passieren hat können.
1: Ja,
0: Also.
1: das ist wieder, da passt dieser Spruch wieder, gell? Also das Leben versteht man dann nur rückwärts.
0: Ja, absolut. Absolut, weil wir verstehen sie jetzt besser denn je, mein Ex-Mann und ich. Und man müssen wir wegen die zwei Kinder gehen. Und ich habe immer gesagt, für die Kinder möchte ich eine normale Basis haben. Klar haben wir da auch unsere Differenzen gehabt. Und das Schöne, was bei meinem jetzigen Mann ist, er liebt meine Kinder, die nicht seine sind, genauso wie unsere Tochter. Also er macht da keinen Unterschied. Und ja, das ist halt auch schön.
1: Das ist echt wertvoll, also wenn man sowas hat. Also cool. Auch wenn es eine schwierige Kombi ist mit Eng,
0: Ja.
1: ist es doch so im Ganzen gesehen ja dann eigentlich voll die schöne Familie mit diesem Sahnehäubchen, wenn man so schön sagt.
0: Genau. Ganz egal, wie viele Schritte noch vor dir liegen, wie lange es auch dauern wird.

0: Und wenn du jetzt dein jüngeres Ich treffen würdest, was würdest denn der mitgeben?
1: Der würde mitgeben, dass man immer eine Wahl hat. Also man hat sie immer. Nur lassen wir uns das oft einreden, dass es nicht so ist. Und dass Kommunikation mitunter das Wichtigste ist in jeder Beziehung. Weil ja, die meisten gegenüber nicht riechen können, was in dem Kopf vorgeht oder nicht spüren, wie es da geht. Und da dann ganz viele Missverständnisse entstehen. Und ja, das
0: Wie
1: würde
0: hast
1: ich
0: du
1: mitgeben.
0: diese Kommunikation gelernt?
1: Ah, das war ein ganz langer Prozess. Ganz ein langer Prozess. Für selber an mir gearbeitet, also ich habe dann angefangen, mich zu reflektieren. Ich hasse es immer noch. Aber das muss sein, damit ich einfach mich weiterentwickle, beziehungsweise mein, ja, mit allen umgehen kann. Ich lese, also in die Richtung habe ich auch viel gelesen. Also beschäftige mich ganz viel mit dem Thema Kommunikation und menschlichen Zwischenbeziehungen und ja.
0: Also alles eigentlich Selbststudium, sage ich jetzt einmal.
1: Genau, und halt meine Begleitung, die Rehab, an die ich mich wenden kann, wenn ich anstehe, oft ist so ein Perspektivenwechsel oder andere. Also der Außenstehende hat andere Sichtweise und das ist dann oft nur so eine Kleinigkeit, so, aha, ja, vielen lieben Dank. Und diese Kombination.
0: Ja, schön, dass du das so gut geschafft hast mit dieser Kommunikation, weil wie du sagst, das ist eigentlich das Schwierigste, glaube ich, in den meisten Beziehungen, dass einfach an der Kommunikation oft scheitert. Und gerade in dieser Sache, sage ich mal, mit dieser Alkoholkrankheit und dann auch noch mit deiner Cordula und so in dieser Kombination finde ich das voll wertvoll auch, dass du dich dem dann stellst und auch, wenn du das nicht gern magst, dich selber reflektierst. Weil man ja doch, auch wenn der andere das jetzt nicht aktiv mitmacht, der profitiert ja trotzdem davon.
1: Ja, und das merke ich. Also ich merke, wenn ich an mir arbeite, habe ich ganz andere Energie. Und das merke ich dann bei ihm. Also das ist dann auch ganz anders. Wenn ich mich jetzt von seiner oft negativen Energie mitziehen lasse, das ist ganz schlimm. Also da muss ich mich dann wirklich abgrenzen und sagen, hey du, ich liebe dich. Aber ich muss mich jetzt von dem distanzieren. Also nicht vom Menschen selber, sondern einfach von der Energie und vom Verhalten, was der Alkohol dann an den Tag bringt, was ich früher auch nicht geschafft habe, aber jetzt einfach sage, okay, ich verlasse den Raum, ich distanziere mich nicht von dir, sondern von der Situation. Und das war auch ganz viel Arbeit. Und da bin ich ganz stolz auf mich auch. Und ja.
0: Eben, weil ich glaube, dass ja da meistens auch oft eben diese Angst mitschwingt, dass der andere einen dann ablehnt oder das dann auch in den falschen Hals kriegt und so. Aber wenn man das dann einmal macht, dass man einfach sieht, so, hä, eigentlich war diese Angst gar nicht berechtigt und hat mir eigentlich viel mehr gekostet, als sie mir dann gegeben hat.
1: Ja, absolut. Und nachdem es jetzt das so kommunizierend nicht einfach gehe, also zickig oder spinnend den Raum verlasse, was ich früher gemacht habe, sage ich, hey, ich liebe dich über alles, mein Schatz, aber die Situation nicht. Ich gehe mal ins Bett oder egal, einfach raus aus der Situation. Und das kommuniziere mittlerweile.
0: Stark, also echt stark.
1: Und er auch. Also mittlerweile ist er auch so, weil Männer sind ja generell eigen.
0: Genau.
1: Ja, und fängt aber auch an zu kommunizieren. Weil ich einfach, ich sehe, ob es ihm gut geht oder nicht. Also er kann, wenn er ihn fragt und alles gut, ja, denke mal, das kannst du, was die wem erzählen. Ich kenne dich mittlerweile 10 Jahre, aber dann lasse ich das auch so stehen. Also ich bin dann nicht so, dass ich sage, ich tue ihm da durchlöchern jetzt mit Fragen. Er weiß, ich bin da, das sage ich mir immer wieder, wenn er mich braucht. Aber er darf nun den ersten Schritt machen.
0: Das ist schön. Und weil du gesagt hast, eben, Männer sind eigen, das ist wirklich schön formuliert, dass er auch den Tod seines Vaters noch nicht wirklich verarbeitet hat, weil vermutlich auch dieses, das zu spüren einfach zu arg für ihn ist, oder? Und das dann lieber ertränkt in Alkohol.
1: Ja, also ich glaube, dass er glaubt, dass es damit betäubt oder leichter macht. Das tut es aber nicht. Ja, also das ist einfach verdrängen und sich ja nicht damit auseinandersetzen, beziehungsweise mit den Gefühlen auseinandersetzen. Und da habe ich ihm, glaube ich, ganz viel unterstützt, weil ich eben weiß, wie es ist, wenn man den Papa verliert. Meiner ist zwar beim Motorradfahren verunglückt und er mich gefragt hat, was hast du gemacht? Oder wie habe ich das geschafft? Sag ich, du, ich habe damals, war mein Sohn 6 Monate. Sag ich, habe keine Zeit gehabt zum Trauern. Sage, und es gibt noch 17 Jahre immer noch Tage und Momente, die ganz intensiv sind, was mein Papa betrifft. Sage, das vergeht nicht. Aber ich habe gelernt, loszulassen. Er ist immer da, der Papa, auch sein Schwiegervater. Er ist für mich auch ganz präsent. Und Ende letztes Jahr habe ich echt geglaubt, wir zerbrechen dran. Aber ich glaube, wir haben es, glaube, es hat uns jetzt dann doch noch tiefer verbunden miteinander.
0: Aber das ist ja auch schon mal ein großer Schritt, sage ich mal, dass er über die, also mit dir darüber redet und die fragt, wie das bei dir war mit deinem Papa.
1: Ja.
0: Also das ist ja eh schon mal ein guter Weg in diese Richtung, aber ja, man hört eben oft, dass Männer nicht drüber reden können, auch ganz anders trauern wie Frauen. Und natürlich dann auch noch gleichzeitig mit seiner Alkoholkrankheit ist das natürlich auch wieder eine arge Kombination Trauer und Alkoholkrankheit. Also ich glaube, das ist da schon schwer, dass man, dass er sich selber gespürt wahrscheinlich.
1: Absolut,
0: Und
1: absolut.
0: dann diesen Schmerz so dazu, dieser Verlust, also das ist sicher richtig zart. Und dass er da dann eben diese Kraft aufbringt und sagt so, hey, gib mir 6 Wochen, ich schaffe das. Und dann aber eigentlich scheitert, ist wahrscheinlich nochmal so ein Punkt für ihn, wo er sich denkt, so, hey, na, das probiere ich jetzt gar nicht mehr oder ich tue jetzt einfach so weiter. Und dass er selber diese Einsicht hat, ja, du musst, wie du sagst, du bist da, noch da, bis du halt sagst, ich kann nicht mehr und dann geh.
1: Ja, und ich glaube, mittlerweile weiß er auch, dass ich nicht selbstverständlich bin, dass diese, also ich hätte es ja wirklich durchzogen, barhart. Also wir haben aber so am Herzen liegen und er uns auch über alles liebt. Und er hat immer noch Tage, wo er sehr wirklich bemüht, gell? Und wenn ich aber merke, okay, jetzt ist wieder so ein nicht guter Tag, dann spüre ich das auch mittlerweile und dann begib ich mich selber aber gar nicht in diese Situation, damit ich gar nicht mehr dorthin komme, dass ich mich selber verliere. Und ich gebe ihm die Zeit, was er braucht zum Trauern und ich weiß, das kann lange sein. Aber ich glaube, das gibt einem einfach so diese Sicherheit, okay, wir sind da und wir schaffen das.
0: Ja, Respekt eben, dass du da bleibst und das mittragst.
1: Ja.
0: Und was würdest du jetzt andere Menschen oder auch vor allem Frauen mitgeben mit deiner Geschichte?
1: Den Mut zu haben, drüber zu reden. Also ich weiß, wie es bei mir gewesen ist, so dieser Schritt, mit irgendjemand drüber zu sprechen, war, glaube ich, mitunter das Schwierigste in meinem Leben. Ich meine, sein Umfeld, seine Familie weiß, ja, aber jetzt mit jemandem drüber zu sprechen, mit einem Außenstehenden oder mit einer guten Freundin von mir, dieser Schritt war wirklich heftig. Und ich weiß, es gibt eben auch diese Alkoholiker, die handgreiflich sind. Also ich denke, viele Frauen haben Angst. Viele Frauen sind in dieser Co-Abhängigkeit. Aber auch diese Frauen haben die Wahl, etwas zu verändern. Und ich würde also einfach Mut machen, sich klar zu werden, okay, bleiben oder gehen. Weißt du, was ich meine? Und ich habe mich klar fürs Bleiben entschieden, aber das muss dann auch jede für sich selbst entscheiden. Aber ich sage an jeden Frau, einfach den Mut haben, darüber zu sprechen oder sie irgendwo Unterstützung zu holen. Weil wir haben alle nur das eine Leben. Ja, und man kann einen Alkoholkranken nie selber heilen. Es geht einfach nicht. Ja, einfach drüber reden und den Mut haben und ja.
0: Was hat die dann dazu bewegt, dass du darüber geredet hast?
1: Weil es meine Kinder dann auch schon gemerkt haben. Also ich habe dann meine Launen an den Kindern ausgelassen und die können am wenigsten dafür. Und ich wirklich, also ich habe 5 Kilo abgenommen, ich war nur krank. Und das war dann für mich so der Punkt, wo ich gesagt habe, nein, aus, bevor ich im Spital oder irgendwo lande, muss ich jetzt für mich was verändern.
0: Nach welchem Zeitraum war das ungefähr?
1: Ja, nach fast 10 Jahren.
0: Ach so, also wirklich jetzt
1: Also
0: erst
1: es,
0: quasi frisch.
1: ja genau, also es war wirklich bis Ende letztes Jahres so ein Jahr, es ist halt so. Und dann, ich will so nicht mehr.
0: Aber war da dann der Tod des Schwiegervaters der ausschlaggebende Punkt oder war da schon vorher einfach turbulent?
1: Es war vorher schon turbulent und ich habe mir einfach das letzte Jahr, die letzten 1,5 Jahre persönlich so weiterentwickelt und ich einfach mehr vom Leben haben will, also ich will es genießen und entweder mit ihm an meiner Seite oder ohne. Aber er hat sich ja entschieden mit mir an seiner Seite und ja.
0: Aber der Unterschied ist eben, dass du jetzt keine Angst mehr hättest, quasi wenn es ohne ihn weitergeht.
1: Die ist weg. Die ist weg. Und so das im Kopf, so ich habe die Wahl, hat aber auch was an unserer Beziehung geändert. Also das ist, ja.
0: Ja, ich glaube, es ist dann diese Selbstverständlichkeit, oder? Dass man einfach merkt, so, hey, der andere ist nicht selbstverständlich, der
1: Ja.
0: kann Sie entscheiden, dass er geht. In
1: Ja.
0: beide Richtungen. Also er konnte ja genauso entscheiden, dass er geht. Und sagt so, hey, tu dir das nicht mehr an.
1: Ja, genau. Und das war so richtig, diese Einsicht, diese Erkenntnis, das war so befreiend. Und ich glaube, also das gespürt er auch. So dass ich jetzt einfach persönlich auch so stark bin. Genau.
0: Wow. Also ja, echt Wahnsinn, dass du das dann jetzt so lang hingenommen hast, in dem war das ist halt so. Und dann aber in diesem Schluss, dass man einfach wieder sieht, so, hey, wie wichtig es ist, dass man sich mit sich selber beschäftigt, oder? Weil ich
1: Ja.
0: glaube, man ist so viel, wir sind auch noch so eine Generation, wir sind einfach so erzogen worden, dass man immer auf die anderen schaut und sich selber voll leicht vergisst, als Frau, glaube ich, noch mal mehr wie Männer. Dass man einfach so viel aushält im Sinne von, bis es nicht mehr geht. Und dann aber eben zu diesem Punkt kommt, wenn man sich mit sich selber beschäftigt, reflektiert, sich seinen Ängsten auch stellt, so wie du das gemacht hast, dass man einfach sieht, so, hey, wow, ich brauche den nicht. Ich kann mich entscheiden, frei, ob ich bleibe oder ob ich gehe. Und dass das einfach ganz viel macht und einfach so eine, ja, so eine arge Veränderung schafft.
1: Ja, absolut. Und ja, ich wollte es eigentlich immer recht machen, gell? So eben, weil die Angst so da war, wenn ich alleinig bin, schaffe ich es nicht. Und ich meine, ich liebe meinen Mann wirklich über alles, trotz allem. Wir haben ganz viel durchgemacht. Aber er weiß auch, okay, dass ich jetzt einfach persönlich eben stark bin und ja, in diesem
0: Jederzeit gehen könntest.
1: genau so ist es. Und das habe ich auch mal gesagt bei dem Gespräch, sage ich, ich habe es lange rausgeschoben, weil ich einfach Angst vor der Reaktion gehabt habe. Sage ich, aber ich kann nicht mehr. Ich schaffe es so nicht mehr. Und da hat er dann auch ein bisschen zum Denken angefangen und
0: Aber eben vielleicht ist ja genau das, was er dann auch braucht, um das einzusehen, so, hey, das ist nicht normal, dass ich jeden Tag trinke und dass ich jeden Tag diesen Pegel brauche, dass ich überhaupt funktioniere, sondern vielleicht doch zu erkennen, so, hey, ich habe ein Problem, ich habe eine Krankheit und ich muss mit der stillen,
1: ja.
0: weil sonst verliere ich einfach alles. Also ich glaube,
1: Ja.
0: dass das auch gerade für Alkoholiker dann schon wichtig ist, zu sehen, so, hey, das ist nicht mehr normal, was ich da tue, sondern das ist eine Krankheit, das ist eine Sucht und da komme ich alleine mal raus.
1: Ja, und ich glaube, dass er einfach Angst hat, wann er jetzt zum Trinken aufhört, wer er eigentlich wirklich ist. Weil er kennt sich ja im Prinzip selbst auch meist nur mit Pegel. Und das kann ich mir schon vorstellen, dass das beängstigend ist, wenn man jetzt der Alkohol weg ist. Wer bin ich dann?
0: Oh ja, das ist eine starke Ansicht, ja, das ist sicher so.
1: Und das ist, glaube ich, für ihn so ein bisschen erschreckend. Und ich weiß, also ich spüre, er wird irgendwann diesen Schritt machen, dass er sagt, okay, er nimmt professionelle Unterstützung in Anspruch. Hin und wieder lässt das eh fallen. Und ich dränge mal nicht dazu. Aber er weiß, okay, wenn es zu viel ist, dann ja. Und ich glaube,
0: Ja, wow.
1: wirklich, also mir ging es wahrscheinlich so, dass meine fast 5 Tage die Woche an die 10, 15 Bier trinke, bis da ist man ja ein ganz anderer Mensch. Was tue ich dann, wenn das weg ist? Wer bin ich dann? Was fange ich mit mir an? Also, ihr müsst jetzt ja quasi ganz neu kennenlernen, ne?
0: ja, und auch neue, eben neu erfinden, oder? Weil
1: Ja.
0: allein diese Masse an Bier zu trinken, die nimmt ja auch so eine Zeit in Anspruch. Und dann, was das ja einen macht, also ich kann es nur von mir sagen, mit einem Bier schon, wo ich mir denke, so, wow, okay, wer bin ich denn jetzt?
1: Ja.
0: Und dann aber das jeden Tag. Und dann braucht ja auch der Körper immer mehr und mehr und mehr. Also das ist schon, ja, wie du sagst, der muss sich komplett neu kennenlernen und dem sie dem auch stellen.
1: Ja. Und das
0: Also.
1: kann ich mir vorstellen, ist schon beängstigend. Und es gibt schon diese Momente, wo er eher ist. Er sieht es selber aber nicht. Und diese Momente, das ist der Mann, den ich damals kenne. Also, den, was ich liebe, ja. Ich liebe ihn so auch, ja. Aber, ja.
0: Aber weißt du ihm in diesen Momenten dann darauf hin, dass er jetzt dieser Mann ist?
1: Ja, schon. Also, wenn wir da diese explosive Phase gehabt haben, hat er sich wirklich auch sehr bemüht. Und ich gesagt habe, wow, wir lernen uns gerade neu kennen. Das hat mich am Anfang auch ein bisschen überfordert. Aber da haben wir auch wieder ein bisschen mehr zueinander gefunden, weil es war emotionaler dann Sparflamme. Das habe ich ihm auch gesagt. Sage du, wir müssen auch an uns arbeiten. Nicht nur.
0: Genau, und es hat sie dann doch zwei, die zu einer Ehe kehren. Also da müssen ja dann auch beide Seiten einfach bereit sein.
1: Ja, also nicht nur er, sondern auch ich. Und das,
0: Genau.
1: ja.
0: Ja, danke Sandra, dass du das mit installiert hast.
1: Sehr gerne.
0: Also vielen, vielen Dank. Magst du nur irgendwas mitgeben, in die Welt hinaussenden?
1: Ja, einfach mutig sein. Angst ist ein Gefühl. Angst ist ein Gefühl, man kann es ablegen. Und man hat einfach ein viel schöneres, freieres Leben, wenn man das ablegt. Ich weiß, es ist ein harter Weg, ein Prozess, aber er lohnt sich. Also wirklich daran zu arbeiten, es lohnt sich definitiv.
0: Ja, danke. Das, glaube ich, ist eine super Botschaft. Vielen
1: Gerne.
0: Dank für deine Ehrlichkeit und deine Offenheit. Ich glaube, das ist sehr wertvoll, was du da teilst mit uns.
1: Sehr gerne. Ich bedanke mich auch noch einmal, dass ich es ein bisschen in die Welt tragen darf und hoffe, dass ich damit einigen Frauen Mut schenke und ein bisschen einen Beitrag leiste.
0: Ja, danke. Ja, das war schon wieder mit Gesprächsfunken, Facetten vieler Leben. Die Sendung gibt es jeden zweiten und vierten Mittwoch ab 17:30 Uhr auf der Radiofabrik oder später dann zum Nachhören.

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1: Ich wollte eigentlich bei der Sendung mitmachen, die gerade im Radio ist, und wollte die Antwort geben, aber ich weiß gar nicht, ob die Telefonnummer richtig ist.

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1: Sie.
2: Nein.
1: Doch.

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2: Es ist keine Option, als Opfer unterzugehen. Es ist auch keine Option, gut gemeinte Ratschläge einfach so hinzunehmen und nicht zu hinterfragen. Und es gibt immer irgendwo einen Weg, wo man sagt, okay, mag das Geschehene nur so blöd sein und nur so gemein und so, ja, denunzierend. Aber es gibt meistens immer wieder irgendwo einen Punkt, wo man sagt, schau, dafür hat es jetzt was aufgetan, das hätte man ohne dem nicht gehabt, was Positives. Aber man erkennt es halt dann vielleicht erst ein bisschen später und nicht währenddessen.
3: Na, währenddessen, glaube ich, kann man das jetzt nicht wirklich erkennen. Nein. In so einer Situation.
2: Aber das ist einfach das, wo ich mir jetzt denke, ja, schau, jetzt einen anderen Berufsweg zu wählen, in dem du so glücklich bist, die Chance hätte sie sonst vielleicht so nicht aufgetan. Und war auch nicht gewünscht, muss man jetzt da sagen, zu dem Zeitpunkt. Weil es für meine Tochter völlig okay war, dass sie da in dem Bereich arbeitet und das hat ihr Spaß gemacht und so weiter. Also das ist jetzt überhaupt nicht das Thema gewesen, wo sie gesagt hat, wow, ich möchte weg oder sonst was. Vor allem da hätte es einen einfacheren Weg gegeben. Aber jetzt zu sehen, weil es geht eigentlich ganz anders und ich habe so ein angenehmes, nettes Arbeitsumfeld, das einfach auch zu erkennen und kennenlernen zu dürfen, das ist halt schon voll schön.
3: Ja, das stimmt. Eben, also es ist voll schön, dass es wieder einfach so eine schöne, positive Botschaft ist aus einem so einem schrecklichen Vorfall, was du da ziehen kannst. Also ich habe auch durch mein Kunstprojekt letztes Jahr habe ich auch so eine Geschichte erzählt gekriegt, eben wo eine Frau mit 6 Jahren vergewaltigt worden ist von einem Täter, den sie jetzt nicht gekannt hat, aber die dann das erste Mal darüber mit 20 Jahren gesprochen hat. Und es hat mich so berührt, weil sie mir halt auch dieses Vertrauen geschenkt hat, ohne mich zu kennen, mir das anzuvertrauen und mir das zu erzählen. Und ihr Weg war dann auch einfach, sie ist zum Singen gekommen. Und weil du das vorher mit der Stimme eben gesagt hast, wir haben eine Stimme gekriegt und wir sollen die Stimme auch einsetzen. Und sie hat das auch erst lernen müssen und sie ist da durchgegangen durch diesen Prozess. Und es ist natürlich immer noch ein Teil von ihr, aber der bestimmt sie nicht mehr. Und sie ist trotzdem jetzt einfach so, dass sie sagt so, hey, ich habe meine Stimme und ich habe meine Stimme wiederentdeckt. Und genau dieses Singen, das gibt mir jetzt einfach die Kraft auch. Und aus der Zierge ist so viel Positives auch in meinem Leben. Und das finde ich einfach voll schön, dass sie dann andere Wege auftauen und immer mit Blumen. Das ist ja dann auch nicht nur eine Metapher, sondern halt auch richtig bunt und wie du sagst, fröhlich und ein schönes Arbeitsumfeld. Dass man halt im Nachhinein sagen kann, okay, ja, hätte nicht machen müssen, diese Erfahrung. Aber ich habe es gemacht, ich kann es nicht ändern, aber ich kann halt auch entscheiden, wie man damit umgeht.
2: Ja.
3: Und ich glaube, das ist auch dieser Schlüsselpunkt, oder? Wo man sagt, so, hey, man kann sich jetzt verkriechen und sagen, das ist so ungerecht, das ist so scheiße. Oder man kann es halt einfach irgendwie hinnehmen, wie auch immer. Also ich hoffe, dass ich echt irgendwann einen Hackerl drunter machen kann und sage, okay, ich kann damit jetzt abschließen. Auch wenn das voll unfair war und auch wenn das alles andere nicht wie richtig war, wie das gelaufen ist, aber ich kann es für mich in Frieden ruhen lassen und einfach weitergeben und mir vielleicht daraus sogar dann die Kraft schöpfen.
2: Ja, genau so ist es.
3: Und das finde ich voll schön und dann, ja, dann braucht man echt noch...
4: So, jetzt müssten wir senden, genau. Test, Test, 1, 2, 3. Gleich geht es los, keine Sorge. Ja.

So, ich würde einfach mal da bleiben und ein bisschen hier reinquatschen. Hallo, herzlich willkommen bei Sternchen FM, den freien Radio für Cottbus und die Lausitz. Falls ihr das hört und schon auf den Stream zugreifen könnt, dann liegt das daran, dass wir gerade ein Live-Event vorbereiten und so wie das natürlich bei Live immer sein muss, gibt es dabei einige Schwierigkeiten technischer Natur, die wir gerade versuchen zu lösen. In unserem Fall war das der Aufbau eines Streams. Dadurch, dass es in der Generalprobe hervorragend funktioniert hatte, war davon auszugehen, dass das natürlich heute nicht der Fall sein wird. Genauso ist es eingetreten, Murphys Gesetz. Und in ein paar Minuten hören wir uns dann hoffentlich auch außerhalb des Tests vernünftig live und ihr bekommt hier vom Sägewerk-Festival ein paar schöne Eindrücke mit. Bis dahin wünsche ich euch noch viel Spaß und noch ein wenig Geduld. Darum würde ich bitten, was unsere Seite angeht. Danke!

Hallo und herzlich willkommen bei Sternchen FM, dem freien Radio für Cottbus und die Lausitz. Wenn ihr das hier hören könnt, dann wir sind gerade live auf dem Sägewerk-Festival zugange. Und ja, so wie das im Live so ist, gibt es natürlich immer ein paar Schwierigkeiten. In unserem Falle mit dem Livestream direkte. Das dürften wir jetzt behoben haben und bräuchten aber jetzt noch ein paar Minuten, um uns einzurichten. Bei der Generalprobe hat es geklappt. Dementsprechend war eigentlich abzusehen, dass wir damit dann die größten Probleme heute haben werden. Genau, das ist auch eingetreten, aber wir sind gleich dann auch für euch da. Wir bitten euch um ein wenig Geduld. Vielen Dank.

0: Hallo und herzlich willkommen bei Sternchen FM, dem freien Radio für Cottbus und die Lausitz. Wir senden heute live vom Sägewerk-Festival auf dem ehemaligen Flugplatz Cottbus-Drewitz. Und ja, ihr konntet schon einen kleinen Eindruck hören. Hier läuft bei uns live Musik. Heute bis Open End, vielleicht bis 22 Uhr. Vielleicht hören wir schon früher auf. Das entscheiden wir spontan. Und neben mir steht Oskar. Oskar, du warst heute und schon die Tage davor hier auf dem Festival. Was lief denn alles hier Cooles?
1: Es lief auf jeden Fall eine ganze Menge. Die Stimmung war richtig geil. Ich hatte einen wunderbaren Abend gestern. Ging auch etwas länger. Ich glaube, alle sind so ein bisschen unterwegs. Entweder stehen sie gerade auf oder gehen sie ins Bett oder whatever sie machen. Ich glaube, die Stimmung ist auf jeden Fall fantastisch. Und genau, wir wollen euch einfach mal einen richtig schönen Einblick vom Sägewerk hier geben. Vom Kistler-Parze-Kollektiv organisiert auf Flugplatz Drewitz, wie Konstantin schon gesagt hat. Und genau, hört es euch rein. Wenn es euch gefällt, kommt doch einfach mal nächstes Jahr vorbei. Und wir werden heute auch noch ein paar kleine Überraschungen für euch bereit haben. Es wird organisch, es kommen Leute rein und raus und zeigen, was sie können. Und

Vielen Dank an euch alle, die eingeschaltet haben. Falls ihr gerade auf dem Sägewerk seid und euch wundert, Mensch, wo sind die denn gerade? Wir sind hier nicht direkt an einer Bühne, an einer Stage.

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Hallo und herzlich willkommen bei Sternchen FM, dem freien Radio für Cottbus und die Lausitz. Wir senden heute live vom Sägefestwerk-Festival auf dem ehemaligen Flugplatz Cottbus-Gewitz. Wir freuen uns mega, hier zu sein. Und ohne weitere Umschweife würde ich einfach mal

0: 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On air. Das ist im Internet. 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
2: If ja, you hi! Me, an alle noch mal eine kurze Durchsage. Ich bin Konstantin, ich bin von Sternchen FM, dem freien Radio für Cottbus und die Lausitz. Wir sind Kooperationspartner vom Festival und ich wollte nur sagen, alles, was Menschen in dieses Mikrofon reinsprechen, wird auch bei uns live gesendet. Also einfach nur, damit ihr euch darüber im Klaren seid, wenn ihr dieses Mikro ergreift. Ansonsten wünsche ich euch allen noch viel Spaß, Leute!

0: Liebe die Papa, danke, dass ihr alle da seid. Ja? Was wollen wir jetzt hören? Wir haben... Fuck, wie heißt das nochmal? Kennt ihr Lady Gaga?
1: Jeder kennt Lady Gaga.
0: Ah, nee, Justin Timber... Was? Nee, Just Dance. Woo!

Ich hoffe, ihr seid doch gut drauf. Ja, Mann, so wollen wir das haben. Leute, traut euch hierher,

vielen Dank. Wenn jemand noch von seinem schönsten Momenten erzählen will, kann er gerne hier nach vorne kommen zum Mikro. Und damit wünsche ich noch viel Spaß mit

0: Okay. Die Schlange bewegt sich auf jeden Fall. Wir haben schon ganz viele Leute dabei. Leute!
1: Und bei dem Genuss eines Getränkes kann die vergangene Zeit eingetaucht werden. Ausstellung ist vom 3. bis zum 30.09. Und die Eröffnung, wie gesagt, am 3.09. um 18 Uhr. Kostet nichts, kann man hingehen, interessant. Man kann ja nie auslernen. Tischtennis gibt es dann wieder am 3. September um 18.15 Uhr in der Lehpassage. Eine Lesung mit Eleonora Hummel, ist ja die Günther de Bruyn-Stipendantin diesen Jahres, gibt es im Kleist-Museum um 19 Uhr.
0: Gemacht. Oh yeah. Leute, wärt ihr dabei? Ihr würdet sehen.
2: Es gibt noch ein paar individuelle Füße, die hier rechts an der Wiese.

0: Sonntag. Jeder, der irgendwie Bock hat, was zu sagen oder irgendwas zeigen will, ein bisschen singen will, einfach die Stimmung ein bisschen vermitteln will an diese ganzen Menschen in Berlin-Brandenburg, darf hier einmal bitte ins Mikro sprechen.
1: Hallo!
0: Oh ja, und wer bist du?
1: Hallo, ich bin Tilly.
0: Und was war dein Lieblingsmoment bis jetzt auf dem Sägewerk? Erzähl mal.
1: Ich glaube einfach generell, dass Tanzen, wenn man zusammen auf einem Groove ist, das kann einfach was.
0: Oh ja, da haben wir gehört von Tilly vom Sägewerk. Ich glaube, sie hatte eine gute Zeit. Und jetzt würde ich sagen, Leute,

Fall an LeBron, the GOAT. LeBron, genau, der GOAT, für immer, ja. Und natürlich, fick Merz, Digga, fick Merz, fick die CDU.

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Eine Finissage.

paar schon leer gesoffen haben, lassen wir die Stimmung davon nicht trüben. Wir sind hier live mit Sternchen FM, dem freien Radio für Cottbus und die Lausitz, auf dem Sägewerk-Festival. Das Mikrofon geht hier ab und zu mal durch die Quote, um ein bisschen die Stimmung aufzufangen. Wir hatten ja vorhin schon den Sport und jetzt mache ich weiter mit dem Wetter. Ich weiß gar nicht, was schöner strahlt, die Sonne oder die Menschen hier. Die Stimmung ist großartig. Wir freuen

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Oh, it's getting real. 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Wieso ist es so schnell, Digga? Ah, jetzt geht's langsam. Der ist nicht so schnell, sorry.

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Darf man Joint im Radio sagen? 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

Wir sind hier live mit Stärken FM, dem freien Radio für Cottbus und die Lausitz, auf dem Sägewerk-Festival, auf dem ehemaligen Flugplatz Cottbus-Drewitz. Wir freuen uns riesig, hier gewesen zu sein und diese tollen Sets live mit übertragen zu haben. Ein paar Minuten bleiben wir noch bei euch. Genießt einfach die Show. Ich glaube,

Das soll es dann gewesen sein für heute aus dem Studio 3 von Radio Slupfort, Radio Slupfort im Pi-Radio-Verbund. Ich wünsche euch wieder alles Gute. Lasst es euch gut gehen. Nehmt alles nicht so dramatisch. Schaut euch in die Augen, nehmt euch bei der Hand, macht das Beste draus. Tschüss.

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Lied auf den Weg. Klaus-Trimpf-Kombo, Musik aus dem Jahre 1973. Den Text hat geschrieben Kurt Demmler. Die Musik ist von Thomas Monster-Schoppe. Und damit herzlich willkommen hier zum Magazin für das Oderland, für Frankfurt, für Swopfurt und den Rest der Welt. Orbi et Orbi. Jawohl, da sind wir wieder. Frank ist am Mikrofon. Er hat die Sendung übernommen von unserem Bernd, der uns immer kritisch zuhört und uns ein Signal schickt, wenn etwas nicht nach seiner Fasson ist. Genau, deswegen. Aber ich denke mal, der Song ist nach seinem Dafürhalten, denn er war ja Ostrock-Fan ohne Gleichen. Monster Thomas Monster Schoppe ist ja einer der letzten, die noch mit an Bord sind oder besser gesagt, die noch die Fahne aufrechterhalten haben und aber aufgelöst, jetzt endgültig, denn auch er wird älter. Naja, und ganz gesund ist ja sein Lebenswandel auch nicht gewesen. Wir kommen zu einem Titel, wir sind da so ein bisschen frei heute in unserer ganzen Sache. Es ist ja noch Sommer und wir kommen mal zur Originalversion des Titels. Dragostea din Tai heißt das ja. Und das ist die Roman, also die rumänische Originalversion.

Ja, der wurde ja dann auch vereinnahmt, der Titel, aber das war das Original. Wir kommen heute mal zu einem Thema. Eine Buchempfehlung auf alle Fälle ist mit dabei. Das nennt sich Die zweite Wende, warum Ostdeutschlands uns alle angeht. Marieke Reimann ist die Autorin. Im Osten entscheidet sich die Zukunft unserer Demokratie, so ihre Aussage. Wende verschlafen, Lebensleistungen entwertet, Chefsessel westdeutsch besetzt, eine wirklich gerechte Einheit wurde verpasst. Nicht nur politisch, auch medial, wirtschaftlich und im Alltag. Ostdeutschland wird oft kritisiert als Klischee statt als Realität wahrgenommen. Marieke Reimann, 1987 in Rostock geboren und im Plattenbau aufgewachsen, kennt die Brüche aus erster Hand. Als Journalistin und ehemalige Chefredakteurin kämpft sie seit Jahren für eine Sichtbarkeit, die über den Jammerossi hinausgeht. Warum finden Einheitsfeiern ohne Ostdeutsche statt? Warum ist Friedrich Merz froh, im Westen geboren zu sein? Warum wird da am rechten Rand gewählt, wo es viel Abwanderung und weniger Frauen gibt? Und können Angela Merkel und Tokyo Hotel Vorbilder sein? Marieke Reimann verbindet persönliche Reportagen mit scharfer Analyse und benennt die Leerstellen unserer Gesellschaft auf brillante, unschöne Art. Ihr Buch ist ein eindringlicher Appell für den Osten und für eine Zukunft, die in unserer Demokratie nur gewinnen kann, wenn die Wende endlich bei allen ankommt. Da gibt es dann auch Rezessionen und so weiter. Aber wie gesagt, es ist ein Buch, das zu empfehlen ist, ein sehr gutes Buch, gut lesbar und natürlich auch immer eine Reise wert, hätte ich fast gesagt. Aber es ist so, Ostdeutschland ist immer eine Reise wert.

Der Titel entstand in Moskau und wurde auch als erstes in Russisch komponiert und im Englischen nachher gesungen, aber das ist auch eins der wenigen Exemplare, die davon noch existieren. Ja, wer es war, braucht man wohl, glaube ich, nicht zu sagen. Die Scorpions. Ja, wir haben noch einen Titel jetzt hier aufliegen, die A-Seite der ersten Scheibe, also Ketten werden knapper, hier von Klaus Rempft auch. Klaus Rempft Kombo damals noch. Der Text singt für alle, die alles wagen, für die Leute in jedem Land, die gemeinsam den Erdball tragen, dass kein Mensch mehr steht am Rand. Ketten werden knapper und brechen sowieso, wie junger Rhabarber, wie trocken Stroh, an der Hand des Riesen, der tausend Nasen hat, der braucht nur zu niesen und wendet das Blatt. Singt für alle, die alles wagen, für die Leute in jedem Slum, wo der Gürtel um jeden Magen wird zum Gürtel den reichen Mann. Singt für alle, die alles wagen, für die Leute in Vietnam, die riskieren nicht nur ihren Kragen, sie planieren den braunen Schlamm. Ja, der Titel kam damals gut an bei den Oberen in der ehemaligen Welt.

Auch wir kommen nicht drum rum, uns mit den kommenden Wahlen zu beschäftigen. Was passiert momentan im Blätterwald in Deutschland, speziell in den Westmedien? Da gibt es einen Kolumnisten, der heißt Nikolaus Blome, über den haben wir am Dienstag hier im Mittagsmagazin ausführlich auch berichtet. Der arbeitet bei dem Spiegel, der ja immer so ein bisschen außen vor ist, sage ich mal, und dann solche Geschichten wie den Herrn Blome durchgehen lässt. Der Herr Blome scheint nicht nur über bockige Ressentiments aus den 90ern hinauszukommen, zum Beispiel Jammer-Ossi ist ja von ihm nach dem Motto, der Westen zahlt und der Osten spricht kein Vater unser. Die Autorin Marlene Hobrack ist also auch ziemlich irritiert. Sie schreibt unter anderem für den Freitag eine Zeitung. Hobrack sucht nach Erklärungen für diesen geistig-emotionalen Backflash. Sie argumentiert mit Fakten und beruft sich auf den Text des Soziologen Stefan Mau, der kürzlich auch in der FAZ erschien und cool bewegt, wie sehr die Bundesrepublik vom Aufbau Ost profitiert. Der krisengeschüttelte Westen versuche, sämtliche bundesrepublikanische Probleme auf AfD-Aufstieg bis zum Putinismus und ungelöste Gerechtigkeitsprobleme bei Renten- und Sozialreformen bis zum Demokratieverdruss auf den Osten zu projizieren, so resümiert Marlene Hobrack. Dabei werde längst auch im Westen die AfD gewählt. Und was ist nun? Heute ist wichtig. Ein AfDler sagt die Wahrheit über Aktivismen. Dann verschwand sein Post. Wer ist der Streamer, der die Partei beim Wahlkampf in Sachsen begleitet? Sie ist seit mehr als 25 Jahren die Wetterfee. Claudia Kleinert erklärt im Gespräch, warum sie mit Privaten nicht mehr die Klimaänderung bespricht. Ja, und dann in den USA sind die Bernie Bros seit 2015 das Feindbild des Establishment. Ja, so viel zu dem ganzen Thema. Also ich möchte mich da auch weiter nicht mehr zu äußern. Wir haben uns da ausgiebig drüber unterhalten oder besser gesagt, wir haben den Beitrag gesendet am Dienstag. Es ist einfach fatal, was da passiert. Und der Bundeskanzler haut immer noch in die Kerbe. Warum das so ist wie im Osten, das kann er sich jetzt selbst beantworten, die Frage. Ich denke mal, dazu wird er ja wohl noch in der Lage sein.

Ja, Rosenstolz war das. Himmel und Hölle, eine Reise durch die Geschichte. Kann man machen auf dem Gut Sonnenburg. Und das Ganze vom 11.09. bis 17.10. Gut Sonnenburg ist in Bad Freienwalde. Ja, da gibt es viele Sachen, die man da so machen kann. Ich gucke mal rauf, ob ich hier was finde. Herbstprogramm ist hier. Gut, habe ich. Da gibt es am 11.09. zum Beispiel 19 Uhr einen Vortrag von Christel Weiler. Höllenbilder heißt das Ganze. Die Vernissage gehen ja Chefbilder zu Inferno von Dante Alighieri. Mein Gott, ist der Stamm. Der Maler malt vor Ort ein großes Wandbild, 10x2 Meter. Kann man dabei zugucken. Dann am 12.09. zum Beispiel eine Lesung mit Uwe Preuß, Dantes Inferno. Also das ist der Ort. Ja. Und Henning Röder, Leiter der Mordkommission aus Rostock, Polizeiruf 110, wer die nicht kennt. Ja, dann gibt es immer sonntags das Café. Da hat er offen und da gibt es auch eine Ausstellung. Und da gibt es dann eine große Ausstellung. NS-Künstlerkolonie im Oderbruch, 40 bis 45, Albert Speer bis Arnold Becker und andere. Da gibt es auch eine Einführung von Detlef Malitz. Die Dauerausstellung im Souterrain, im Rücken der Ruinen von Europa. Dann Joachim von Ribbentrop, Vortrag von Werner Gerber, ist übrigens der Eigentümer. Und Diskussion unter anderem mit Professor Dr. Claudia Weber. Ja, und dann um 16 Uhr Horst Sindermann und die Sonnenburg, ein Vortrag von Dr. Reinhard Schmock. Und wer mehr wissen möchte, der geht einfach auf die Homepage von der Burg, sonnenburg.de. Und da kann man alles erfahren, da kann man sogar Wohnungen mieten, wenn man möchte. Gemeinnützig das Ganze, deswegen erwähnen wir das und machen dafür auch so ein bisschen Werbung. Aber nur ein bisschen.

Einer der größten amerikanischen Entertainer, Barry Manilow, Copacabana. Der Mix war jetzt hier aus dem Jahre 93, ein bisschen älter ist er schon. Wir kommen zu den Dingen, die Frankfurt oder interessant machen. Da gibt es Tischtennis am Montag um 15 Uhr, wie immer in den Lené-Passagen. Das Bogenschießen gibt es im Rahmen von Sport in der City um 17 Uhr im Universitätssportclub USC. Yoga bei Sport in der City um 17 Uhr, dann am Anger und am Dienstag um 19 Uhr gibt es dann den offenen Ball Vogue in der Kulturmanufaktur. Diesmal ist er offen. Ball Vogue ist ja der ideale Einstieg in der Welt des Tanzens, eine Mischung aus Spaß, Musik, Freude und Bewegung. Man braucht nichts weiter, außer sich selber und ein paar Schuhe, die einigermaßen übers Parkett gleiten. Alles andere wird dann gezeigt und der Kurs wird von Thomas Strauch geleitet. Der Eintritt ist wie immer frei. Nochmal Kuma, dienstags 19 Uhr. Ist hier unten bei den Gerstenberger Höfen. Der internationale Orgelzyklus geht auch weiter. Diesmal am Dienstag, den 1. September, dann um 20 Uhr in der St. Gertraud-Kirche. Was wird zu hören sein? Sonja Betten aus der Schweiz. Erwachsene zahlen 7, ermäßig kostet 5 Euro. Und Karten gibt es an der Abendkasse. Eine Führung 60 plus, herzwärts wild, ostdeutsche und polnische Künstlerinnen der 1980er gibt es dann um 14 Uhr am Mittwoch, den 2. September im Brandenburgischen Landesmuseum für moderne Kunst. Es ist wieder die erste Woche in einem neuen Monat und da ist immer mittwochs um 14.30 Uhr in der Vivian-Tagespflege am Westkreuz das Seniorenkränzchen. Da kann jeder dran teilnehmen, der Senior ist. Von 14.30 Uhr bis 16.30 Uhr und man muss nicht mal in der Tagespflege sein, da kann jeder hinkommen, der möchte. Diesmal sind Gesellschaftsspiele aktuell. Eine Anmeldung ist erwünscht unter 0335 für Frankfurt-Oder 28 39 57 11. Ich wiederhole nochmal, Frankfurt-Oder 28 39 57 11. Es kostet nichts. Tischtennis in den Lené-Passagen am Mittwoch 15 Uhr. Dann der Literatursalon. Etwas Neues wird geboren in Frankfurt an der Oder. Beim ersten Frankfurter Literatursalon ist der Dichter Mike

was soll ich dir sagen? Im Kokeriku ist dann das Ganze um 18 Uhr und ist Eintritt frei. Die schwebenden Lasten gibt es dann mit Annette Gröscher im Brandenburgischen Landesmuseum für moderne Kunst in der Rathaushalle am Mittwoch, den 2. September um 19 Uhr. Hier wollen sie 8 Euro Eintritt haben. Und damit haben wir erstmal ein bisschen was getan für das Ganze hier. 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

Nicht zu überhören, ein unbearbeitetes Original von den Easy Beats, Friday on My Mind. Ist ja eine australische Band, also aus Down Under, und die haben dann auch hier in Europa Furore gemacht. Wir bleiben bei den Dingen, die so hier in Frankfurt oder passieren sollen in den Wochen. Und zwar am 3. September um 18 Uhr in Kukeriku, gestaltete Gastlichkeit von Milchbar bis Mokkastube. Wer kennt es nicht? In den damaligen Lokalitäten der ehemaligen aus dem, in dem Land, das es nicht mehr gibt, wurden ja so manche Kunstwerke an die Wände gehangen oder gestaltet, Wandmalereien und Bilder, die den tristen Raum etwas aufmuntern sollten. Wobei ich die Räume gar nicht so trist fand. Letztendlich war das immer auch eine Frage der Ansicht. In der Sammlung der Artothek Frankfurt-Oder befindet sich noch einiges dieser Werke, die dazu beitrugen, die Frankfurter Gastlichkeit zu gestalten. Malereien, Grafiken, Keramik und Teile baugebundener Kunstgegenstände werden in dieser Ausstellung ergänzt mit Fotos und Zeitungsartikeln, die von der Kulisse des Genusses berichten. Im September ist die Ausstellung für einen Monat im Kukeriku zu besichtigen. Und bei dem Genuss eines Getränkes kann die vergangene Zeit eingetaucht werden. Ausstellung ist vom 3. bis zum 30.09. und die Eröffnung, wie gesagt, am 3.09. um 18 Uhr. Kostet nichts, kann man hingehen, interessant. Man kann ja nie auslernen. Tischtennis gibt es dann wieder am 3. September um 18.15 Uhr in der Lehpassage. Eine Lesung mit Eleonora Hummel, ist ja die Günther de Bruyn Stipendantin diesen Jahres, gibt es im Kleistmuseum um 19 Uhr. Mit der Autorin und der bildenden Künstlerin zog Anfang Juli

Ja, also es sind ja zwei eingezogen, Eleonora Hummel und eine bildende Künstlerin, Amber Hummel, zogen ja Anfang Juli erstmals eine Mutter-Tochter-Tandem in das Wohnhaus des Schriftstellers Günter de Brünn. Da gibt es ja jedes Jahr immer ein Stipendium. Eleonora Hummel liest aus preisgekrönten wie unveröffentlichten Texten. Die Moderation wird natürlich der Sohn von Günter de Brünn übernehmen, Wolfgang de Brünn. 6 € und 4 € sind der Eintritt im Kleistmuseum. Am 3. September um 19 Uhr. Nord feiert. Das Ganze ist ein Stadtteilfest. Gab es ja früher immer, jedes Jahr, die sogenannten Stadtteilfeste oder besser gesagt, ja, Wohngebietsfeste, und Nord feiert zu 30. plus 1. Am 4. September um 14 Uhr auf den Hansaplatz. Für das leibliche Wohl sorgen vielfältige Speisen und Getränke, darunter Bratwürste, Wiener Würstchen, Kaffee, Kuchen und Wasser. Zudem gibt es für die Kleingäste kostenlos Zuckerwatte und Popcorn. Kinder erwarten ein kreatives Programm mit Bastelstraße, Kinderschminken, Glücksrad und Hüpfburg. Infostände von WoWi und Wohnbau bieten umfassende Informationen zum Thema Wohnen im Stadtteil. Alle Einwohnerinnen und Einwohner aus Nord und Umgebung sind herzlich eingeladen. Was gibt es noch? Das Fest bietet ein abwechslungsreiches Programm für alle Altersgruppen, begleitet von moderierten Unterhaltungen und Musik. Es wird unter anderem durch Gesangs- und Tanzaufführungen von Kindern aus der Kita Sonnensteig, Finkenhäuschen sowie Matroschka und dem Horthaus Nordlicht bereichert. Das Ganze nochmal 4. September, 14 Uhr auf dem Hansaplatz. Kostet nichts. Frankfurt sucht den Nachwuchsstar. Das Ganze auf dem Dresdner Platz am Freitag, den 14, um 14 Uhr. Freitag ist der 4. September um 14 Uhr. Musikerinnen und Musiker, aufgepasst. Frankfurt-Oder sucht den Nachwuchsstar. Am 4. und 5. September habt ihr am Dresdner Platz die Gelegenheit, auf einer professionellen Bühne der Welt euer musikalisches Talent zu zeigen und am Wettbewerb teilzunehmen. Auf die Gewinnerinnen und Gewinner warten ein toller Preis und natürlich Ruhm und Ehre. Wenn ihr an diesem Wettbewerb teilnehmen möchtet, meldet euch noch bis zum 30.08. bei Königs Fritze, das ist die Kneipe, die da ist. Telefon 0335 für Frankfurt oder 54 30 21. Nochmal 0335 54 30 21. Für die Teilnahme gibt es keine Altersbeschränkung. Freitag ist das Ganze von 14 bis 22 Uhr und am Samstag von 12 bis 20 Uhr. Ort ist der Dresdner Platz. Eintritt ist frei. Tischtennis auch am Freitag 14 Uhr in den Passagen. Art an der Grenze. Die Vernissage ist um 17 Uhr und das Ganze ist ja wieder aktuell das Studentenfestival. Der Auftakt bildet die Vernissage im Ausstellungsraum in der Brücktorstraße 4 in Frankfurt-Oder. Die Gäste werden vom Organisationsteam sowie vom Oberbürgermeister und vom Janine Nüken, Vizepräsidentin für Transfer und Campus an der Europa-Universität Viadrina, begrüßt. Das Ganze ist auch kostenlos. Am Freitag City-Flohmarkt ist ja der erste Sonnabend im Monat, ist dann wieder um 10 Uhr in der Karl-Marx-Straße. Und das Ganze ist natürlich dann entsprechend der Eintritt frei, aber für die Aussteller kostet es ein bisschen Geld.

0: Spionage Antonacci war das. Musik, Sommermusik aus Italien. Dann gibt es eine thematische Stadtführung zur Marina City und vom Industrieareal zum angesagten Wohngebiet. Ist ja ein Hobby unseres, ich hätte fast gesagt Stadtarchitekten, aber ist er ja nicht, den Baudezernenten oder beigeordneten Baureiher, besser gucken. Jedenfalls um 11 Uhr der Treffpunkt, dann unten an der Marina. Doppelstadt Fotoworkshop bei Art an der Grenze um 14 Uhr, dann am Samstag. Das Ganze ist natürlich auch wieder unten in der Stadt zu finden, in bekannten Häusern. Der Kneipenabend in der Brücktorklause. Stammtisch und Kneipentisch. Und Kneipenquiz. Mein Gott, nee. Alles im Rahmen bei Art an der Grenze. 17 bis 19 Uhr kann man beim Stammtisch eure Erinnerungen und Fotografien in die Brücktorklause oder andere vergangene Kneipen, Cafés und Orte in Frankfurt oder zu Beete mitbringen. Wir wollen sie für den Abend in der Erinnerung von Zeitzeugen, also euch, wieder belebbar machen. Ab 19.30 Uhr ist dann Rätselzeit beim Pubquiz mit Rolle. Die Teams anmelden, maximal 3 Personen unter art.an.der.grenze@gmail.com. Jawohl, Eintritt ist frei. Herr Schröder, Rest der Hausaufgabe, heißt das dann um 20 Uhr am Samstag, den 5. September, in die Messehallen. Das Ganze ist zu haben für 42,40 Euro. Eine geführte Radtour, ungefähr 8 Kilometer, gibt es am Sonntag 10 Uhr. Da ist der Treffpunkt dann deutsch-polnische Touristeninformation. Architekturgeschichte von Frankfurt auf zwei Rädern. Die Plattenbauradtour bietet einen kompakten und spannenden Überblick über den Wiederaufbau der Stadt zwischen 45 und 90, von den ersten Nachkriegsjahren bis zur Entwicklung der Großblockbauweise und dem bekannten WBS-70-Typ. 2 Stunden dauert es ungefähr, 15 Euro zahlen die Erwachsenen, 7,50 Euro die Ermäßigten. Aufgrund begrenzter Plätze ist eine Voranmeldung 0335 61 00 800 oder tourismus@frankfurt-spubice.eu. Dann haben wir hier Familiensonntag, historische Kommunikation um 14 Uhr am Sonntag im Kleist-Museum. Sie wurden Nachrichten für Kleist-Zeiten übermittelt. Diese Frage wird beantwortet. Teilnahmegebühr ist dann 5 Euro. Da gibt es dann Materialien und Anmeldung unter kasse@kleist-museum.de sind nötig und dann kann man daran teilnehmen. Dann gibt es um 14 Uhr in St. Marien ein Glockenfest. Sonntag, 6. September, 14 Uhr. Unsere Maria, die wohl älteste Glocke Brandenburgs, hat Geburtstag. 600 Jahre wird sie alt, wenn das kein Grund ist zum Feiern. Mit einem fröhlichen Glockenfest am Sonntag, das dann von 14 bis 17 Uhr in der St. Marienkirche stattfinden wird, wird dieses Jubiläum begangen. Festliche Musik, neue Glockenklänge, Glockenführungen, Kaffee, Kuchen, Sekt und manche kleine Überraschung erwarten Sie an diesem Festtag. Seien Sie herzlich eingeladen zu unserem Glockenfest, so sagt der Förderverein von St. Marien. Und er freut sich auf den Besuch. Eintritt ist kostenlos. Rotkäppchen und der Wolf. Ja, eine Geschichte, die mit sind wir groß geworden, gibt es im Theater Frankfurt. Nach dem Märchen der Gebrüder Grimm. Und Rotkäppchen hat mal wieder ihr Zimmer nicht aufgeräumt. Die Mutter stolpert über allerhand Spielzeug, als sie ihre Tochter bitten will, den Korb voller Naschereien zur Großmutter zu bringen. Unterwegs nascht das kleine Mädchen von der Schokolade aus dem Korb, der für die Oma bestimmt war. Dem betagten, hungrigen Wolf hingegen will sie nichts abgeben. Frech stopft sie ihn einen kleinen Stein ins Maul und zieht lachend weiter. Dass das selbst den alten Wolf zu viel ist, kann man ja wohl verstehen. Er beschließt noch einmal, alle Kraft zusammenzunehmen und dem Rotkäppchen, das nicht teilen möchte, eine Lehre zu erteilen. So das Ganze im Theater Frankfurt oder am Sonntag um 15 Uhr. 10 Euro für Erwachsene, ermäßigt kosten 7 Euro. Dann haben wir die Finissage von Columbus bis Schweinebucht. Das Ganze ist ein eine Ausstellungserinnerung, die Fotoausstellung des Journalisten und Kuba-Freundes Wolfgang Frotschner, die eine fotografische Reise durch die Geschichte Kubas von der Entdeckung über den historischen Sieg an der Schweinebucht bis hin zur aktuellen konkreten Hilfe durch Frankfurt-Kuba-Freunde zeigt. Ort ist das Büro des BSW-Abgeordneten Sven Hornoff in der großen Scharnstraße 32 in 15230 Frankfurt oder eine Finissage, 15 Uhr. Es kostet nichts. Also warum nicht? Ja, und dann haben wir noch den Workshop Komposition in der Food- und Stillleben-Fotografie, Art an der Grenze, dann am Sonntag. Und das Ganze um, ich gucke mal gerade, 16 Uhr. Und wo soll es sein? Mal gucken. Entdecke den Workshop und so weiter. Praktische Übungen. Sprache ist in Englisch mit einigen deutschen und polnischen Elementen nach der Gruppe. Nur 12 Plätze, deswegen an der bekannten E-Mail-Adresse anmelden. Dann gibt es eine Lesung mit Marco Witt und Svante Kautz am Sonntag um 18 Uhr, auch im Rahmen von Art an der Grenze. Wer sind Sie? Marco Witt schreibt Gedichte, Svante Kautz schreibt Prosa. Beide stellen ihre Worte bei Art an der Grenze um 2026 aus und werden bei einer Lesung persönlich daraus vorlesen und etwas dazu erzählen. Für die musikalische Umrahmung sorgt Monika Leonhardt mit den Handpen, die mit ihren Mino-Mal-Gruppe ebenfalls an der Ausstellung zu finden ist. Bitte bringt zur Lesung eine Blume mit, zum Beispiel eine Schnittblume. Kosten wieder mal nichts. Wir haben es geschafft. Die Woche ist erledigt. Wir kommen jetzt noch zum Vogel der Woche.
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2: Ja, wunderbarer Vorherbst, Spätsommer. Wäre da nicht diese bleierne Stimmung geprägt von östrogenschwangeren Männern, die sich ein neues Zeitalter wünschen und weniger Beziehung zu ihren Nachbarinnen haben als zu nordischen Göttern wie Odin und Thor. Und deshalb soll mein Vogel der Woche ein sehr sweetes Vögelchen sein, das lustigerweise den Namen Thor im Namen trägt, das Thors Hühnchen. Sehr schön grazil und gar nicht muskelprotzig zieht es dieser Tage gen Süden, sehr selten allerdings im Binnenland zu sehen. Selten genug an der Nordseeküste in so kleinen Prielen in den eingedeichten Gebieten jenseits des Wattenmeers oder gar schwimmt auf dem offenen Meer. Tatsächlich sind das Odins- und Thorshühnchen beide Mitglied der kleinen Familie der Wassertreter. Jetzt treten die weniger auf dem Wasser rum, aber im Wasser so, dass sie sich quirlend um sich selbst drehen, um so kleine Insekten oder Krebstierchen aufzuscheuchen und die dann aufzupicken. Und das Thorshühnchen ist unglaublich schön. Zum ersten Mal gesehen habe ich es nach einer Performance Reise auf Island, und zwar auf einer ganz kleinen Insel, auf die ich gestoßen bin durch ein kleines Bändchen aus dem Martin Schmidt Verlag, in dem so ein Aussteigerkünstler beschrieben hat, wie er auf so einer mini kleinen Fjordinsel jeden Tag an die Küste gelaufen ist, um das Thorshühnchen zu treffen. Und dann habe ich mich, als ich dabei erinnert, dass das ja diese Insel ist, als ich da mit der Fähre über den Fjord fuhr und bin einfach ausgestiegen und den ganzen Tag da geblieben und tatsächlich sitzend am Meer kam es auf mich zugewackelt, 2-3 Meter von mir entfernt, weil sind ja wenig Menschen da. Das Thorshühnchen brütet wie auch das Odinshühnchen im äußersten Norden, also ist tatsächlich auch so ein bisschen vom Klimawandel bedroht, denn nach Norden ausweichen, da ist ja dann nicht mehr viel, ne? Grönland, okay, Spitzbergen. Im Moment brüten sie auch noch ganz weniger auf Island, wie gesagt, Nordskandinavien und in der russischen Tundra und sind zur Brutzeit echt eine Augenweide. Die ganze Brust und Bauch rostrot leuchtend, dunkler Oberkopf und dann so eine weiße Augenklappe mit einem schwarzen Äuglein drin. Die Weibchen noch auffälliger als die Männchen, denn die beeindrucken im Frühjahr mit tollem Balzflug die Männchen. Oder eines. Und dann liefern sie auch kurz noch die Eier. Aber das war's dann auch. Dann muss sich das Männchen kümmern und brüten und die Jungen aufziehen. Und die Weibchen lassen sich's gut gehen und sehen gut aus dabei. Jetzt dieser Tage haben sie eigentlich schon so das Ruhekleid. Da sehen sie ganz sanft grau oberseits aus.
1: der Rest des Körpers fast weiß, ein bisschen noch so Zeichnung um die Augen. Da sehen sich dann Odins und Thors Hühnchen sehr ähnlich. Mit ihrem langen, spitzen Schnabel, der beim Thors Hühnchen ein bisschen platter ist, aber aus 200 Meter Entfernung wird das schwierig. Da ist es dann wirklich diese einheitlich graue Färbung auf der Rückenoberseite, die es unterscheidbar macht vom Odins Hühnchen, dass da so eine Zeichnung drin hat. Ja, und so ist es eigentlich eines der elegantesten Wartvögel, die man auf dem Zug beobachten kann. In jedem Fall eine wunderschöne androgyne Erscheinung und das ganze Gegenteil von dem, was sich diese Thor-Verehrer so darunter vorstellen. Aber ob das ankommt bei diesen Nasen, wer weiß. Mein Vogel der Woche, das sehr zarte, sehr unmännliche Thorshühnchen. Schöne Woche.
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0: Ja, und mir bleibt bloß noch zu sagen, eine schöne Woche zu wünschen. Man hört und sieht sich spätestens nächste Woche wieder um dieselbe Zeit um 19 Uhr, wenn es dann wieder heißt Orbi et Orbi. Und passt auf euch auf. Lasst euch nicht vom rechten Weg abbringen. Und dabei rechts nicht als politische Richtung gemeint.

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Mikro für einen Radiosender, der über diese Lesung heute berichtet. Ich freue mich sehr darüber. Und ich glaube, diese Kirche hat eine so wunderbare Akustik, da bräuchte man auch gar kein Mikrofon mit Lautsprecher. Das kriegen wir auch so hin. Oder ich versuche es so hinzukriegen. Die Latte haben Sie natürlich ein bisschen hochgehängt. Herzlichen Dank dafür. Die Latte ist ja nicht nur Fontane, aber ich glaube, wenn Sie mit Ihrem bisherigen Programm und mit denen, die das Programm gestalten, hierher gekommen wären, wenn Herr Quast Sie eingeladen hätte, wenn die Grunower Bürgermeisterin, die leider heute nicht da sein kann, Sie eingeladen hätte, hätten Sie natürlich tatsächlich das Problem gehabt, bei Fontane suchen zu können, solange Sie wollen. Sie hätten nichts über das Schlaubetal gefunden. Sie hätten ein bisschen was über Beeskow gefunden, aber auch nicht gerade Freundliches, weil Fontane Beeskow nicht mochte. Aber wir haben natürlich in Beeskow Günther de Bruijn, der in diesem Jahr gestorben ist oder im letzten Jahr gestorben ist und der nicht nur ein moderner Fontane ist, sondern der auch ein Schriftsteller ersten Grades, ein deutscher Schriftsteller ersten Grades gewesen ist, der sehr viel für die Region gemacht hat und dessen Buch Abseits, Liebeserklärung an eine Landschaft, das gebe ich unumwunden zu, war für mich auch ein Buch, das mich so fasziniert hat. Es war unter anderem auch ein Geburtshelfer für dieses Buch Sieh dich um, Annäherungen an eine brandenburgische Landschaft. Günther de Bruijns Heimat seit den 60er Jahren war unweit von Beeskow in Görsdorf. Dort hat er bei Wanderungen, die er immer unternommen hat, einen Hof entdeckt. Er hat diesen Hof ausgebaut. Er hat bis zuletzt neben Berlin auch dort auf diesem Hof gelebt. Und er hat die Region porträtiert, die um ihn herum sich erstreckt auf der Beeskower Platte. Das ist die Region westlich der Spree. Und als ich vor 3 Jahren mit meiner Frau hierher nach Grunow gezogen bin, man ist natürlich als jemand, der dann auch Wurzeln schlagen möchte, der sich mit der Geschichte der Region vertraut machen möchte, weil man kann ja nur dort ankommen, wo man auch sich drauf einlässt, habe ich festgestellt, so viel über die Region gibt es nicht zu lesen. Abseits ist die Nachbarregion und dann ist der Autor natürlich derjenige, der sich umhorcht, der mit Menschen spricht. Und ich will an dieser Stelle auch sagen, dass einer der, wie soll ich das sagen, auch Geburtshelfer dieses Buches im Dorf lebt. Es gab ein sehr schönes, langes Gespräch mit Johannes und Brigitte Brisch. Brigitte Brisch ist auch hier. Wo ist sie? Da sitzt sie, genau. Wir saßen letztes Jahr im Frühjahr beisammen und sie und ihr Mann haben mir so viel über Grunow erzählt, dass in mir tatsächlich der Wunsch, dieses Buch zu schreiben, dann tatsächlich auch so eine Art von Verpflichtung geworden ist, weil dieses Buch ist nicht nur ein Porträt über die Region zwischen Spree und Oder, zwischen Mörose und Lieberose. Es ist auch ein Buch, das im Dialog mit den Menschen vor Ort entstanden ist. So wie Sie gerade über Frau Richter gesagt haben, das Wissen vor Ort ist viel interessanter und spannender manchmal als das Wissen, das andere in den Ort bringen oder das Wissen, das auf Landesebene über diesen Ort vorhanden ist. Und es ist sehr fruchtbar, wenn sich diese verschiedenen Wissensebenen miteinander verständigen. Also das, was Sie mit dieser Reihe Nachbarn bei Nachbarn mit den Dorfkirchenlesungen machen, der Dialog zwischen Berlin und Brandenburg, das ist für mich auch sowas wie die literarische Idee dieses Buches über Sieh dich um. Es entsteht oder es entstand im Dialog mit ganz vielen Menschen vor Ort, die ihr Wissen eingebracht haben und die mir als Gesprächspartnerin und Gesprächspartner geholfen haben, diese Region besser zu verstehen. Das soll es eigentlich an Vorrede gewesen sein. Das Buch, Sie können nachher auch reinschauen und gucken,
wenn es Ihnen gefällt. Ich signiere auch gerne, also wir haben es auch zum Verkauf hier. Und ich möchte Ihnen drei Stücke aus diesem Buch heute vorstellen. Das erste Stück handelt hier in Grunow über die Torfstiche. Das zweite ist ein Stück über Siedichum, also den Ort, der namensgebend für dieses Buch ist. Und das dritte Stück handelt wieder in Grunow, ist ein sehr persönliches Stück, Abendrunde heißt das. Und ich hoffe, dass es Ihnen gefällt. Und ich hoffe, Herr Hassemer, dass ich Ihren Erwartungen gerecht werde. Torfstiche, Grunow. Meine erste Begegnung mit den Torfstichen hatte ich, bevor ich wusste, dass es die Torfstiche waren. Es war an einem Nachmittag Ende August. Über dem Feld stand die Abendsonne und tauchte die gelb blühenden Senfhalme samt dem Waldsaum dahinter in ein mildes Licht. Wir gingen am Feldrand entlang und kletterten durch eine Senke, durch die einmal die alte Bahnstrecke von Frankfurt nach Cottbus führte. Um zur Niederung der Ölse zu gelangen, deren Namen ich erst einige Tage zuvor zum ersten Mal gehört hatte, mussten wir uns durch dichte Brombeerbüsche und das Unterholz schlagen, dann standen wir vor einem See. Eine Tarkowski-Landschaft, dachte ich augenblicklich, einen anderen Vergleich hatte ich nicht zur Hand. Wäre Stalker, der Film des sowjetischen Regisseurs Andrei Tarkowski, nicht an der Pirita bei Tallinn, sondern in Brandenburg gedreht worden, müsste er genau an dieser Stelle spielen. Vor uns breitete sich eine Landschaft aus, geheimnisvoll, schweigsam und fast gespenstisch unberührt. In die Mitte des schmalen Sees ragte von Norden eine Landzunge, bestanden mit Totholz, die Erlenstämme steckten in kleinen Grüppchen im Sumpf, über ihnen übten Kraniche den Flug in den Süden. Kahle, astlose Stämme, die sich im Wasser spiegelten und etwas Unheimliches ausstrahlten, als ob sie zur unbewohnten Zone unseres Bewusstseins gehörten. Ich versuchte zu fotografieren, was ich sah, und wusste doch, dass es mir nicht gelingen würde. Wie fotografiert man eine Tarkowski-Landschaft? Auch am Ufer gegenüber, hinter der Halbinsel, standen die Erlen wie Bleistifte ins Wasser gesteckt, als hätten sie sich versammelt zu einem Totengebet. Der See, das konnte ich an der kleinen Sandbucht sehen, die die Brombeersträucher freigegeben hatten, streckte sich von Norden nach Süden, wo er bald zu Ende war und in ein Niedermoor überging. Nach Norden hin sah ich kein Ende. Je weiter wir gingen, desto unzugänglicher wurde das Unterholz, das Dickicht schloss sich, kein Weg, der weiterführte, nicht einmal ein Trampelpfad. Das Wasser des Sees, den die Ölse an dieser Stelle bildete, sah trübe aus, kein Ort zum Abbaden. Vor dem Ufer vereinzelte Büschel von Seggen, ich konnte nicht erkennen, wie tief das Wasser reichte. Die Ölse, das hatte ich der Karte entnommen, die seit ein paar Tagen in unserer Küche hing, entspringt dem Möschensee, fließt durch den Koschewitzer See, speiste vor Zeiten einige Mühlen, die längst nicht mehr in Betrieb sind, und mündet schließlich, da hat sie die Tarkowski-Landschaft längst verlassen, bei Beskow in die Spree. Das Wasser, vor dem wir standen, würde also irgendwann durch Berlin und weiter dann über die Elbe und Hamburg in die Nordsee fließen. Aber Hamburg und die Nordsee waren an diesem Nachmittag Ende August weit entfernt. Eher hatte ich das Gefühl, an einem Ort zu sein, an dem die Zeit nicht nur stillstand, vielleicht war ich auch in eine andere Zeitzone geraten. Das Wasser zu unseren Füßen regte sich kaum, nur bei einem Windstoß kräuselte sich die Oberfläche. Die Kraniche zogen längs des Sees und zwei Schwäne, die an seinem Ende waghalsige Landungen veranstalteten. Trotz ihres Lärms lag über dieser unwirklichen Landschaft eine unwirkliche Stille. Kam diese Stille aus mir? Als ich einige Tage später wieder an diesen Ort zurückkehren wollte, fragte unsere Nachbarin, du gehst zu den Torfstichen? Nein, antwortete ich etwas unversichert, ich will noch einmal hinunter zu dieser wilden Landschaft an der Ölse und zu diesem See. Das sind ehemalige Torfstiche, lächelte die Nachbarin. Früher haben sie dort Torf abgebaut zur Bodenverbesserung. Nur war der Torf sauer und musste mit Kalk abgebunden werden. Ich nickte.
Später entdeckte ich, dass das Gebiet als jüngstes Naturschutzgebiet in Brandenburg ausgewiesen worden war. Die Tarkowski-Landschaft, die ich entdeckt hatte, hatte einen amtlichen Namen: Ölsenniederung mit Torfstichen. Eine Zeit lang ging ich dann nicht mehr zu den Torfstichen, wollte die erste Begegnung mit der Landschaft, die mich seit diesem Augusttag beheimatet, nicht verblassen lassen durch ein Übermaß an Wiederholung, wollte den Zauber der Landschaft nicht unnötig strapazieren, wollte mich dem See, den ich entdeckt hatte, auch nicht von Westen her nähern, dort, wo die Bleistiftähren ihr Totengebet halten. Auf den Karten sind dort seltsame Waben eingezeichnet. Zelte oder Tarnnetze schien es uns, als wir in den Tagen unserer Ankunft bei Google Maps nachschauten. Tatsächlich ist es ein Munitionsdepot der Bundeswehr. Zunächst hat uns das noch beunruhigt. Mit der Zeit haben wir es ausgeblendet. Es ist hinter der unwirklichen Landschaft an der Ölsenniederung, weit weg auf der gegenüberliegenden Seite. Vielleicht wollte ich auch nicht mehr zu den Torfstichen, weil auf dem Weg dorthin ein scharfer Hund mit wütendem Gebell den Gartenzaun entlang hetzt. Es ist ein schöner Weg, bequemer als der über den Feldrand, den wir damals gegangen waren. Gleich hinter dem Grundstück mit dem Hund geht es auf einem mit alten Feldsteinen gepflasterten Weg über eine Brücke, unter der die Eisenbahn zwischen Frankfurt und Beeskow und weiter nach Königs Wusterhausen verkehrt. Auch das alte Bahnhaus, in dem wir wohnen, kann man von der Brücke aus sehen. Im Abendrot leuchten die Ziegel und hinter dem Fachwerkgiebel beginnt eine Weite, die ich seitdem nicht mehr missen mag. Hinter den Wäldern, die ich von der Bahnbrücke besser überblicken kann als von unserem Garten, liegen Mixdorf und Siedig um, dahinter Müllrose, wo die Schlaube einst scharf nach rechts bog und schließlich vor Frankfurt in die Oder mündete. Von der Bahnbrücke war es noch eine Viertelstunde bis zur Ölse. Daran erinnerte ich mich, als ich vor kurzem den Weg wieder ging, trotz des scharfen Hundes mit seinem Drohgebaren. Zuvor war ich Johannes Brisch und seiner Frau Brigitte begegnet, die mir erzählten, was es mit meiner Tarkowski-Landschaft auf sich hat. Johannes Brisch, Jahrgang 1936, arbeitete wie sein Vater Max in der LPG Pflanzenproduktion Schlaubetal, die ihren Sitz in Grunow hatte. Von seinem Vater hatte er erfahren, wie vor dem Krieg Torf abgebaut wurde, allerdings auf der westlich gelegenen Schneeberger Seite der Ölse, nicht auf der östlichen, unserer Grunower Seite. Der Torf wurde noch mit dem Spaten gestochen und dann mit Loren zu Sammelstellen gefahren, sagt Johannes Brisch. Damals war mit dem Torf, diesem über hunderte von Jahren entstandenen pflanzlichen Substrat, noch geheizt worden. In den 60er Jahren kamen dann nicht mehr die Schneeberger oder die Beeskower mit dem Spaten, sondern die Grunower mit dem Bagger. Vor allem im Winter, wenn es auf den Feldern nichts zu tun gab, sind wir runter an die Ölse, erinnert sich Johannes Brisch. Weil es da etwas sumpfig war, haben wir Betonplatten ausgelegt, damit die Bagger nicht absaufen. Den Torf haben wir auf die Felder gefahren und den Stallmist dazugemischt. Erst in dieser Zeit ist der See entstanden, den ich bei meiner ersten Begegnung mit den Torfstichen entdeckt hatte. Die geheimnisvolle, schweigsame und fast gespenstisch unberührte Landschaft ist von Menschenhand gemacht. Mein Auge hatte mir eine Falle gestellt. Es sollte nicht die letzte sein bei meinen Streifzügen durch die Region um Siedig um. Mit der Wende endete dann die Geschichte des Torfabbaus in Grunow. Auf der Schneeberger Seite aber ging die Geschichte weiter, weiß Brigitte Brisch. Wo heute das Munitionsdepot der Bundeswehr ist, war zu DDR-Zeiten das Depot der Nationalen Volksarmee, sagt sie. 1969-70 wurde es gebaut, ein Jahr später habe ich angefangen, dort zu arbeiten. Da stand schon ein Teil von den Baracken. Und die Bunker standen auch alle schon. Unterirdische Bunker, betont sie. Die damals 27-Jährige arbeitete in der Küche des Munitionsdepots. Das Depot hatte einen Anschluss an die Bahnstrecke Grunow-Beeskow. Und alles war streng geheim. Früher wusste keiner, was da war. Da haben wir immer gesagt, da ist eine Schokoladenfabrik. Einmal, erinnert sich Brigitte Brisch, wurde sie nachts geweckt und zum Depot geholt. Ein Jagdflugzeug war abgestürzt, sagt Brisch. Der Lehrausbilder und der Stift kamen ums Leben,
Das können Sie noch heute sehen, wenn Sie nach Beeskow fahren. Links von der Straße aus gesehen sieht man das. Da ist ein kleines Wäldchen, da ist das Flugzeug abgestürzt. Ein kleines bisschen weiter wäre es, auf Deutsch gesagt, auf der Munition gelandet. Die Nacht damals wird Brigitte Frisch nicht vergessen. Wir mussten den Soldaten Tee und Bockwurst bringen. Auch von Marxwalde waren sie gekommen. Die haben mit einer kleinen Harke den Wald geharkt, bis sie vom Flugzeugführer und Stift alles gefunden haben. Der Kopf mit dem Helm hing in den Bäumen. Ich sag dann, neugierig war ich ja schon immer gewesen, Jungs, schmeckt euch die Bockwurst? Könnt ihr das hier essen? Da sagte einer, das sehen wir alle Tage. Ein paar Tage, nachdem mir die Brischs ihre Geschichten erzählt haben, bin ich also vorbei am Scharfen Hund, über die gepflasterte Bahnbrücke, von der ich unser Haus sehen kann, und die Wälder, die bis Milrose reichen. Weiter auf dem Forstweg, an dem ich, als sei ich nie fort gewesen, links die Robinien und rechts die Kiefern grüßten, kam dann endlich hinunter zur Niederung und kämpfte mich durch das dichte Brombeergestrüpp zur kleinen Sandbucht. Es war alles noch da. Auf der Landzunge und dahinter hielten die kahlen, astlosen Erlen noch immer ihr Totengebet. Auch ein Schwan zog über mich hinweg. Das Wasser der Ölse war noch immer trüb. Ich wusste nun auch, dass ich das nicht mehr ändern würde und warum. Eine geschundene Landschaft, dachte ich, und ich war auf sie hereingefallen. An Tarkowski dachte ich nun nicht mehr. Dennoch werde ich wiederkommen. Dankeschön.

Sieh dich um. Erst nach und nach treffen die Jäger und Treiber ein. Es ist kalt auf dem Hof des Forsthauses, sieh dich um. Das Lagerfeuer wärmt nur, wenn man dicht davor steht. Im Wirtschaftsgebäude hat Andrea Maßmann ein kleines Buffet aufgebaut. Es gibt Suppe, Kuchen, Kaffee und Bier. Während sich die Jagdgesellschaft aufwärmt, wird auf dem Hof die Strecke gelegt. Viel ist es nicht, was an diesem Januartag auf zwei aufeinanderfolgenden Drückjagden im Neuzeller Stiftswald erlegt wurde. 4 Rehe, ein Wildschwein, das war's. Die Laune lassen sich die Beteiligten nicht verderben. Gestärkt von Suppe und Bier versammeln sie sich bei Anbruch der Dämmerung auf dem Hof. Die Strecke ist mit brennenden Fackeln markiert. Die Regeln sind akribisch festgelegt. Zuerst kommt das Hochwild, dann das Niederwild. Männliches Wild kommt vor weiblichem, starkes Wild vor schwachem, Haarwild vor Federwild. Darüber hinaus soll jedes 10. Stück der Art eine halbe Körperlänge vorgezogen werden. Bei 4 Rehen und einem Stück Schwarzwild eine eher unnötige Regel. Ist die Strecke ordnungsmäßig gelegt, sind die Jagdhornbläser an der Reihe. Für jede Wildart stimmen sie ein eigenes Signal an, das sogenannte Todsignal. Auf dem Hof des Forsthauses Sieh dich um ertönt zunächst Rehtod, dann Sautod. Anschließend wird der Name der erfolgreichen Jäger genannt und der Bruch verteilt. Das Streckelegen ist ein Ritual, das die Jagd seit Jahrhunderten begleitet. In Sieh dich um begann die Tradition im 18. Jahrhundert. Das geht aus dem Stiftsatlas von 1758 hervor, dessen Original in der Kartenabteilung der Staatsbibliothek zu Berlin aufbewahrt wird. Inmitten eines ausgedehnten Waldgebietes ist auf einem Bergsporn, der sich in den Hammersee schiebt und steil zur Schlaube abfällt, ein Jägerhaus eingezeichnet. Auch heute noch sind das Forsthaus Sieh dich um, das Verwaltungsgebäude des Naturparks Schlaubetal und 3 Häuser am Hammersee die einzigen Gebäude in diesem Waldgebiet, das von der Schlaube und ihren Seen durchflossen wird. Wo sonst, wenn nicht hier, kann man es fühlen, was Romantiker wie Tieck oder Eichendorff mit diesem Wort gemeint haben mögen: Waldeinsamkeit. Begonnen hat die Geschichte von Sieh dich um mit der Wahl eines neuen Abtes im Kloster Neuzelle. 1742 trat Gabriel Dubau sein Abbatiat im Zisterzienserkloster an, dessen Ländereien seit der Gründung 1268 von der Oder im Osten bis zur Schlaube im Westen reichten. 4 Jahre später ließ Dubau von seinen Mönchen an der schönsten Stelle des Schlaubetals jenes Jägerhaus errichten, das im Stiftsatlas von Neuzelle vermerkt ist. Es war ein einfaches, einstöckiges Fachwerkhaus, in dem es auch einen Betraum für die Mönche gab. Um das Gebäude herum wurden Sichtachsen in den Wald geschlagen. Der Name Sieh dich um ist erstmals für das Jahr 1754 belegt. Im Kirchenbuch von Neuzelle hat der Historiker Winfried Töppler anlässlich der Hochzeit eines Jägers den Eintrag gefunden. Sieh dich um. Heute steht der Name auf einem Schild vor der Einfahrt zur gleichnamigen Gaststätte. Hier sieh dich um. Wie aber ist der Name zu deuten? War er eine Warnung an die Mönche und Jäger, auf Schritt und Tritt auf den Weg zu achten, da die Schlaube hier von zahlreichen Sümpfen und Mooren umgeben war? Oder pries er dieses Fleckchen Erde, denn von der Anhöhe hat man tatsächlich einen herrlichen Ausblick auf den Hammersee, den Schinkensee und die umliegenden Laubwälder des Schlaubetals? Stand der Name in Zusammenhang mit den im Mittelalter beliebten Satzortsnamen wie Schauinsland bei Freiburg oder solchen, die man Vorwerken und Jagdhäusern gab, um Schaden von ihnen abzuwenden? Ein Beispiel dafür ist Siedig Für in Sachsen, als Warnung an Reisende, sich vorzusehen, wie der Namensforscher Jürgen Udolf mutmaßt. Vielleicht war es aber auch nur ein Tipp von Mönch zu Mönch. Schau mal, wie schön es hier ist. Oder hatten die Mönche von Neuzelle gar keinen Blick für die Landschaft? Mitte des 18. Jahrhunderts bestimmte die Aufklärung das Bild des Menschen von seiner Umwelt.
Vielerorts ging das einher mit einem forstwirtschaftlichen Blick auf den Wald und der Überzeugung, dass die Natur, verstanden als ungeordnete Wildnis, gezähmt und geordnet werden muss. Haben die Mönche mit der Inszenierung von Siedichum in einer Art antiaufklärerischen Attitüde, also die Gegenbewegung, die Landschaftsidee der Romantik vorweggenommen? Wohl eher nicht, denn dort, wo es um die Wirtschaft des Klosters geht, handelten auch die Äbte rational. So wurden die Oderauen gerodet, um die guten Böden für die Landwirtschaft zu nutzen. Auch zwischen Oder und Schlaube waren zwischen 1650 und 1750 viele Wälder gerodet worden. Auf dem Weg nach Siedichum ritten die Neuzeller Mönche meist über kahle Felder. Schönheit spielte für sie keine Rolle. Aus einer ungeordneten Landschaft wurde auch im antiaufklärerischen Milieu der Zisterzienser eine geordnete Landschaft. Ein Beispiel dafür ist der Barockgarten des Klosters, den Abt Gabriel Dubau streng geometrisch anlegen ließ. Anders war es da, wo gejagt wurde. Bei der Jagd verhielten sich die Mönche nicht anders als der Adel der Zeit. Vornehmlich der Wald, aber auch alle anderen Landschaftselemente des adligen Grundbesitzes, die zur Jagd genutzt wurden, nahm im Kontext der adligen Selbstdarstellung Züge des Wilden, des unbeherrscht Natürlichen an, schreibt der Sozial- und Wirtschaftshistoriker Thorsten Meyer. Die Landschaft, verstanden als naturräumliche Ausstattung, bildete den Hintergrund. Um ihrer selbst willen existierte sie nicht. Das allerdings würde bedeuten, dass das Jagdhaus der Mönche nicht an der schönsten Stelle des Schlaubetals errichtet wurde, sondern dort, wo es das meiste Wild gab. Gleichwohl haben die Mönche des Klosters Neuzelle mit ihrer Namensgebung zur Legendenbildung beigetragen. Siedichum, dieser fordernde Name, der die Landschaft ihrem Betrachter an die Hand gibt, ist seitdem in der Welt. Und ich? An welchen Legenden stricke ich, wenn ich den geheimnisvollsten Ort des Schlaubetals seiner Einzigartigkeit beraube und ihm eine Region andichte, für die es bislang keinen Namen gibt? Was haben Beeskow und Neuzelle, Milrose und Lieberose, Frankfurt und Friedland mit Siedichum gemeinsam? Oder will ich nur eine geografische und literarische Leerstelle füllen, denn nicht einmal Fontane hat ein Wort über Siedichum verloren? Ja, vielleicht stricke auch ich an einer Legende, aber gut möglich ist auch, dass ich nur eine Art Geburtshelfer bin. Vielleicht wünsche ich mir, dass das Siedichum zwischen Spree und Oder einmal ebenso entdeckt wird wie jene Stelle im Schlaubetal, an der das Jagdhaus errichtet wurde. Dass es nicht länger im toten Winkel liegt, sondern einen ähnlichen Nachhall findet wie das Siedichum der Mönche und Jäger. Nicht als unberührte Natur, sondern als Ergebnis des Ringens des Menschen mit einer Landschaft im Abseits. An der Stelle, an der einst das Jagdhaus errichtet wurde, steht heute das Forsthaus Siedichum, das Andrea Maßmann bis in die jüngste Zeit betrieben hat. Es war 1909 als Herrenhaus an der Stelle gebaut worden, an der das Jagdhaus stand. 200 Meter weiter nördlich befindet sich an einer Waldkreuzung der Försterfriedhof von Siedichum. Angelegt hat ihn 1891 der königlich preußische Oberförster Wilhelm Reuter. Wilhelm Reuters Siedichum war nicht mehr das der Mönche und Jäger. Es war ein preußisches Siedichum geworden, in dem vor allem Forstwirtschaft betrieben wurde. Die zu Schernsdorf gehörende Neuzeller Stiftsförsterei hatte sich bereits 1833, da war das Kloster schon aufgelöst und Siedichum gehörte zu Preußen, im Jagdhaus von Abt Gabriel Dubrau niedergelassen. 7 Jahre später lebten in den 3 Häusern von Siedichum 33 Personen, viele von ihnen waren Waldarbeiter. Die Waldflächen mit einer Größe von über 5000 Hektar, die dem Stift Neuzelle nach der Säkularisierung und der Überführung in eine Stiftung geblieben waren, wurden in 2 Oberförstereien aufgeteilt, eine in Neuzelle und eine in Siedichum. Die in Siedichum hatte 1870 Wilhelm Reuter übernommen. Andrea Maßmann kennt die Geschichte von Wilhelm Reuter ebenso wie die Gründungsgeschichte von Siedichum durch die Mönche.
Die langjährige Pächterin des Forsthauses stammt aus Hangelsberg bei Fürstenwalde, hat Zootechnikerin gelernt und dann in Mecklenburg Ökonomie studiert, wo sie ihren Mann kennengelernt hat. Seitdem beide 2011 das Forsthaus übernommen haben, lebten sie unten am Hammersee zwischen zwei Waldarbeiterhäusern aus dem Jahre 1922. Das etwas vom See zurückgesetzte Fischerhaus gehört der Stiftung Stift Neuzelle, die es zusammen mit dem Forsthaus verpachtet. 1999 hatte es die Stiftung von der Treuhand zurückbekommen. Und auch die DDR-Geschichte hat Andrea Maßmann vor Augen. Zunächst hatte Siedichum als Gästehaus des Ministerrats der DDR gedient. Danach ging es an die Staatssicherheit, die dort das Mehrzweckobjekt Siedichum mit dem dazugehörigen Erholungsobjekt Fischerhaus betrieb. Wer sich diese Geschichte vor Augen führt, bekommt plötzlich eine ganz andere Vorstellung davon, was Siedichum bedeuten kann, sagt Maßmann. Im Erholungsheim arbeiteten ein weiblicher Stasi-Leutnant und 9 hauptamtliche inoffizielle Mitarbeiter. Aus Siedichum wurde Horch und Guck. Umsehen hätte sich vielleicht auch Dieter Wurm sollen. Der Oberstleutnant des MFS vermittelte am offiziellen Außenhandel der DDR vorbei Geschäfte mit dem Westen. In Siedichum veranlasste Wurm die Grundsanierung des Stasi-Objekts für eine Summe von 560.000 Mark. Weitere 273.000 Mark flossen in die Renovierung des Fischerhauses. Im Gegenzug erhielt der an den Arbeiten beteiligte staatliche Forstbetrieb Müllrose Holzverarbeitungsmaschine aus dem Westen im Wert von 50.000 D-Mark. Was Wurm nicht wusste, Stasi-Chef Erich Mielke war bereits auf das seltsame Treiben in Siedichum aufmerksam geworden. Er ordnete eine Revision an, bei der sich herausstellte, dass Wurm für die Bauarbeiten keine Belege vorweisen konnte. Bei der anschließenden Untersuchung seiner Berliner Wohnung in der Niederbarnimstraße wurden im Kachelofen 160.000 D-Mark und 26 Kilogramm Gold gefunden. Auch in einem Depot in einer privaten Jagdhütte am Wirchensee fanden sich bei Grabungen 44 Kilogramm Gold, andernorts mehr als 1.000 Flaschen Schnaps, Millionen von Westzigaretten, japanische Heimelektronik, Schmuck und wertvolle Münzen. So berichtete der Spiegel im Jahr 2000. Der größte Wirtschaftskrimi der DDR-Geschichte, wie es das Nachrichtenmagazin nannte, spielte in Siedichum.

Platz gefunden. Das wusste der Abt zu schätzen, aber auch die Stadtsicherheit wusste es. Sieh dich um, wo die Jäger und Treiber in den Wintermonaten ihre Strecke legen, ist aber nicht nur der Mittelpunkt des Schlaubetals. Die gleichnamige Gemeinde kann auch auf einen Rekord verweisen, der selbst im waldreichen Brandenburg seinesgleichen sucht. Wer sich in Siedichum umschaut, sieht nämlich vor allem eines: Bäume. Denn nach dem Kahlschlag im 18. Jahrhundert wurde ab der Mitte des 19. Jahrhunderts wieder aufgeforstet. Während im Schnitt auf jeden Brandenburger 4.500 Quadratmeter Wald kommen, sind es in der Gemeinde Siedichum, zu der auch Schernsdorf, Riesen und Politz gehören, 38.000 Quadratmeter pro Einwohner. 1.531 Menschen leben in der Gemeinde, umgeben von fast 60 Quadratkilometer Wald.

Das letzte Stück, das ich Ihnen vorstelle, ist auch das letzte Kapitel im Buch, zu dem übrigens Inka Schwand die Fotos beigetragen hat. Es heißt Abendrunde. Um zu wissen, wann es Zeit für die Abendrunde ist, muss ich nicht auf die Uhr schauen. Wenn die Sonne gerade noch über den Bäumen am Bahnhof steht, gehe ich los. Ich weiß dann, dass ich am Ende der Runde, wenn ich am Feldrand schon wieder unser Haus sehe, mit den letzten Sonnenstrahlen zurückkomme. Wenn die Sonne nicht scheint und es regnet, ziehe ich die Kapuze über den Kopf und schaue nicht in die Ferne, sondern auf die Erde. Auch da gibt es manchmal was zu entdecken. Zuletzt sogar, das glaube ich zumindest, Wolfsspuren. Ich weiß nicht mehr, wann ich begonnen habe, den abendlichen Spaziergang meine Abendrunde zu nennen. Auch vorher bin ich schon raus aus dem Haus, über den Wäscheplatz aufs Feld, auf der Rückseite des Grundstücks zum Pflasterweg vor dem Bahnhof, an dessen Ende ein einsames Schild steht. Bahnanlage, befahren und betreten durch Unbefugte verboten. In Wirklichkeit hört an dieser Stelle nur die Beräumung bei Schnee und Eis auf. Seitdem ich hier bin, gab es nur einmal Schnee und Eis. Vielleicht war es der Wunsch nach Wiederholung, nach einem Ritual, das mich mit der neuen Umgebung in Grunow vertraut machen sollte. Je öfter ich das Ritual wiederholte, desto verbundener fühlte ich mich mit der Landschaft, die Abendrunde als Heimischmacherin und auch als Landschaftsmacherin. Meine Abendrunde markiert ein Territorium, grenzt es ein, definiert es alleine durch mein Gehen, auch wenn es keinen Namen hat, außer vielleicht diesem: Landschaft innerhalb der von mir begangenen Abendrunde. Würde einen solchen Namen jemand verstehen? Nein, sicher nicht. Es sei denn, ich würde die Landschaft, die ich mit meiner Abendrunde abzirkele, beschreiben. Vom Bahnhof führt mein Weg entlang der Bahntrasse bis zum Kilometerstein 130.0. Linke Hand verrotten neben dem Gleis nach Frankfurt die Bohlen der stillgelegten Strecke nach Cottbus. Rechts salutiert ein wilder Mix aus Eichen, Ahorn, Birken, Kastanien, Unterholz. Weder bilden sie eine halbseitige Allee, noch markieren sie akkurat die Grenze zum Feld. Eher ist das alles dem Zufall überlassen. Hier ist seit der Stilllegung der Trasse hochgekommen, was hochkommen sollte, und im Wind zum Opfer gefallen, was nicht tauglich war. Wo die ehemalige Betriebsstraße der Bahn endet, erkenne ich am Pflanzenwuchs. Kurz hinter Kilometer 129.9 stehen im Mai die Gräser kniehoch, davor wächst nichts. Ich habe ein paar Abendrunden gebraucht, bis mir das aufgefallen ist. An Kilometer 129.9 steht ein Signalhäuschen. Seine paar Fenster sind mit Blechplatten zugeschraubt. Das Signal selbst muss schon lange nicht mehr von Hand gestellt werden. Doch der Weg bis zum Signalhäuschen wurde freigehalten. Manchmal haben Pestizide eine längere Haltbarkeitsdauer als eine Bahnstrecke. Ab Kilometer 130.0 geht es dann querfeldein. Erst über einen Hügel, dann auf einem Feldweg, dem ein mageres Kiefernwäldchen folgt. Hinter dem Wäldchen führt der Weg geradeaus weiter zur Landstraße, die von Grunow nach Mixdorf führt. Eine Reihe junger Ahornbäume folgt dem Weg, was mich schon beim ersten Mal, als ich hier war, gefreut hat. Die Pflanzung macht unmissverständlich klar, dass sich hier ein Weg befindet. Keine Selbstverständlichkeit ist das in Zeiten, wo mehr und mehr Feldwege untergepflügt werden und Wegsteine verschwinden. Es stimmt schon, da wo es noch alte Wege gibt, ist die Landschaft intakter als dort, wo sie fehlen. Hat sie deshalb eine Zukunft? Anstatt auf der Aachenallee weiter Richtung Landstraße zu gehen, biege ich rechts ab, noch immer in Tuchfühlung zum Kiefernwäldchen. Linker Hand befindet sich eine Kurzumtriebsplantage, halb Weiden, halb Robinien, die in einigen Jahren erntereif ist. Meine Abendrunde führt mich also, bevor mich die letzten Sonnenstrahlen treffen, zunächst über Bahngelände und danach durch eine forst- und landwirtschaftlich genutzte Landschaft, in der nichts dem Zufall überlassen ist. Nur in den ersten Wochen habe ich auf die Uhr geschaut. Eine halbe Stunde. Länger dauert die Abendrunde nicht. Eine nicht weiter bekannte oder benannte Landschaft zu beschreiben, vor dieser Aufgabe stand ich auch auf meinen großen Runden, die ich um den von mir selbst gesetzten Fixpunkt Siedig umgedreht habe.
Ich habe auf meinen Streifzügen und Annäherungen aus einem konkreten Ort eine Landschaft zu zaubern versucht, wie ein fahrender Gaukler das Kaninchen aus dem Hut. Eine Landschaft, die in diesen Umrissen nie existiert hat, es sei denn, man begreift sie dich um auch als Aufforderung, einzutauchen in die Geschichte und Gegenwart einer Region, deren Grenzen man sich selbst setzt. Als Gelegenheit, sich umzusehen, zu beschreiben, sich einen Reim darauf zu machen, was man entdeckt oder in den Gesprächen mit den Menschen vor Ort erfährt. Denn Landschaft ist nicht nur von Menschen angeeignete Natur, sie entsteht auch im Dialog mit anderen. Ich habe mich umgesehen und habe all das, so es mir möglich war, zu beschreiben versucht. Ist daraus nun eine Region entstanden? Womöglich bin ich derjenige, der diese Frage am allerwenigsten beantworten kann. Ich kann nur sagen, dass ich die Landschaft zwischen Spree und Oder, Milrose und Lieberose seitdem mit anderen Augen sehe. Nicht nur mit meinen, sondern auch mit denen meiner Gesprächspartnerinnen und Gesprächspartner, die mir ihre Perspektive auf die Region nahegebracht, ihre Erfahrungen mit der Landschaft mit mir geteilt haben, mich teilhaben lassen an ihren eigenen Abendrunden, die sie seit Jahren und Jahrzehnten um die Orte drehen, an denen sie leben, geboren sind, arbeiten. Wenn ich aufbreche zu meiner Abendrunde, habe ich nicht nur den Bahndamm oder später unser Haus im Blick. Ich habe auch gelernt, dass es mehr gibt als 4 Jahreszeiten. Im Januar zum Beispiel muss ich schon zeitig los, sonst droht die Dunkelheit, die außerhalb der Dorflage noch ein bisschen unheimlicher wirkt als sonst. Regnerisch ist es dann im Februar und im März kann es sein, dass ich die Mütze abnehme, weil die Sonnenstrahlen manchmal schon wärmen. Dann treiben die ersten Bäume aus, erst die Ahorne und Kastanien, im Mai schießt das Gras zumindest am Rande des Pflasterwegs und im Sommer dehne ich meine Runde gerne noch etwas aus und gehe um die Kurzumtriebsplantage herum auf den Sandweg, auf dem ich die Schuhe ausziehen und barfuß laufen kann. Schließlich der Herbst, wo sich der wilde Baumix entlang des Bahndamms in eine ebenso wilde Farbmischung verwandelt. Meine Abendrunde hat eine räumliche und eine zeitliche Dimension, habe ich irgendwann begriffen, und die Zeit verläuft nicht linear, sondern in Ellipsen. Am Anfang dachte ich, es gibt nur 2 Zeiten, die ich kennen muss, Minute 13 und Minute 53. Dann bimmelte es ein paar Sekunden, bevor sich die beiden Bahnschranken schlossen. Minute 13 kam die Regionalbahn nach Beeskow und weiter nach Königs Wusterhausen, Minute 53 die nach Frankfurt. Als der Zug das erste Mal an mir Richtung Frankfurt vorbeifuhr, dachte ich einen Moment daran, ob es den Zugführer stört, dass ich verbotenerweise auf dem Bahngelände unterwegs bin. Es war ein Stadtgedanke, den ich da dachte. Seitdem denke ich ihn nicht mehr. Bin ich angekommen? Wie genau diese Ellipsen aussehen, in denen die Zeit verläuft, kann ich nicht beschreiben. Eher fühle ich es. Eine Runde ist kein Weg, den man hingeht und wieder zurück. Und natürlich ist die Zeit kein Weg, schon gar nicht ein Rundweg. Vielleicht ist es eher so, dass mir das Zeitgefühl in Grunow und Siedigum abhanden gekommen ist. Nicht, dass ich plötzlich unpünktlich geworden wäre, aber sie ist nicht mehr so wichtig. Mal bleibt die Zeit stehen, mal rast sie davon, aber das merke ich dann nicht. Oder ich merke es erst nach einem Tag im Garten, wenn der Abend anbricht und noch längst nicht alles getan ist. Auch die Zeit, die über die Landschaft von Siedigum gegangen ist, verläuft wohl in diesen Ellipsen. Einst gab es zwischen Spree und Oder dichte Wälder und unzugängliche Sümpfe. Mit der Holzzeit wurde ein Großteil der Wälder gerodet, denn Holz war in armen Regionen das Gold der frühen Neuzeit. Als die Holzzeit dann in eine Holznot mündete, wurde die Nutzung der Wälder eingeschränkt, der Grund und Boden privatisiert und wieder aufgeforstet. Gleichzeitig wurde das Holz als Energieträger Nummer 1 von der Kohle abgelöst. Nun aber ist auch die Kohlezeit zu Ende und neue Energien wie Wind und Sonne lösen die Kohle ab. Mit dem Klimawandel kommen extreme Dürreperioden und Starkregen. Auch das gehört zur Schwellenzeit von heute. Und ein neues Waldsterben. Als ich an diesem Text gearbeitet habe, hieß es immer öfter, dass die Buche, mein Lieblingsbaum, das Jahr 2050 in Brandenburg nicht überleben würde. Was wird an seiner Stelle wachsen?
Solche Fragen sind typisch für Schwellenzeiten und auch, dass es keine eindeutigen Antworten darauf gibt. Eine Ruhe liegt über der Landschaft und eine Stille. Sind es die Stille und die Ruhe vor dem Sturm, den solche Schwellenzeiten mit sich bringen? Wenn ich mir solche Fragen stelle, beruhigt es mich, dass sie nicht neu sind. Dass es solche Fragen nach dem Platz des Einzelnen im Großen Ganzen auch um 1800 herum gegeben hat. Dass es sie auch in 200 Jahren noch geben wird oder, weil sich die Zeit vielleicht schneller dreht, in 100 oder in 30 Jahren sollten die Buchen tatsächlich verschwinden. Sieh dich um, das weiß ich inzwischen, ist nicht nur eine Seeschule, es lehrt auch Gelassenheit. Mein Sieh dich um ist eine Momentaufnahme, mehr nicht. Und jetzt lege ich den Stift beiseite und mache mich wieder auf den Weg. Ich danke Ihnen recht herzlich. Applaus

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